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1: Ich bin Uli Reitinger. Deutschlands Verbraucher müssen sich nach dem Auslaufen des Tankrabatts auf höhere Teuerungsraten einstellen. Nach dem Rückgang auf 2,3% im Juni dürfte die Inflation im Juli laut Volkswirten gestiegen sein. Heute veröffentlicht das Statistische Bundesamt seine erste Schätzung. Die Bundesstatistiker veröffentlichen heute auch eine erste Schätzung zum Bruttoinlandsprodukt im Zeitraum April bis Juni. Der Iran-Krieg bremst die Erholung der Wirtschaft. Volkswirte rechnen fürs zweite Quartal trotzdem mit einem Mini-Plus von 0,1% zum Vorquartal. Der personelle Umbau in der Unionsfraktion und der Bundesregierung ist weitgehend abgeschlossen. Die Minister Warken, Linnemann und Bilger bekamen vom Bundespräsident Steinmeier ihre Ernennungsurkunden. Und die Unionsfraktion wählte Thorsten Frey mit mehr als 90% zu ihrem neuen Vorsitzenden. Kanzler Merz war nachher sichtbar zufrieden.
2: Dieser Herbst, der wird für uns sehr herausfordernd. Wir werden uns darauf vorbereiten müssen. Wir werden das tun. Die Reformen gehen weiter. Wir arbeiten daran. Und ich bin wirklich sehr zuversichtlich, dass aus dieser Fraktionssitzung heraus ein neuer Impuls kommt, eine neue Dynamik kommt.
1: Die neuen Minister sollen erst Anfang September vorm Bundestag vereidigt werden. Sie sind trotzdem jetzt schon im Amt. Von einer Hitzewelle und kräftigem Wind angeheizte Brände greifen in Südeuropa um sich und stellen Feuerwehrkräfte und die Bevölkerung vor eine extreme Herausforderung. In Frankreich konzentrieren sich die Einsatzkräfte darauf, das Wiederaufflammen der einigermaßen eingegrenzten Waldbrände zu verhindern.
3: Es ist enorm heiß in Westfrankreich. Die Temperaturen liegen bei bis zu 41 Grad, die Luft ist trocken und es windet. Die Feuerwehr bangt daher, dass der riesige Brand bei Bordeaux weiter um sich greifen könnte. Die Kräfte vor Ort sind weiter im Dauereinsatz. Mit dabei sind auch 40 Soldaten der Bundeswehr. Mit zwei Löschhubschraubern werfen sie immer wieder riesige Mengen Wasser über den Flammen ab. Sollte der Brand noch lange anhalten, könnten auch aus Deutschland noch länger Helfer vor Ort sein. Aus Bordeaux, Rachel Sommer.
1: Ein Airbus A350 hat bei einem Testflug einen neuen Langstreckenrekord aufgestellt. Die Maschine flog ohne Zwischenlandung mehr als 23.000 Kilometer von Melbourne nach Toulouse und war dabei 24 Stunden und 24 Minuten in der Luft. Der Flug gehört zum Ultralangstreckenprojekt der australischen Gesellschaft Qantas. Sie will ab Oktober 2027 erstmals nonstop von Sydney nach London fliegen.
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1: Das Wetter, die aktuelle Vorhersage des Deutschen Wetterdienstes. Es geht sonnig los an diesem Donnerstag im ganzen Land. Im Südwesten, Westen und Norden ziehen dann relativ schnell einzelne, teils kräftige Schauer und Gewitter auf, zum Teil begleitet von Orkanböen. Dabei erreicht die Hitzewelle ihren Höhepunkt mit 39 Grad. Am Freitag kippt das Wetter endgültig. In einem Streifen vom Südwesten über die Landesmitte bis in den Osten breiten sich kräftige Schauer oder Gewitter aus.
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1: Ich bin Uli Reitinger. Nach dem Auslaufen des Tankrabatts dürfte die Inflation in Deutschland wieder gestiegen sein. Nach dem Rückgang auf 2,3% im Juni rechnen Volkswirte jetzt im Juli mit der Gegenbewegung. Heute veröffentlicht das Statistische Bundesamt eine erste Schätzung. Die Bundesstatistiker veröffentlichen heute auch eine erste Schätzung zum Bruttoinlandsprodukt im zweiten Quartal. Der Iran-Krieg bremst die Erholung der Wirtschaft. Volkswirte rechnen trotzdem mit einem Mini-Plus von 0,1% zum Vorquartal. Der Bundesgerichtshof in Karlsruhe entscheidet heute darüber, ob die Vergabe von Siegeln an Ärztinnen und Ärzte zulässig ist. Eine Zeitschrift zeichnete jahrelang Mediziner aus, die das Siegel dann als Werbung nutzen durften. Die Wettbewerbszentrale findet das irreführend.
2: In einem Sonderheft der Zeitschrift Fokus Gesundheit werden Ärztinnen und Ärzte als Top-Mediziner oder Fokus-Empfehlung ausgezeichnet. Die Wettbewerbszentrale hält die Siegel für irreführend, weil bei der Vergabe keine sachgerechten Kriterien zugrunde liegen würden. Das Frankfurter Oberlandesgericht sah das zuletzt aber anders und entschied, dem Durchschnittsverbraucher sei klar, dass die Bewertung von Ärzten vor allem subjektiv geprägt sei, weshalb sie die Siegel eher als Werbung und nicht als Prüfzeichen oder Gütesiegel verstehen. Aus Karlsruhe, Jacqueline Melcher.
1: Mit stellenweise fast 40 Grad steht Deutschland der heißeste Tag der aktuellen Hitzewelle bevor. Dazu drohen Sturm und sogar Orkanböen und örtlich starke Gewitter, eine explosive Mischung.
3: Hohe Temperaturen und schwüle Gewitterluft. Meteorologen sprechen von einer extrem starken Wärmebelastung. Vor allem Menschen mit Kreislaufproblemen leiden. Auch für ältere Menschen ist die Wetterlage gefährlich. Der Deutsche Wetterdienst empfiehlt, direkte Sonne nach Möglichkeit zu meiden, ausreichend Wasser zu trinken und die Innenräume kühl zu halten. Wer Abkühlung in Wäldern sucht, sollte den Rückweg antreten, sobald sich erste Gewitterboten ankündigen. Das gilt auch für schattige Bereiche unter Bäumen an Badeseen. Diana Kramer, Nachrichtenredaktion.
1: Die Deutsche Bahn hat Medienberichten zufolge im ersten Halbjahr 2026 schwarze Zahlen im Kernbereich geschrieben. Der bundeseigene Konzern habe mit seinem eigentlichen Hauptgeschäft ein Plus im dreistelligen Millionenbereich erzielt, das berichten Bild und Spiegel. Im ersten Halbjahr 2026 zählte die Bahn den Berichten zufolge rund 960 Millionen Fahrgäste. Das waren laut Bild 17 Millionen mehr als im Vorjahr und damit ein Rekord.
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1: Das Wetter, die aktuelle Vorhersage des Deutschen Wetterdienstes. Es geht sonnig los an diesem Donnerstag. Im Südwesten, Westen und Norden ziehen dann relativ schnell einzelne, teils kräftige Schauer und Gewitter auf, zum Teil begleitet von Orkanböen. Dabei erreicht die Hitzewelle ihren Höhepunkt mit bis zu 39 Grad. Morgen kippt das Wetter dann endgültig in einem Streifen vom Südwesten über die Landesmitte bis in den Osten hinein, breiten sich kräftige Schauer oder Gewitter aus. Außerhalb des Streifens wird es nochmal heiß mit 35 Grad.
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1: Ich bin Uli Reitinger. Die Menschheit lebt ab heute über ihre Verhältnisse. Mit dem heutigen Tag sind die natürlichen Rohstoffe aufgebraucht, die die Erde innerhalb eines Jahres erneuern kann. Der sogenannte Erdüberlastungstag wird jährlich neu von der Organisation Global Footprint Network berechnet. In diesem Jahr liegt er 6 Tage später als 2025.
2: Die leichte Verschiebung in diesem Jahr lässt auf den ersten Blick vermuten, dass die Menschheit etwas nachhaltiger lebt. Laut WWF liegt der Grund aber in aktualisierten Daten. Anfang der 1970er Jahre lag der Erdüberlastungstag noch Ende Dezember. Seither ist er immer weiter nach vorne gerückt. Die Lücke zwischen dem hohen Ressourcenverbrauch der Menschheit und der Regenerationsfähigkeit der Erde wird also Jahr für Jahr größer. Um unseren tatsächlichen Bedarf zu decken, wären rechnerisch aktuell mehr als 1,7 Erden nötig. Diana Kramer, Nachrichtenredaktion.
1: In mehreren Regionen Frankreichs sind erneut Waldbrände ausgebrochen. Betroffen ist unter anderem das südfranzösische Departement Var. 600 bis 700 Menschen mussten evakuiert werden. Auch in Spanien ist ein weiteres schweres Feuer ausgebrochen. In einem Nationalpark an der Grenze zu Portugal. Rund 950 Menschen aus 12 Ortschaften wurden in Sicherheit gebracht. Das US-Militär hat neue Angriffe gegen den Iran begonnen. Die Attacken seien eine Antwort auf die versuchten iranischen Angriffe auf US-Streitkräfte im Nahen Osten, teilte das für die Region zuständige US-Kommando mit. Stunden zuvor hatte US-Präsident Trump bereits mit Vergeltung gedroht.
3: Dass der Iran wieder Angriffe startete, nachdem die USA offiziell eine Pause eingelegt hatten, zeigt eine neue Strategie Teherans, nicht länger nur zu reagieren. Die USA sind damit im Zugzwang, ebenfalls weiter zu bomben. Welche Ziele genau im Visier sind, wurde nicht preisgegeben. Vorige Nacht hatte das US-Militär gemeinsam mit Saudi-Arabien auch Verbündete des Irans im Irak angegriffen. Die Sorge vor einem eskalierenden Flächenbrand in der Region wird größer. Aus den USA, Tina.
1: Nach dem Auslaufen des Tankrabatts dürfte die Inflation in Deutschland wieder gestiegen sein. Nach dem Rückgang um 2,3% im Juni rechnen Volkswirte jetzt mit der Gegenbewegung. Heute veröffentlicht das Statistische Bundesamt seine erste Schätzung.
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1: Das Wetter, die aktuelle Vorhersage des Deutschen Wetterdienstes. Wir gehen sonnig in diesen Donnerstag. Später ziehen dann im Südwesten, im Westen und auch im Norden relativ schnell einzelne, teils kräftige Schauer und Gewitter auf. Zum Teil begleitet von Orkanböen. Dabei erreicht die Hitzewelle ihren Höhepunkt mit bis zu 39 Grad. Morgen kippt das Wetter dann endgültig in einem Streifen vom Südwesten über die Landesmitte bis in den Osten breiten sich kräftige Schauer oder Gewitter aus. Das Ganze bei bis zu 35 Grad.
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1: Das Wetter, die aktuelle Vorhersage des Deutschen Wetterdienstes. Wir gehen sonnig in diesen Donnerstag. Später ziehen dann im Südwesten, im Westen und auch im Norden relativ schnell einzelne, teils kräftige Schauer und Gewitter auf. Zum Teil begleitet von Orkanböen. Dabei erreicht die Hitzewelle ihren Höhepunkt mit bis zu 39 Grad. Morgen kippt das Wetter dann endgültig in einem Streifen vom Südwesten über die Landesmitte bis in den Osten. Breiten sich kräftige Schauer oder Gewitter aus. Das Ganze bei bis zu 35 Grad.
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1: Ich bin Katrin Müller. Nach dem Ende des Tankrabatts müssen sich Verbraucherinnen und Verbraucher wieder auf höhere Teuerungsraten einstellen. Nach dem Rückgang auf 2,3% im Juni dürfte die Inflation im Juli nach Einschätzung von Volkswirten gestiegen sein. Heute veröffentlicht das Statistische Bundesamt eine erste Schätzung.
2: Die Energiepreise sind und bleiben hoch. Erst recht, nachdem die Senkung der Energiesteuer auf Benzin und Diesel um knapp 17 Cent pro Liter Ende Juni ausgelaufen ist. Das lässt zum Beispiel auch die Lebensmittelpreise steigen. Die Hersteller geben ihre Energiemehrkosten an uns Verbraucher weiter und wir merken das dann deutlich beim Supermarkteinkauf. Das Statistische Bundesamt gibt heute auch noch bekannt, wie sich die Wirtschaft im zweiten Quartal entwickelt hat. Experten rechnen mit einem Mini-Plus des Bruttoinlandsprodukts von 0,1%. Im Vergleich zum Vorquartal. Uli Reitinger, Nachrichtenredaktion.
1: Bundeskanzler Merz hat den größten Teil seines Personalumbaus abgeschlossen. Nach der heftigen Diskussion darüber will die Union nun den Blick nach vorn richten. Nach dem Rücktritt von Unionsfraktionschef Spahn hat die Unionsfraktion den bisherigen Kanzleramtschef Frei mit rund 92% zum neuen Vorsitzenden gewählt.
3: Vorher ernannte Bundespräsident Steinmeier drei neue Minister. Merz zeigte sich trotz massiver Kritik, vor allem über die Art und Weise der Entlassung von Verkehrsminister Schnieder, zufrieden mit der Neuaufstellung von Regierung, Partei und Fraktion. Er erwartet sogar einen neuen Impuls, der ist aus Unionssicht auch nötig, zumal im Herbst drei wichtige Landtagswahlen anstehen. David Riemer, Nachrichtenredaktion.
1: Von einer Hitzewelle und kräftigem Wind angefachte Brände greifen in Südeuropa um sich und treiben zahlreiche Menschen aus ihren Häusern. In Frankreich, Spanien, Griechenland und der Türkei flammten neue Brände auf. Tausende weitere Menschen wurden in Sicherheit gebracht. Allerdings konnten in Frankreich und in Spanien, dort wo es gelungen war, die Flammen einzugrenzen, viele Betroffene in ihre Häuser zurückkehren. Die Menschen haben bereits heute die Rohstoffe aufgebraucht, die die Erde innerhalb eines Jahres erneuern kann. Den sogenannten Erdüberlastungstag berechnet die Organisation Global Footprint Network jedes Jahr aufs Neue. Ab diesem Datum lebt die Menschheit ökologisch betrachtet auf Pump. Um den tatsächlichen Bedarf der Menschen zu decken, wären rechnerisch 1,73 Erden nötig.
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4: Ihr könnt euch heute auf einen Tag voller Sonnenschein freuen. Zum Abend hin kann es in Westsachsen kurzzeitig Sturmböen geben. Vereinzelt sind auch in dieser Region Gewitter möglich. Es wird heute sehr heiß mit 33 bis 38 Grad. Das heißt, passt auf euch auf, trinkt viel Wasser und vor allem guckt, dass ihr im Schatten bleibt.
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5: Um 6:03 Uhr, ja, die ersten Berichte, die Meldungen von den Straßen. Da habe ich die A72 Richtung Leipzig zwischen Rochlitz und Geithain. Da ist die rechte Fahrspur nach einem Unfall gesperrt. Die A38 Richtung Leipzig zwischen Leipzig Süd und Leipzig Südost. Da ist ein Baustellenbereich und eine geänderte Verkehrsführung. Das Ganze dann bis noch 7 Uhr. Das ist die Nachtbaustelle. Also da bitte, falls ihr jetzt unterwegs seid. Und noch eine Meldung, die ist dann von der A4 Dresden-Frankfurt in Höhe 3 Knossen in beiden Richtungen. Da besteht Gefahr durch zwei Personen, die sind auf dem Standstreifen, also da bitte auch Achtung. Jo, und Blitzer, da habe ich noch keine bekommen, also das kommt sicherlich noch, wenn ihr dann in eurem Büro gelandet seid oder wo auch immer. Schreibt nicht während der Fahrt, das will ich auch nicht. Also ich warte geduldig auf die Blitzermeldung und auch die anderen Autofahrenden. Wünsche allen, die unterwegs sind, gute Fahrt, kommt unbeschadet an euer Ziel.

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1: Moin Moin, ich wünsche allen einen wundervollen Donnerstag und der Donnerstag heute, der noch schon 30. Juli, da steht bei mir im Kalender zu spät kommt Tag. Also heute, der einzige Tag im Jahr, an dem man ohne schlechtes Gewissen zu spät bei der Arbeit oder zur Verabredung erscheinen kann. Ja, ihr müsst heute keine Ausrede ausdenken. Alles ist gut. Heute ist es erlaubt, mal irgendwohin zu spät zu kommen. Also, es ist aber noch mehr in meinem Kalender. Also, da haben wir aber noch viel, viel Zeit. Erstmal ankommen an diesem Donnerstagmorgen. Ich muss auch erstmal noch meinen Kaffee aus der Kantine holen. Und euch wünsche ich einen restlichen tollen Donnerstag. Und Sonne natürlich. Sunshine Day.

0: Mittlerweile 6 Uhr und 13 Minuten. Es ist Zeit, dass wir in die Sterne schauen und ich wünsche kosmische Unterhaltung.
1: Widder.
2: Man schätzt Ihre Hilfsbereitschaft heute sehr. Gönnen Sie sich jedoch auch genügend Zeit für Ihr Privatleben. Das ist jüngst auf der Strecke geblieben.
1: Stier.
2: Heute sind Sie ausgesprochen aggressiv und reizbar. Schon bei kleinsten Widersprüchen fahren Sie die Krallen aus. Ihr gutes Verhältnis zu Freunden kann ernsthaft in Gefahr geraten.
1: Zwillinge.
2: Sie arbeiten heute sehr konzentriert und können in optimaler Weise Ihre Fertigkeiten einbringen. Auch zwischenmenschlich verläuft derzeit alles äußerst harmonisch.
1: Krebs.
2: Sie gewinnen heute endlich den nötigen Überblick zurück, mit dem Sie alles unter einen Hut bringen können. Was Ihnen bisher konfus erschien, können Sie nun in geordnete Bahnen lenken.
1: Löwe.
2: Heute verläuft nicht alles reibungslos. Grund ist Ihr Bedürfnis, überall aufzutrumpfen. Sie wirken überheblich. Versuchen Sie also, sich etwas zurückzunehmen.
1: Jungfrau.
2: Belohnen Sie sich mit etwas Schönem. Das wäre die beste Möglichkeit, Ihren Akku wieder voll aufzuladen. Morgen haben Sie dann wieder die Kraft, neu durchzustarten.
1: Waage.
2: Die Sterne stehen heute günstig für einen aufrichtigen Meinungsaustausch. Wenn Sie offen und ehrlich auf Ihre Mitmenschen zugehen, wird man Ihre guten Absichten spüren und Ihnen ebenso begegnen.
1: Skorpion.
2: Langeweile ist heute ein Fremdwort, da Sie mit einer Vielzahl von Aufgaben konfrontiert werden. Sie haben aber auch die Kraft, den anstehenden Stress gut zu bewältigen.
1: Schütze.
2: Sie sollten etwas gegen Ihre innere Unruhe unternehmen. Meiden Sie Tätigkeiten, die Ihre Konzentration übermäßig fordern. Schaffen Sie sich lieber etwas Bewegung, ohne großen Anspruch, aber erschöpfend.
1: Steinbock.
2: Nutzen Sie den geschärften Blick, über den Sie heute verfügen, und nehmen Sie Ihr soziales Umfeld unter die Lupe. Überlegen Sie, wer von Ihren Freunden und Bekannten wirklich zu Ihnen steht.
1: Wassermann.
2: Nehmen Sie es gelassen, wenn Ihre Leistungen heute das normale Pensum unterschreiten. Mehr kann man von Ihnen nicht abverlangen. Dass Sie etwas schlaff sind, könnte am Wetter liegen.
1: Fische.
2: Ihre Freunde werden heute wiederholt von Ihnen überrascht, allerdings nicht positiv. Sie sind nämlich leicht reizbar und reagieren auch auf geringste Störungen sehr empfindlich.

0: 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Was passierte heute vor vielen Jahren?
1: Der 30. Juli 1837, da fährt das Dampfboot, nämlich Königin Maria, zum ersten Mal von Dresden nach Meißen. Und mit dieser offiziellen Fahrt, da nimmt die Elbdampfschifffahrtsgesellschaft ihren Betrieb auf. Ja, Dampfschifffahrt, das Wort mit 4F, also das war schon immer in der Schule dann auch eine Herausforderung. Aber die Elbschifffahrtgesellschaft nimmt, wie gesagt, da am 30. Juli 1837 ihren Betrieb auf. Um 1900, da befördert die Flotte aus 37 Dampfern jährlich 3,6 Millionen Passagiere. Das Unternehmen, das heißt zu DDR-Zeiten VEB Fahrgastschifffahrt Dresden, und nach der Wende, da verkauft die Treuhand das Unternehmen. Die heutige Weiße Flotte Sachsen GmbH besitzt 9 detailgetreu sanierte historische Dampfschiffe und damit unterhält das Unternehmen die heute größte historische Schaufelraddampferflotte. Ja, aufgrund stark sinkender Passagierzahlen durch die Corona-Krise, da muss das Unternehmen am 1. September 2020 Insolvenz anmelden. Neuer Investor wird die United Rivers AG. Das Schifffahrtsunternehmen trägt seitdem den Namen Weiße Flotte Sachsen GmbH. Tja, die Dampfschifffahrt auf der Elbe nimmt den Betrieb auf am 30. Juli 1837.

Backstep, ein klassischer Song, also den habe ich lange nicht gespielt. Gibt es verschiedene Mixer, das war einer davon, zwar jetzt nicht das Original, aber immer wieder klasse. Also ich könnte Röxop wirklich jeden Tag hoch und runter hören, da gibt es so viele Überraschungssongs und das habe ich mir vorgenommen, gibt es nächste Woche jeden Morgen mal wieder von dieser coolen Band einen Song. Mittlerweile 6.24 Uhr, ich schaue nochmal in die wichtigen und teilweise kuriosen Jahrestage und da haben wir heute Tag des Käsekuchens, da bekomme ich gleich Appetit, hier so ein schönes Bild vom Käsekuchen. Lecker, lecker. Gut, hat seine Tradition, man meint als gute deutsche Tradition oder in der New Yorker Version, weiß nicht welche Version das ist, was die New Yorker für Käsekuchen essen, aber auf jeden Fall immer wieder lecker. So, Tag des Taschenbuchs ist heute auch, also ja, man sagt, das ist eine tolle, ja, kann man überall in die Hosentasche stecken und die können dann auch ein bisschen knuddelig aussehen. Also ich mache das so, gerade wenn ich irgendwo wirklich hinfahre mit der Bahn oder irgendwo in ein Hotel mal doch Urlaub mache, was selten vorkommt mittlerweile, aber früher öfter, da habe ich auch immer ein Taschenbuch eingesteckt, habe es gelesen und dann lasse ich das dort. Also das ist immer eine schöne Tradition. Dann kann das der Nächste lesen und ich habe auch schon Bücher gefunden, die ich dann lesen konnte, wenn ja im Urlaub auf dem Liegestuhl einfach liegen lassen, hey, hier kannst du lesen oder in der Bibliothek, das ist immer eine schöne Tradition, so kommt man auch zur anderen Lektüre. So, Internationaler Tag der Freundschaft möchte ich natürlich auch erwähnen, schon Jahrzehnte gefeiert wird der Tag seit 2011 und ja, der Tag soll zur Freundschaft zwischen Menschen, Ländern, Kulturen und Individuen aufrufen, um den allgemeinen Frieden und das allgemeine Wohlergehen zu bestärken und die einzelnen Gesellschaften miteinander zu verbinden. Ja, ein Hoch auf die Freundschaft, das sage ich dann auch. Also das ist ein toller Tag, komme ich auch später nochmal drauf zurück. Später, ja genau, apropos spät. Heute ist zu spät kommen Tag. Nochmal erwähnt, der einzige Tag im Jahr, an dem man ohne schlechtes Gewissen zu spät bei der Arbeit oder zur Verabredung erscheinen kann, ohne sich eine schlechte Ausrede basteln zu müssen. Also falls ihr jetzt gerade auch irgendwo seid, ups, ich komme zu spät, also nix, sagt einfach die Antje von Second Radio, hat gesagt, ja, heute ist das erlaubt. Manchmal ist es aber, na, too late sozusagen. Hier ist noch Chris Berg. Und danach gibt es dann die ersten regionalen Nachrichten hier aus dem Second Radio Studio Markkleeberg.

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1: Mein Name ist Thorsten Weikert. Ostdeutschland bewirbt sich um den Tour de France Start. Dresdner Christstollen startet in die Saison. Sachsen und Tschechien vertiefen die Zusammenarbeit. Die Meldungen im Einzelnen. Sachsen bewirbt sich gemeinsam mit Berlin, Sachsen-Anhalt und Thüringen um den Grand Départ der Tour de France im Jahr 2029. Die gemeinsame Bewerbung wurde jetzt offiziell an den Veranstalter der Tour de France übergeben. Der geplante Auftakt soll mit dem 40. Jahrestag der Friedlichen Revolution und des Mauerfalls zusammenfallen. Nach Angaben der beteiligten Länder soll das Sportereignis an die Ereignisse von 1989 erinnern und zugleich die Entwicklung Ostdeutschlands seit der Wiedervereinigung international präsentieren. Ministerpräsident Michael Kretschmer bezeichnete die Bewerbung als Chance, Freiheit, Demokratie und europäische Zusammenarbeit sichtbar zu machen. Der Grand Départ gilt als eines der weltweit größten Sportereignisse und erreicht jedes Jahr ein Millionenpublikum. Obwohl der Sommer noch im vollen Gange ist, hat in einigen Dresdner Backstuben bereits die Produktion des Christstollens begonnen. Vor allem Bäckereien mit Exportgeschäft starten früh, um den Handel im In- und Ausland rechtzeitig beliefern zu können. Nach Angaben des Schutzverbandes Dresdner Stollen wurden im vergangenen Jahr rund 5 Millionen Stollen verkauft. Besonders groß ist die Nachfrage derzeit unter anderem in Japan, aber auch in den USA und europäischen Nachbarländern. Insgesamt stellen 100 Bäckereien und Konditoreien den Dresdner Christstollen nach geschützter Rezeptur her. Als kulinarischer Botschafter wirbt die Spezialität zudem weltweit für Dresden und Sachsen. Höhepunkt der diesjährigen Saison ist das Dresdner Stollenfest Anfang Dezember. Sachsen und Tschechien wollen ihre Zusammenarbeit in der Grenzregion weiter ausbauen. Darauf haben sich Vertreter beider Länder aus den Bereichen Umwelt, Landwirtschaft, Infrastruktur und Landesentwicklung verständigt. Geplant sind gemeinsame Projekte unter anderem zum Bau der neuen Bahnstrecke zwischen Dresden und Prag sowie zur weiteren Entwicklung der sächsischen und böhmischen Schweiz. Auch der Schutz der Birkhühner im Erzgebirge soll länderübergreifend vorangebracht werden. Zudem wollen beide Seiten die ökologischen und verkehrslichen Auswirkungen einer geplanten Staustufe an der Elbe gemeinsam neu bewerten. Ziel der Kooperation ist es, Natur, Infrastruktur und Entwicklung der Grenzregion künftig noch enger aufeinander abzustimmen. Soweit die Meldungen.
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2: Ja, sehr heiß wird es heute, der Donnerstag, heiter und meist trocken. Erst gegen Abend von West nach Ost gibt es eine Bewölkungszunahme und in der Westhälfte gibt es örtlich sogar Schauergewitter mit vereinzelten Starkregen und Hagel und orkanartigen Böen, so sagt der Deutsche Wetterdienst voraus. Also sehr heiß bei Höchstwerten zwischen 34 und 39, im Bergland 29 bis 33 Grad. Ja, in der Nacht dann zum Freitag Tiefstwerte zwischen 20 und 16 Grad und im Verlaufe der Nacht teils doch ein böiger Westwind. Freitag neben Wolken auch ein paar heitere Abschnitte, im Tagesverlauf örtlich wieder ein paar Schauer, einzelne Gewitter und es werden 29 bis 32 Grad erwartet, in der Lausitz vereinzelt nochmal bis zu 34 Grad, im Bergland 26 bis 29 Grad. Ja, und wie es so am Wochenende dann aussieht, da komme ich später nochmal drauf zurück, aber auf jeden Fall gibt es da auch am Samstag kräftige Gewitter und am Sonntag beruhigt sich alles wieder bei normalen sommerlichen Temperaturen.
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2: 6:34 Uhr, der Blick auf die Straßen und da habe ich die A72 Richtung Leipzig zwischen Rochlitz und Geithain. Bitte aufpassen, da ist die rechte Fahrspur nach einem Unfall gesperrt und im Landkreis Altenburger Land zwischen Ponitz und Grünberg, da befinden sich Kühe auf der Fahrbahn, also da bitte aufpassen. Ansonsten war es das, also auch trotzdem noch ruhig bei uns auf den Straßen im Sachsenland, bei den, ihr seht ab und zu mal Tagesbaustellen, da bitte vorsichtig fahren. Die Grünpflege ist wieder heute auch dran an diesem Donnerstag. Blitze habe ich noch keine, also deswegen passt da auch bitte auf. Ich wünsche allen, die unterwegs sind, gute Fahrt und blitzerfreie Fahrt.
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Wochenende steht vor der Tür. Donnerstag, der kleine Freitag. Aber auch morgen beginnt nämlich bei Grimma wieder mal ganz aktuell etwas mit einer Brücke. Ja, ihr wisst schon, in Sachsen. Da sorgte ja der Einsturz der Carola-Brücke in Dresden für weitere Folgen. Und die Brücken aus einem speziellen Spannstahl, den sogenannten Henningsdorfer, diese Bauweise, sind seitdem genau im Blick der Experten. Und dieses Material kann Spannungsrisse entwickeln, die die Sicherheit der Bauwerke gefährden. Und deshalb laufen ja aktuell mehrere große Bauprojekte, um die maroden Brücken abzureißen und neue zu bauen. Und ganz aktuell betrifft das nämlich eine kleinere Brücke. Die geht über die Autobahn 14 bei Grimma. Und dort wird nämlich ab morgen, ab Freitagabend, die Autobahn voll gesperrt, um den Rückbau der Brücke durchzuführen. Und die Arbeiten sollen bis Sonntagmorgen abgeschlossen sein. Die Kosten für den Abriss, die liegen bei etwa 700.000 Euro. Und ein neuer Brückenbau, der ist dann für 2028 geplant und wird rund 3 Millionen Euro kosten. Und das ist nur ein Beispiel von mehreren. Bereits im Dezember 2024, da wurde ja die Brücke der Bundesstraße 101 bei Großenhain abgerissen. Sie war auch nicht mehr standsicher. Neubau läuft seit letzten Sommer und soll Ende dieses Jahres dann fertig sein. Die Baukosten betragen knapp 7 Millionen Euro. Tja, und auch die Brücke der Bundesstraße 2 hier bei uns in Marktleberg, die ja durch den Agrapark führt, die ist betroffen und sie stammt nämlich auch aus den 70er Jahren und musste teilweise gesperrt werden. Und dort laufen die Planungen für einen Ersatzneubau, der rund 50 Millionen Euro kosten soll. Das Geld kommt vom Bund. Ja, dann haben wir ja noch Bad Schandau. Da gibt es zwei Brücken mit Problemen. Die Elbquerung und die Brücke über die Bahngleise. Die Elbbrücke war zeitweise auch komplett gesperrt, darf aber inzwischen mit Einschränkungen wieder genutzt werden. Die Brücke über die Bahngleise wird durch eine Behelfsbrücke ersetzt und deren Baukosten sind aber auch bei 7 Millionen Euro. Insgesamt hat der Freistaat 15 weitere Brücken mit dieser Bauweise identifiziert und bei vielen laufen noch Untersuchungen, um den Zustand genau zu bewerten. Ja, auch die Autobahn GmbH prüft 11 Überführungsbauwerke der A14 zwischen Leipzig und Nossen, die zwischen 1969 und 1972 gebaut wurden. Die meisten gelten aktuell als unkritisch, bis auf die Brücke 71Ü2 bei Grimma, die jetzt abgerissen wird. Auch die Bahnbrücke in Machern noch ist betroffen, vielleicht kennt ihr die dann auch. Die wurde nämlich 2025 auch festgestellt, dass da eine Verschlechterung sich ergeben hat und ein Ersatzneubau, das wird auch empfohlen. Und der könnte dann auch frühestens 2028 starten und wird auch auf etwa 7 Millionen Euro geschätzt. Also die Finanzierung soll über den Sachsenfonds laufen, ein gemeinsames Infrastruktur-Sondervermögen von Bund und Land. Die Lage zeigt, wie wichtig es ist, die Infrastruktur genau zu prüfen und rechtzeitig zu handeln, damit nichts passiert und nichts einstürzt. Sicherheit im Straßen- und Schienenverkehr. Aber wie viele Millionen, ich habe jetzt nicht mitgerechnet, kosten uns diese Brücken? Der Wahnsinn. Tja, so, dann habe ich hier mal die Red Hot Chili Peppers rausgeholt. Under the Bridge. Also, naja.

6:53 Uhr. Ja, ihr habt's vernommen. Heute klettern die Temperaturen weiter und es soll ja laut Wetterexperten in Sachsen ja heiter und meist trocken bleiben und heiß bei Höchstwerten von 33 bis 38 Grad. Ja, ich weiß auch nicht. Man sagt ja dann immer, es ist eine Affenhitze. Da muss ich mich nochmal drüber informieren. Vielleicht wisst ihr, warum das Affenhitze heißt, ohne zu googeln. Googeln kann ich nämlich auch. Aber zwar wird's in Sachsen voraussichtlich nicht so heiß wie im Südwesten Deutschlands, also wo ja 40 Grad und wieder mal mehr erwartet werden. Aber auch, ich glaube, wir werden heute auch ganz schön oder ordentlich ins Schwitzen kommen, denn auch die Waldbrandgefahr, die hängt damit zusammen und die steigt zuerst in Nordsachsen ab heute und auch in Zwickau und Westsachsen. Der Sachsen-Wetterexperten, die meinen, im Moment zieht aus dem Südwesten heiße, trockene Luft aus Nordafrika heran und diese Wüstenluft, die hat eine sehr niedrige Luftfeuchtigkeit und dadurch wird die Waldbrandgefahr bei uns weiter erhöht und zudem soll ab Donnerstagnachmittag dann auch der Wind deutlich zunehmen. Also sollte es zu diesem Zeitpunkt in Sachsen Wald- oder Flächenbrände geben, da würde der Wind sie zusätzlich anfachen. Also hoffen wir einfach mal, dass es nicht dazu kommt und Höchstwerte, die sind heute dann wirklich bis zu 40 Grad in Teilen Deutschlands, aber bei uns auch hier in Sachsen. Und das ist die Schattentemperatur, also heute in Sachsen bis zu 38 Grad im Schatten. Also vielleicht macht ihr heute doch schon Freitag, ich sage ja auch immer, Donnerstag ist der kleine Freitag, bewegt euch nicht zu viel und bleibt im Schatten auf jeden Fall. So, 6:55 Uhr.

50 und das bedeutet, es gibt gleich dann wieder die Nachrichten Deutschland und die Welt. Ich wünsche euch einen tollen Start in diesen Tag und ja, kommt nicht zu sehr ins Schwitzen. Hier sind erstmal vorm Studio 20 Grad. Im Studio haben wir schon mal 28 Grad. Das bin ich aber voll gewöhnt. Also deswegen, wenn es mir zu bunt wird, also wenn es mir zu affenheiß wird, dann stelle ich mir eine kalte Schüssel hier unter den Moderationstisch und dann geht's mir auch wieder gut.

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3: Ich bin Katrin Müller. Deutschlands Verbraucherinnen und Verbraucher müssen sich nach dem Auslaufen des Tankrabatts auf höhere Teuerungsraten einstellen. Nach dem Rückgang auf 2,3% im Juni dürfte die Inflation im Juli laut Volkswirten gestiegen sein. Heute veröffentlicht das Statistische Bundesamt eine erste Schätzung und auch aktuelle Zahlen zum Bruttoinlandsprodukt. Trotz der Krisen rechnen Volkswirte für das zweite Quartal noch mit einem Mini-Plus von 0,1% im Vergleich zum Vorquartal. Das US-Militär hat nach eigenen Angaben seine Angriffswelle gegen Ziele im Iran erfolgreich beendet. Das teilte das US-Regionalkommando CENTCOM auf der Plattform X mit. Die schwere Angriffswelle sei eine Antwort auf die am Vortag versuchten Raketenangriffe des Irans auf US-Truppen in der Region, hieß es.
4: Dass der Iran wieder Angriffe startete, nachdem die USA offiziell eine Pause eingelegt hatten, zeigt eine neue Strategie Teherans, nicht länger nur zu reagieren. Die USA sind damit im Zugzwang, ebenfalls weiter zu bomben. Vorige Nacht hatte das US-Militär gemeinsam mit Saudi-Arabien auch Verbündete des Irans im Irak angegriffen. Die Sorge vor einem eskalierenden Flächenbrand in der Region wird größer. Aus den USA, Tina Eck.
3: Die Menschheit lebt ab heute über ihre Verhältnisse. Mit dem heutigen Tag sind die natürlichen Rohstoffe aufgebraucht, die die Erde innerhalb eines Jahres erneuern kann. Der sogenannte Erdüberlastungstag wird jährlich neu von der Organisation Global Footprint Network berechnet. In diesem Jahr liegt er 6 Tage später als 2025.
5: Die leichte Verschiebung in diesem Jahr lässt auf den ersten Blick vermuten, dass die Menschheit etwas nachhaltiger lebt. Laut WWF liegt der Grund aber in aktualisierten Daten. Anfang der 1970er Jahre lag der Erdüberlastungstag noch Ende Dezember. Seither ist er immer weiter nach vorne gerückt. Um unseren tatsächlichen Bedarf zu decken, wären rechnerisch aktuell mehr als 1,7 Erden nötig. Diana Kramer, Nachrichtenredaktion.
3: Blitze haben 2025 in Deutschland deutlich weniger Schäden angerichtet. Der Gesamtverband der deutschen Versicherungswirtschaft hat im vergangenen Jahr 180.000 versicherte Schäden gezählt, 40.000 weniger als im Vorjahr. Der Rückgang der Fälle sorgte auch für eine geringere Schadenssumme. Insgesamt zahlten die Versicherer 310 Millionen Euro, 30 Millionen weniger als im Vorjahr.
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6: Ihr könnt euch heute auf einen Tag voller Sonnenschein freuen. Zum Abend hin kann es in Westsachsen kurzzeitig Sturmböen geben. Vereinzelt sind auch in dieser Region Gewitter möglich. Es wird heute sehr heiß mit 33 bis 38 Grad. Das heißt, passt auf euch auf, trinkt viel Wasser und vor allem guckt, dass ihr im Schatten bleibt.
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7: Um 7:03 Uhr. Vorsicht im Landkreis Altenburgerland zwischen Ponitz und Grünberg. Da sind mutige Kühe auf der Fahrbahn. Also da bitte aufpassen, nicht säbeln sozusagen, also umfahren. Dann die A72 Richtung Leipzig zwischen Rochlitz und Geithain. Da ist die rechte Fahrspur gesperrt. Da gab es einen Unfall. Da bitte auch ein bisschen Zeit einplanen oder eine Umgehung nutzen. Die A4 auf der A4 Görlitz Richtung Dresden, die Anschlussstelle Hermsdorf. Da gibt es heute eine Tagesbaustelle ab 9.30 Uhr. Da ist nämlich die Auffahrt gesperrt. Also da müsstet ihr eine andere nutzen. Das schon mal gut zu wissen. Ich habe einen Blitzer bekommen. Der ist in Naundorf Richtung Mügeln. Also da bitte aufpassen und falls doch irgendwo euch ein Blitzer begegnet, also ich freue mich über die WhatsApp 0341 358 83095 diese Meldung zu bekommen. Ihr könnt es auch einsprechen, also ich schicke das dann hier on air. Ich wünsche allen, die unterwegs sind, gute Fahrt und kommt unbeschadet an euer Ziel.

Rosenstolz hier auf Seggentreto. Mittlerweile 7:09 Uhr. Ja, für diejenigen, die es noch nicht wissen, heute ist Tag, ja, zu spät kommt Tag. Ihr dürft das heute. Also ich erlaube euch das. Es ist der einzige Tag im Jahr, an dem man ohne schlechtes Gewissen zu spät zur Arbeit oder zur Verabredung erscheinen kann. Ja, also deswegen ein bisschen crazy heute.

Mittlerweile 7:14 Uhr. Ja, in Ostsachsen, da war die Polizei im Einsatz, sozusagen die Drogenerkenner. Und die Polizei hat in Ostsachsen bei einer gezielten Kontrolle zu Drogenkonsum mehrere Kraftfahrer aus dem Verkehr gezogen. So meldet die Polizeidirektion Görlitz. Und dabei kam es am Sonntag zu sogenannten Drogenerkenner, die zum Einsatz gekommen sind, also besonders ausgebildete Beamte. Und sie sollten Fahrer unter Einwirkung berauschender Mittel erkennen, ja, an der Weiterfahrt natürlich hindern und so die Verkehrssicherheit stärken. Die Beamten, die hielten 221 Fahrzeuge an und kontrollierten 247 Menschen, so hieß es in der Mitteilung. Und bei etwa einem Drittel der Fahrzeugführenden, da habe man spezielle Tests angewendet und daraufhin wurden 9 Blutentnahmen angeordnet, die ein Arzt sogar vor Ort durchführte. Und in 7 Fällen, da waren Drogen der Anlass, in 2 weiteren Fällen Alkoholeinfluss. Und außerdem ahndeten die Beamten 29 weitere Ordnungswidrigkeiten. Also unterstützt wurde die Görlitzer Polizei von den Beamten der Polizeidirektion Dresden, einen Rauschgift-Spürhund mit Diensthundführer sowie einen Arzt. Also wie gesagt, bei der Kontrolle in Ostsachsen am Sonntag, da stoppte die Polizei mehrere Fahrer. Was die speziell geschulten Beamten dabei entdeckten, tja, und viele, viele Ordnungswidrigkeiten wurden geahnt. Also die geschulten Beamten, die sehen das dann schon an den Augen, wenn man dann ja so bestimmt irgendwie rumplinzelt und so. Könnte natürlich sein. Also denkt dran, also unter Drogen oder überhaupt Alkoholeinfluss nicht ins Auto steigen. Das kann nicht nur teuer werden, sondern auch gefährlich sein. So, Eric Clapton habe ich mir jetzt ausgesucht, ja, wegen der Drogen und so.

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0: Leipzig hat einen Ort, der begeistert, verbindet und Verantwortung trägt. 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Im Zoo Leipzig entsteht Zukunft und ein Engagement macht den Unterschied. Der Freundes- und Förderverein Zoo Leipzig e.V. unterstützt diesen Ort mit Herz. 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

Plank and Jones waren das. Ist nicht ein cooler Song? Hat es euch auch gefallen? Also, ich liebe diesen Song vom neuen Album. Ja, es ist soweit. Gleich gibt's wieder Regionales, also die regionalen Nachrichten aus unserem Sachsenland. Ja, und vielleicht sollten wir ja jetzt mal ein bisschen ans Meer gehen. Ja, das können wir auf jeden Fall vertragen, wenn es jetzt heute zumindest zu heiß wird.

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1: Mein Name ist Thorsten Weikert. Ostdeutschland bewirbt sich um den Tour de France Start. Dresdner Christstollen startet in die Saison. Sachsen und Tschechien vertiefen die Zusammenarbeit. Die Meldungen im Einzelnen. Sachsen bewirbt sich gemeinsam mit Berlin, Sachsen-Anhalt und Thüringen um den Grand Départ der Tour de France im Jahr 2029. Die gemeinsame Bewerbung wurde jetzt offiziell an den Veranstalter der Tour de France übergeben. Der geplante Auftakt soll mit dem 40. Jahrestag der Friedlichen Revolution und des Mauerfalls zusammenfallen. Nach Angaben der beteiligten Länder soll das Sportereignis an die Ereignisse von 1989 erinnern und zugleich die Entwicklung Ostdeutschlands seit der Wiedervereinigung international präsentieren. Ministerpräsident Michael Kretschmer bezeichnete die Bewerbung als Chance, Freiheit, Demokratie und europäische Zusammenarbeit sichtbar zu machen. Der Grand Départ gilt als eines der weltweit größten Sportereignisse und erreicht jedes Jahr ein Millionenpublikum. Obwohl der Sommer noch im vollen Gange ist, hat in einigen Dresdner Backstuben bereits die Produktion des Christstollens begonnen. Vor allem Bäckereien mit Exportgeschäft starten früh, um den Handel im In- und Ausland rechtzeitig beliefern zu können. Nach Angaben des Schutzverbandes Dresdner Stollen wurden im vergangenen Jahr rund 5 Millionen Stollen verkauft. Besonders groß ist die Nachfrage derzeit unter anderem in Japan, aber auch in den USA und europäischen Nachbarländern. Insgesamt stellen 100 Bäckereien und Konditoreien den Dresdner Christstollen nach geschützter Rezeptur her. Als kulinarischer Botschafter wirbt die Spezialität zudem weltweit für Dresden und Sachsen. Höhepunkt der diesjährigen Saison ist das Dresdner Stollenfest Anfang Dezember. Sachsen und Tschechien wollen ihre Zusammenarbeit in der Grenzregion weiter ausbauen. Darauf haben sich Vertreter beider Länder aus den Bereichen Umwelt, Landwirtschaft, Infrastruktur und Landesentwicklung verständigt. Geplant sind gemeinsame Projekte unter anderem zum Bau der neuen Bahnstrecke zwischen Dresden und Prag sowie zur weiteren Entwicklung der sächsischen und böhmischen Schweiz. Auch der Schutz der Birkhühner im Erzgebirge soll länderübergreifend vorangebracht werden. Zudem wollen beide Seiten die ökologischen und verkehrslichen Auswirkungen einer geplanten Staustufe an der Elbe gemeinsam neu bewerten. Ziel der Kooperation ist es, Natur, Infrastruktur und Entwicklung der Grenzregion künftig noch enger aufeinander abzustimmen. Soweit die Meldungen.
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1: Ihr könnt euch heute auf einen Tag voller Sonnenschein freuen. Zum Abend hin kann es in Westsachsen kurzzeitig Sturmböen geben. Vereinzelt sind auch in dieser Region Gewitter möglich. Es wird heute sehr heiß mit 33 bis 38 Grad. Das heißt, passt auf euch auf, trinkt viel Wasser und vor allem guckt, dass ihr im Schatten bleibt.
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2: So, dann schauen wir auf die Straßen. 7.35 Uhr. Die A72 Richtung Leipzig zwischen Rochlitz und Geithain. Da ist die rechte Fahrspur immer noch gesperrt. Da gab es ja einen Unfall. Und Vorsicht im Landkreis Altenburger Land zwischen Ponitz und Grünberg. Immer noch befinden sich da Kühe auf der Fahrbahn. Also bitte vorsichtig fahren. Das war's aber auch schon. Naja, vielleicht gebe ich euch noch die A13 mit. Dresden Richtung Schönefelder Kreuz zwischen Ottrand und Ruhland. Da ist nämlich der rechte Fahrstreifen gesperrt wegen Fahrbahn. Ausbesserung, da kommt es auch immer kurzzeitig zur Behinderung. Zwei Blitzer habe ich. Einer ist in Naundorf Richtung Mügeln und auf der A9 Richtung Berlin aufpassen am Schkolditzer Kreuz in der Überfahrt zur A14 Richtung Dresden. Allen, die unterwegs sind, gute Fahrt und kommt unbeschadet an euer Ziel.
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2: Jo, das bin ich und der Thorsten sitzt donnerstags um diese Zeit dann neben mir. Moin, moin.
3: Guten Morgen.
2: Guten Morgen.
3: Ins Radio, nee, nicht ins Second Radio Land, sondern doch ins Second Radio Land.
2: Ja, dein Mikrofon ist irgendwie, Mikrofon, das hat irgendwie eine Macke, genau. Eine Macke, ja, ich höre dich gar nicht. Okay, aber die Senkretio-Hörerinnen und Hörer wissen Bescheid. Es gibt gleich wieder Neues vom Weingut Schloss Proschwitz.

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1: Und es gibt wirklich wieder Neues vom Weingut Schloss Proschwitz und wir haben ihn wieder am Telefon, den Leiter des Weingutes, und zwar das ist Björn Probst. Einen wunderschönen guten Morgen, lieber Björn.
2: Ja, einen wunderschönen guten Morgen zurück.
1: Es geht um Farbenlehre heute Morgen. Es ist die Zeit, wo selbst ich vor dem Weinberg stehe und dann souverän unterscheiden kann, ist es ein Frühburgunder oder ist es ein Spätburgunder oder ist es ein Weißburgunder. Denn der Weinberg färbt sich so langsam. Wie kommt das eigentlich, dass dann jetzt um diese Zeit diese Trauben dann so langsam ins Rote jonglieren?
2: Genau, die lagern jetzt Anthocyane, also Farbstoffe, ein, die Trauben. Und das macht natürlich der Frühburgunder, deswegen heißt er auch so, als allererstes von den roten angebauten Rebsorten, die wir haben.
1: Also das heißt, der Weinberg, der entwickelt sich prächtig. Wie sieht es mit den anderen Rebsorten aus?
2: Die anderen Rebsorten, denen geht es auch ganz gut. Und die freuen sich drauf, wenn diese kleine Hitzewelle, die jetzt nochmal kommt, dann vorbei ist. Aber bis jetzt sieht es wirklich klasse draußen aus in den Weinbergen.
1: Denn es ist ja, das hast du ja immer auch gesagt, schon so, dass der Weinberg relativ früh dran ist, dass sich die Lese immer weiter nach vorne verschiebt. Und gerade diese Hitzewellen, die haben ja dann durchaus mal den ein oder anderen Einschlag dann noch verursacht. Ist das jetzt in der Situation für die Traube kritisch?
2: Naja, so wie es angesagt ist, dass es mal auf 36 Grad raufgeht und dann aber relativ schnell wieder abfällt, sollten die Reben verkraften können. Es ist immer noch ein empfindliches Stadium und sobald es über die 34, 35 Grad geht, das mag die Rebe wie die Menschen auch nicht so wirklich.
1: Mhm. Aber jetzt geht es ja auch darum, die Traube hochwertig zu machen. Das heißt, jetzt nochmal Hand anzulegen und dafür zu sorgen, dass es wirklich hochwertige Weine werden. Was passiert denn da jetzt genau?
2: Wir gehen jetzt rein in den Frühburgunder und sehen die Trauben, die färben. Das sind die Frühreifenden, das sind die, die voll im Saft stehen und die auf einem Haupttrieb stehen. Und manchmal gibt es Nebentriebe, kleinere Triebe und die färben einfach später. Die Unterscheidung nachher im Weinberg, wenn die mal durchgefärbt ist, ist extrem schwierig, sodass wir jetzt gerade in diesen Färbeprozess reingehen und sehen, oh, der färbt nicht und die färbt nicht und dann nehmen wir die Trauben raus und reduzieren ungefähr den Ertrag um 25-30%.
1: Reduzieren um den Ertrag, das heißt ja auch, es wird die Qualität erhöht. Und das heißt, das ist ja genau diese Balance, die eigentlich ja nur ein Mensch aktuell hinbekommen kann. Oder funktioniert das mittlerweile auch schon maschinell?
2: Es gibt eine ganze Ecke Versuche an Geräten, aber im Moment gibt es noch nichts Marktreifes auf dem Markt und das ist wirklich, gerade in dem Moment, das ist schon noch eine richtig komplexe Geschichte und das ist reine Handarbeit. Wir sind derzeit mit 15 Leuten draußen jeden Tag und sind am Ausdünnen, ja.
1: Mhm. Winzer für einen Tag, das ist ja eine Veranstaltung, die im Laufe des Weinjahres immer wieder stattfindet und der Höhepunkt des Weinjahres, der steht ja bevor die Lese und jeder, der mal bei der Lese dabei sein möchte, der hat am 5. und am 12. September die Möglichkeit, mal bei Winzer für einen Tag die Schere?
2: Die Leseschere,
1: genau, die Leseschere in die Hand zu nehmen und mitzuhelfen, dass dann auch die Traube in das Körbchen kommt und dann anschließend in den Keller. Sind denn auch die Menschen im Keller bereit für die nächste Lesesaison?
2: Die gehen jetzt ganz schnell in einen Rucki-Zucki-Urlaub zwischendurch nochmal rein. Aber es ist wirklich schon so, wir fangen schon mit den ersten Kellervorbereitungen für den Herbst an. Wir planen in der letzten Auguste Sekt-Grundwein zu holen, ja.
1: Während andere arbeiten, können Menschen chillen und zwar heute Abend im Schlosshof des Weingutes Schloss Proschwitz. Wann geht's denn los und was passiert denn heute Abend alles?
2: Ab 17 Uhr geht's los, aber man kann natürlich gerne auch später kommen. Wir werden schöne Musik auflegen. Wir haben viele gekühlte Getränke. Wir haben viel Eis extra eingekauft für euch, um an diesem warmen Abend so ganz entspannt so das Wochenende schon ein bisschen einläuten zu können.
1: Apropos Wochenende, rein theoretisch könnte man doch, wenn man ein Zelt dabei hat, das dann auch dementsprechend aufschlagen irgendwo und dann gleich in die nächste Party hineinrutschen, die dann am Samstag stattfindet.
2: So ist es. Zelt haben wir schon lange nicht mehr oben gesehen, Wohnwagen schon öfters. Aber wir haben ja sozusagen die Sundowner Party. Wir haben eine wirklichen Highlight-Event am Samstag am Weinbergsblick oben mit diesem traumhaften Blick, tollen Cocktails, Beleuchtung im Weinberg aufgebaut und so weiter. Dazu laden wir herzlich ein. Das ist wirklich eine ganz besondere Veranstaltung, die wir direkt am Weinberg oben machen.
1: Und es ist auch ein ganz besonderer Ort, denn es gibt dort einen Selfie-Punkt und es gibt dort den Blick auf das, auf den Meißner Dom. Und es gibt dann auch diese Weinberge, die dann beleuchtet werden, illuminiert werden. Und ich glaube, das ist wirklich eine gute Gelegenheit, einfach mal schön in das Wochenende noch hineinzugrooven. Es gibt noch Restkarten, die könnt ihr erwerben. Und die gibt es auf der Seite www.schloss-proschwitz.de. Und dann könnt ihr gleich noch, wenn ihr denn einmal da oben seid, in den Sonntag hineingrooven. Da findet ja auch noch was Schönes statt.
2: Genau, da haben wir sozusagen eine Tafel am Schlosshof draußen, eine weiße Tafel, alles in weiß mit musikalischer Untermalung und Schlossführung. Das ist etwas ein bisschen kulinarischer, ein bisschen klassischer, sage ich mal, aber alles in weiß gehalten. Ja, wer da vorbeikommen möchte, da gibt es noch ein paar Karten, aber wirklich nur noch Restkarten.
1: Ganz in weiß, das hat früher Roy Black gesungen und deshalb ist das auch eine wunderschöne Party am Sonntag. Und wenn ihr einmal da seid, ein Blick in die Vinothek, der sorgt dann dafür, dass man auch noch ein paar Fläschchen mitnehmen kann. Also ihr Lieben da draußen, ein wunderschönes Wochenende steht uns bevor. Das Wetter wird super. Heute Abend chillen im Schlosshof, dann am Samstag Sundowner Party im Weinberg und am Sonntag Blanc de Blancs. Das ist eine völlig schöne Weißparty. Ja, lieber Björn, wir gehen ins Wochenende und wir freuen uns drauf. Vielen Dank und liebe Grüße an alle Kolleginnen und Kollegen.
2: Mache ich gerne. Herzlichen Dank euch. Bis dahin. Ciao.
1: Ciao.

An so einem Tag wie heute, da hole ich natürlich meine ganzen Sunshine-Songs mit in die Playlist. Ja, einfach cool, mal wieder Aquarius, Let the Sunshine In hören. Ja, also mir hat es gerade wieder mal gefallen. So, 91 Jahre ist es her, möchte ich erinnern.

Im Juli 1935 bringt nämlich der britische Verleger Alan Lane die ersten 10 Taschenbücher unter dem Label Penguin Books auf den Markt. Also dieses Angebot richtet sich bewusst an ein breites Publikum, denn die Bände sind preiswert, kalkuliert und damit für Käuferschichten, für alle Käuferschichten erschwinglich, die auch bislang kaum Zugang zu gebundenen Büchern hatten. Und damit veränderte sich das britische Verlagswesen grundlegend. Und seit 2013, da gehört das Unternehmen zur Verlagsgruppe Penguin Random House und in den Vereinigten Staaten, da gibt es auch eine Tochtergesellschaft. Also jedenfalls die Revolution des Buchmarktes mit den Taschenbüchern. Finde ich großartig, so ein Taschenbuch passt immer in die Tasche natürlich, drum heißt es ja auch so. Und hat ein bisschen klein immer alles, da brauchen wir vielleicht schon eine Brille, keine Ahnung. Aber ich finde es klasse, ich habe sie geschmökert, alle möglichen Taschenbücher beziehungsweise auch große Werke, die es als Taschenbuch gibt. Und ja, die kann man dann, ich habe es vorhin schon mal erwähnt, auch irgendwo liegen lassen, damit es der Nächste dann wieder liest, wenn man es ausgelesen hat. Das ist immer großartig. 7:56 Uhr, gleich gibt es wieder die Nachrichten, ist dann schon 8 Uhr, also Deutschland und die Welt. Ich wünsche euch einen guten Start in diesen Donnerstag.

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1: Ich bin Katrin Müller. Nach dem Ende des Tankrabatts müssen sich Verbraucherinnen und Verbraucher wieder auf höhere Teuerungsraten einstellen. Nach dem Rückgang auf 2,3% im Juni dürfte die Inflation im Juli nach Einschätzung von Volkswirten gestiegen sein. Heute veröffentlicht das Statistische Bundesamt eine erste Schätzung.
2: Die Energiepreise sind und bleiben hoch. Erst recht, nachdem die Senkung der Energiesteuer auf Benzin und Diesel um knapp 17 Cent pro Liter Ende Juni ausgelaufen ist. Das lässt zum Beispiel auch die Lebensmittelpreise steigen. Die Hersteller geben ihre Energiemehrkosten an uns Verbraucher weiter und wir merken das dann deutlich beim Supermarkteinkauf. Das Statistische Bundesamt gibt heute auch noch bekannt, wie sich die Wirtschaft im zweiten Quartal entwickelt hat. Experten rechnen mit einem Mini-Plus des Bruttoinlandsprodukts von 0,1% im Vergleich zum Vorquartal. Uli Reitinger, Nachrichtenredaktion.
1: Zu trocken, zu heiß, zu sonnig. Der Juli ist nach vorläufigen Angaben des Deutschen Wetterdienstes der fünfte Monat in Folge, der deutlich sonniger ausfällt als im vierteljährigen Mittel.
3: Während sich Sonnenanbeter, Eisverkäufer und Freibäder freuen, ächzen die Städte in Deutschland unter der Hitze. Auch im Juli war es laut Wetterdienst ungewöhnlich heiß und es gab viel zu wenig Regen für die Jahreszeit. Gerade heute erwarten die Wetterfrösche wieder Spitzenwerte in der aktuellen Hitzewelle. Dennoch wird das Thema Hitze in den Kommunen immer dringlicher. Nötig seien Milliardensummen für Klimaschutzkonzepte, heißt es vom Deutschen Städtetag. Tanja Wagner, Nachrichtenredaktion.
1: Von einer Hitzewelle und kräftigem Wind angefachte Brände greifen in Südeuropa um sich und treiben zahlreiche Menschen aus ihren Häusern. In Frankreich, Spanien, Griechenland und der Türkei flammten neue Brände auf. Tausende weitere Menschen wurden in Sicherheit gebracht. Allerdings konnten in Frankreich und in Spanien, dort wo es gelungen war, die Flammen einzugrenzen, viele Betroffene in ihre Häuser zurückkehren. Die Deutsche Bahn hat Medienberichten zufolge im ersten Halbjahr 2026 schwarze Zahlen im Kernbereich geschrieben. Der bundeseigene Konzern habe mit seinem eigentlichen Hauptgeschäft im Zeitraum von Januar bis Juni ein Plus im dreistelligen Millionenbereich erzielt, berichten Bild und Spiegel. Die Bahn will die Halbjahresbilanz heute offiziell vorstellen.
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4: Ihr könnt euch heute auf einen Tag voller Sonnenschein freuen. Zum Abend hin kann es in Westsachsen kurzzeitig Sturmböen geben. Vereinzelt sind auch in dieser Region Gewitter möglich. Es wird heute sehr heiß mit 33 bis 38 Grad. Das heißt, passt auf euch auf, trinkt viel Wasser und vor allem guckt, dass ihr im Schatten bleibt.
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5: 8:03 auf der A4 Görlitz Richtung Dresden. Da ist die Anschlussstelle Hermsdorf wegen einer Tagesbaustelle ab 9:30 gesperrt. Die A4 Richtung Görlitz zwischen Ohorn und Burkau, da befindet sich eine ungesicherte Unfallstelle, bitte aufpassen. Und die A13 Dresden Richtung Schönefelder Kreuz zwischen Ortrand und Roland, der rechte Fahrstreifen ist gesperrt. Da gibt es Fahrbahnausbesserungen. Dann habe ich die A72 noch immer Richtung Leipzig zwischen Rochlitz und Geithain. Die rechte Fahrspur ist gesperrt, gab heute Morgen Unfall. So, die Kühe sind immer noch im Landkreis Leipzig, nein, Landkreis Meißen ist das, unterwegs zwischen Groß-Dobritz und den Abzweig Gröbern. Also da bitte aufpassen, da könnte immer mal eine Mutschkuh auf der Fahrbahn erscheinen. Also nicht erschrecken und auf jeden Fall dort vorsichtig fahren. Blitzer. In Naundorf Richtung Mügeln, Blitzer in Süßebach Richtung Oelsnitz, den habe ich auch gerade eben bekommen, und ein Blitzer auf der A9 Richtung Berlin, am Schkeuditzer Kreuz in der Überfahrt zur A14 Richtung Dresden. Allen, die unterwegs sind, gute Fahrt!

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1: Einen wundervollen guten Morgen. Ich berichte mal von unserer Trude. Ja, das ist unsere Wetterstation hier vorm Studio. Da ballert noch nicht die Sonne dran. Wenn es dann so ist, dann werden bei uns vielleicht dann 45 Grad angezeigt. Aber im Moment 26 Grad sind es schon mal draußen, also im Schatten. Also heute werden es auch dann zwischen 38 Grad, 39 Grad werden im Schatten. Im Schatten. Also, falls ihr sowas habt, was jetzt gleich besungen wird, ich glaube, da ist man gut unterwegs heute. Oder ihr habt ein Cabrio, kann ja auch sein. Aber so ein toller Roller, eine Vespa, die in diesem Jahr 80. Geburtstag feiert, habt ihr vielleicht auch irgendwo noch rumstehen. Also dann mit einem tollen Roller heute unterwegs sein, das macht natürlich Spaß. Hier ist Renato Regato mit Louis Austin, der dieses Jahr auch seinen 80. Geburtstag feiert.

Für mich ist das der Sommerhit 2026. Vielleicht euch auch. Die beiden sind aus Österreich. So, ich habe ja vorhin überlegt, warum sagt man denn nur Affenhitze? Ja, der Ausdruck Affenhitze, ja, es ist umgangssprachlich. Ich finde es eine etwas derbe Redewendung. Ja, es beschreibt aber die extreme Hitze. Und man meint, ich habe mal meine KI gefragt, der Begriff könnte auf das Verhalten von Affen zurückgehen, die in großer Hitze besonders unruhig und aktiv werden. Also gibt ja auch die Redewendung Hundstage, obwohl die nichts mit Hunden zu tun haben. Bärenhitze, weiß ich nicht, habe ich auch noch nicht so richtig gehört. Aber vielleicht sagt ihr das, weil eben die Tiere bei extremen Temperaturen auch schwitzen. Aber es gibt auch eine historische Verwendung. Die Redewendung könnte aus dem 19. oder auch aus dem frühen 20. Jahrhundert stammen, als solche bildhaften Vergleiche in der Umgangssprache häufiger waren. Also in einigen Regionen Deutschlands ist der Ausdruck besonders verbreitet. Ich weiß es nicht, ich verwende das nicht so wirklich, aber bei vielen umgangssprachlichen Ausdrücken, da dient die Verwendung von Tieren halt dazu, die Intensität der Hitze besonders anschaulich zu machen. Also Affenhitze betont, dass die Hitze so extrem ist, dass selbst Affen, ja, eben auch die Menschen, sich wie in einem Affenhaus verhalten, nämlich unruhig, gereizt und erschöpft.

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1: Ja, und da schaue ich wieder, was ihr heute eventuell mit euren Kids unternehmen könnt, wenn es heute so heiß wird. Da denke ich doch einfach ans Baden. Ja, nicht nur ans Baden, aber auch vielleicht ein bisschen was mit Action. Und da habe ich mal drei Tipps für euch. Nämlich vielleicht mal an den Markleberger See. Das ist ja der andere See. Wir hier von Segentredio, wir sitzen hier gleich direkt am Kospudener See. Aber auf der anderen Seite ist ja der Markleberger See. Und da gibt es auch ein Action Programm, denn der Markleberger See, der bietet eine gute Mischung aus Badespaß und Action. Da kann man den Kanupark Markleberg für eine kleine Wildwasser-Challenge besuchen. Das ist auch für Kinder geeignet. Und man verbringt dann den Nachmittag am Strand. Das ist natürlich auch cool. Oder ihr bleibt gleich irgendwo im Seepark Auenhain. Da gibt es nämlich auch Übernachtung. Also das kann man direkt am Wasser dort im Seepark Auenhain buchen. Ich weiß nicht, ob noch frei ist, aber so bleibt vielleicht alles entspannt und ihr erspart euch lange Hin- und Herfahrten. Denn auch den zweiten Tag kann man dann nutzen, vielleicht bei der Adventure-Golf-Anlage oder im Kletterpark. Der ist natürlich großartig und deswegen ist das meine Empfehlung heute. Oder der Olbersdorfer See. Da gibt es auch Strand, Spielplatz und die Schmalspurbahn. Der Olbersdorfer See, der punktet ja mit feinsandigem Badestrand und einem großzügigen Abenteuer- und Wasserspielplatz, auf dem sich die Kids dann stundenlang austoben können. Also für Abwechslung sorgen dann auch der Bootsverleih und der Pumptrack im Captain Hook Erlebnisrestaurant. Ja, da kann man sich dann stärken, bevor es dann mit der Zittauer Schmalspurbahn weitergeht. Also nostalgisches Highlight, das bei Kindern garantiert für leuchtende Augen sorgt. Also ich denke auch. So, und dann habe ich noch zu guter Letzt die Talsperre Pöhl vielleicht. Die ganze Familie, ein bisschen Vielfalt, denn die Talsperre Pöhl, Sachsens übrigens drittgrößter Stausee, der ist ganz ideal für mehrtägige Auszeiten. Da gibt es ja auch den Campingplatz, also Zelt einpacken. Dort ist das Basislager und dann könnt ihr dort an den flachen Badestellen, ja, die sind ja gut geeignet für kleine Schwimmer. Vielleicht wollt ihr euren Kids das Schwimmen lehren, also während größere Kinder dann vielleicht auch Fahrrad- oder Bootsverleih auf ihre Kosten kommen. Also eine Fahrt mit dem Ausflugsschiff entspannt dann natürlich auch, wenn ihr das wollt. Und im Freizeit- und Erlebnisgarten an der Liegewiese Jocetta, da wartet dann Adventure Minigolf auf euch. Eine Wassermatschanlage, das ist eine großartige Sache. Und dann der Kletterwald. Also, ihr merkt, wir haben in Sachsen ganz, ganz viele Ausflugsziele, auch an heißen Tagen, wo man eben gleich ein bisschen Action und Baden verbinden kann. Dann wünsche ich schon mal viel Spaß bei eurer Auswahl und ich habe natürlich noch mehr Tipps für euch oder auch heute Nachmittag beim Erik könnt ihr noch mehr Tipps hören, wo ihr vielleicht dann doch sagt, yes, am Wochenende hin oder ihr habt noch nächste Woche Urlaub, kann man ja auch mal am Wochentag was Schönes erleben.

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Tja, habe ich euch um 8.24 Uhr schon zum Schwitzen gebracht mit Elektroswing. So, ich gehe nochmal in den Termin des Tages, sind ja teilweise kuriose. Aber heute ist zum Beispiel auch Tag des Schwiegervaters, also eine Gelegenheit oder gar eine Erinnerung, die Beziehung zu seinem Schwiegervater zu verbessern, indem man extra Zeit mit ihm verbringt, also vielleicht mal bei ein Bierchen oder so oder ja, einfach mal anrufen. Tag des Käsekuchen ist heute, nam nam nam, kriege ich gleich mal Appetit, das sieht lecker aus, der kann ja auch schön mit Schlasa gegessen werden. So, und es ist Tag des Taschenbuchs, das habe ich schon erwähnt, großartige Sache, so schöne kleine Bücher, die man einstecken kann und einfach dort, wo man sich vielleicht ein bisschen länger aufhält, zum Beispiel wenn man viel Wartezeit hat, einfach das Taschenbuch rausholen und wenn es dann gelesen ist, lass es einfach liegen für den nächsten. Internationaler Tag der Freundschaft, denn schon seit Jahrzehnten wird er gefeiert, also seit 2011 ist er nochmal aufgerufen worden, also initiiert ist der Tag heute einfach aufgerufen, Freundschaft zwischen Menschen, Ländern, Kulturen wird aufgerufen, um den allgemeinen Frieden und das allgemeine Wohlergehen zu bestärken und die einzelnen Gesellschaften miteinander zu verbinden, also ein Hoch auf unsere Freundschaften. Auf jeden Fall finde ich ganz, ganz wichtig und wichtig ist heute auch, also zu spät kommt Tag. Ihr dürft heute einfach ohne schlechtes Gewissen, wohin ihr auch müsst, zu spät kommen und sagt dann einfach, die Antje hat heute gesagt, heute ist zu spät kommen Tag, ich muss mir heute keine schlechte Ausrede einfallen lassen. Also einen wundervollen guten Morgen. Hier sind natürlich die Ärzte mit ihren zu spät Song. Und danach gibt's die regionalen Nachrichten aus unserem Sachsenland.

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3: Mein Name ist Thorsten Weikert. Ostdeutschland bewirbt sich um den Tour de France Start. Dresdner Christstollen startet in die Saison. Sachsen und Tschechien vertiefen die Zusammenarbeit. Die Meldungen im Einzelnen. Sachsen bewirbt sich gemeinsam mit Berlin, Sachsen-Anhalt und Thüringen um den Grand Départ der Tour de France im Jahr 2029. Die gemeinsame Bewerbung wurde jetzt offiziell an den Veranstalter der Tour de France übergeben. Der geplante Auftakt soll mit dem 40. Jahrestag der Friedlichen Revolution und des Mauerfalls zusammenfallen. Nach Angaben der beteiligten Länder soll das Sportereignis an die Ereignisse von 1989 erinnern und zugleich die Entwicklung Ostdeutschlands seit der Wiedervereinigung international präsentieren. Ministerpräsident Michael Kretschmer bezeichnete die Bewerbung als Chance, Freiheit, Demokratie und europäische Zusammenarbeit sichtbar zu machen. Der Grand Départ gilt als eines der weltweit größten Sportereignisse und erreicht jedes Jahr ein Millionenpublikum. Obwohl der Sommer noch im vollen Gange ist, hat in einigen Dresdner Backstuben bereits die Produktion des Christstollens begonnen. Vor allem Bäckereien mit Exportgeschäft starten früh, um den Handel im In- und Ausland rechtzeitig beliefern zu können. Nach Angaben des Schutzverbandes Dresdner Stollen wurden im vergangenen Jahr rund 5 Millionen Stollen verkauft. Besonders groß ist die Nachfrage derzeit unter anderem in Japan, aber auch in den USA und europäischen Nachbarländern. Insgesamt stellen 100 Bäckereien und Konditoreien den Dresdner Christstollen nach geschützter Rezeptur her. Als kulinarischer Botschafter wirbt die Spezialität zudem weltweit für Dresden und Sachsen. Höhepunkt der diesjährigen Saison ist das Dresdner Stollenfest Anfang Dezember. Sachsen und Tschechien wollen ihre Zusammenarbeit in der Grenzregion weiter ausbauen. Darauf haben sich Vertreter beider Länder aus den Bereichen Umwelt, Landwirtschaft, Infrastruktur und Landesentwicklung verständigt. Geplant sind gemeinsame Projekte unter anderem zum Bau der neuen Bahnstrecke zwischen Dresden und Prag sowie zur weiteren Entwicklung der sächsischen und böhmischen Schweiz. Auch der Schutz der Birkhühner im Erzgebirge soll länderübergreifend vorangebracht werden. Zudem wollen beide Seiten die ökologischen und verkehrslichen Auswirkungen einer geplanten Staustufe an der Elbe gemeinsam neu bewerten. Ziel der Kooperation ist es, Natur, Infrastruktur und Entwicklung der Grenzregion künftig noch enger aufeinander abzustimmen. Soweit die Meldungen.
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3: Ihr könnt euch heute auf einen Tag voller Sonnenschein freuen. Zum Abend hin kann es in Westsachsen kurzzeitig Sturmböen geben. Vereinzelt sind auch in dieser Region Gewitter möglich. Es wird heute sehr heiß mit 33 bis 38 Grad. Das heißt, passt auf euch auf, trinkt viel Wasser und vor allem guckt, dass ihr im Schatten bleibt.
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4: Um 8.33 Uhr, ich gucke auf die Straßen bei uns im Sachsenland und Vorsicht auf der A4 Richtung Görlitz zwischen Ohren und Burgau. Da befindet sich eine Unfallstelle, also da kommt es kurzzeitig auch zum Stocken. Die A72 Richtung Leipzig zwischen Rochlitz und Geithain, auch da ist die rechte Fahrspur noch gesperrt, auch da gab es einen Unfall. Und im Landkreis Meißen zwischen Groß-Dobritz und den Abzweigkröbern immer noch befinden sich da Kühe, ab und zu mal auch auf der Fahrbahn. Also die sind ausgepatzt, die werden gerade eingefangen, aber bitte schaut, dass ihr da nicht dazwischen geratet. So, dann habe ich natürlich noch den Pulitzer für euch. Einer in Süßebach Richtung Ösnitz, in Naundorf Richtung Mügeln, auf der B93 in Zwickau, auf der Schedewitzer Brücke stadteinwärts aufpassen und auf der A9 Richtung Berlin, am Schkeuditzer Kreuz und der Überfahrt zur A14 Richtung Dresden. Allen, die unterwegs sind, wünsche ich gute Fahrt.
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Tja, Neil Horn war das übrigens auch vom neuen Album. So, ich habe ein Geburtstagskind. Ja, es ist nämlich Catherine Bush. Ihr kennt sie unter Kate Bush. Sie wird heute 68 Jahre jung und tolle Frau, britische Sängerin, Pianistin, Songwriterin, Musikproduzentin, Tänzerin. Und ihre Kindheit verbrachte sie auf einer Farm in Kent, wo sie von ihrer künstlerisch interessierten Familie auch gefördert wurde. Sie lernte Klavier, Geige, Gesang und begann schon früh auch eigene Gedichte zu schreiben und sie dann auch zu vertonen. Und 1973, da machte ihr Bruder sie mit David Gilmour von Pink Floyd bekannt, der ihr Talent erkannte und sie unterstützte. Und David half ihr, Demo-Tapes aufzunehmen, was 1976 dann zu einem Plattenvertrag mit EMI führte. Ja, dann zog Kate Bush nach London und nahm Tanzunterricht, während sie an ihrem Debütalbum arbeitete. Und mit ihrer Band Kissy Bush Band, da sammelte sie Bühnenerfahrung auch in den Clubs, in den Pubs, und 1978 gelang ihr mit dem Song der Durchbruch, nämlich Wuthering Heights. Also den kennt ihr alle, die Single, die wurde ein internationaler Erfolg und es folgten immer wieder Alben und ihre Touren. 1980, da experimentierte sie auch mit Synthesizern und Drumcomputern, produzierte ihre Alben selbst und ja, nach längerer Pause, da kehrte sie dann 2005 mit einem Doppelalbum zurück. 2014, da gab sie nach langer Zeit wieder Konzerte auch in London, und 2022, da erlebte ihr Song, ja, Running Up the Hill, durch die Serie Stranger Things ein Revival. Und sie, Kate, arbeitete weiterhin an neuen Projekten und veröffentlichte zuletzt auch 2024 sogar einen Kurzfilm. Also, Happy Birthday, Kate Bush. Und sie hat heute Geburtstag.

0: Kate Bush, heute Geburtstagskind. Ja, ich habe mal geschaut, auch Paul Anka hat heute Geburtstag, der kanadische Sänger, Komponist, Liedtexter, Schauspieler, 30. Juli 1941 und er wird heute 85 Jahre alt. Ja, dann habe ich noch Arnold Schwarzenegger, Schwarzenegger natürlich, der österreich-US-amerikanische Schauspieler und er ist natürlich auch Politiker. Er hat heute auch Geburtstag, 30. Juli 1947 geboren, 79 Jahre wird er heute. John Reno, der französische Schauspieler, hat heute Geburtstag. Er wurde 1948 geboren. 78 Jahre wird er heute jung. Ja, also doch. Ach, und Jürgen Klinsmann finde ich ja auch noch, deutscher Fußballer. Ja, ihr kennt ihn, den Trainer. Und er hat heute Geburtstag. 30. Juli 1964 ist er geboren und wird 62 Jahre jung. Und ihr da draußen habt vielleicht heute auch Geburtstag. Dann mal Happy Birthday und herzlichen Glückwunsch. In einer halben Stunde ungefähr, da schauen wir dann auch nochmal aufs Tageshoroskop. Wer sich heute vielleicht das erste Mal zugeschaltet haben sollte, gibt es immer zweimal, einmal 6.15 Uhr, so gegen, manchmal ein bisschen eher, manchmal ein bisschen ja um diese Zeit und dann auch nochmal für diejenigen, die ein bisschen länger schlafen, gegen 9.10 Uhr bis 9.15 Uhr. Und jetzt um 8.45 Uhr, da gibt es immer das Telefonat in Cineplex Leipzig und heute haben wir es mal aufgezeichnet. Der Heiko ist nämlich unterwegs und hat zu tun, aber desto trotz haben wir natürlich die Infos, was es alles im Cineplex Leipzig im Kino gibt.
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2: Ja, hallo und guten Morgen aus dem Cineplex Leipzig. Bereits gestern bei uns gestartet das neue Kinoabenteuer von Peter Parker, aber besser bekannt als Spider-Man. Und in dem neuen Film Spider-Man Brand New Day ist Peter Parker wieder der unbekannte Superheld, denn wir erinnern uns, in dem Vorgängerfilm No Way Home wurde ja die Erinnerung der Welt durch Dr. Strange ausgelöscht. Und Peter Parker ist jetzt wieder der Superheld, der halt unbekannterweise Verbrecher jagt, aber er leidet auch darunter, dass ihn niemand mehr kennt, insbesondere halt seine Freunde halt ihn nicht mehr als Spider-Man kennen und was er so tut. Und ich sag mal, die ganze Belastung führt zu körperlichen Veränderungen, da muss er sich Hilfe holen bei Dr. Banner, das ist der auch, den man als Hulk kennt. Und gleichzeitig kommt auch noch eine ganz neue Bedrohung quasi. Insofern wieder einige Bewährungsproben für Peter Parker bzw. für Spider-Man. Eine Bewährungsprobe gibt es auch in dem anderen Film, der heute startet, The Invite, also die Einladung. Und hier lernen wir ein Ehepaar kennen. Das ist schon ein bisschen, das Leben hat schon ein bisschen eingerostet halt. Und es bekommt auf einmal eine Einladung von Nachbarn. Und sie sind sich nicht genau so sicher, was das werden soll. Insofern geht es ein bisschen halt Gesellschaftsdrama, Komödie. Es geht um Liebe, es geht aber auch um Lust. Also eine sehr vergnügliche, gesellschaftskritische vielleicht auch Komödie an der Stelle. Und dann haben wir, was haben wir noch? Ist am Wochenende beginnt ja mit August ein neuer Monat. Das heißt, wir haben auch einen neuen Knirps-Kinofilm am Start. Diesmal ist das Pippi Langstrumpf in der Südsee. Also hier kann man nochmal der kleinen, frechen Göre bei ihren Kinoabenteuern zuschauen. Das Knirps-Kino ist ja insbesondere für die ganz Jüngsten, weil wir lassen das Licht ein bisschen an, die Lautstärke geht ein bisschen rund und alle Filme werden ohne Werbung gezeigt und auch zum kleinen Preis. Dann haben wir noch zwei kleine Specials am Start. Das eine ist, wer den Spider-Man, das Double nochmal sehen will, also No Way Home und Brand New Day in der englischen Originalfassung, der hat Gelegenheit am Samstag, also am 1.8. 11 Uhr bei uns, das Double. Und dann haben wir ja noch am 5.8., das ist dann schon nächste Woche Mittwoch, eine Preview. Hier gibt es ein Wiedersehen mit der trolligen, vierbeinigen Hunderettungsstaffel Paw Patrol. Und zwar mit Paw Patrol, der Dino-Film. Hier ist die diese Rettungshunde finden sich hier nach einem großen Unwetter auf einer Insel wieder, wo halt Dinosaurier leben. Und auf dieser Insel landet aber auch mit diesem Unwetter der Bürgermeister, der will halt die Ressourcen dieser Insel halt abbauen und ausbeuten. Dabei erweckt er einen Vulkan. der halt bisher geschlafen hat und die ganze Insel, also die Port bedroht, der Bürgermeister und natürlich auch die Dinos sind bedroht. Also eine große Aufgabe für die Port Patrol. Und vielleicht noch ein kleiner Tipp am Ende, am Montag, das ist dann der 3.8., startet bei uns die Kinotour für den Grünau 50 Film. Da kann man 18.30 Uhr jetzt nochmal die finale Fassung sehen von dem Grünau 50 Film anlässlich des 50-jährigen Geburtstags von Grünau. Übrigens, wir feiern auch einen Geburtstag, 30 Jahre Kino, aber das feiern wir dann erst im September zum Kinofest am 12. und 13.9. Aber bis dahin ist noch ein bisschen Zeit, da werde ich dann noch einmal einige Male halt so ein paar Programmpunkte hier bestimmt halt vorstellen. Insofern jetzt erstmal eine gute Zeit hier im Sekten Radioland und tschüss.
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die Anna Loos, echt und für immer. Immer wieder cooler Song, beziehungsweise auch das ganze Album ist schön, das heißt Werkzeugkasten. Es ist 8:53 Uhr und wir von Second Radio, wir erfüllen natürlich auch sehr gerne Wünsche, also Musikwünsche für euch. Und da ist jetzt auch ein Musikwunsch eingetrudelt und ich lese es einfach mal vor. Denn hallo, liebe Angie, gern würden wir uns für den Donnerstag aus dem Album Have a Little Faith aus dem Jahr 1994 das Lied The Simple Things von Joe Cocker wünschen. Ja, Joe Cocker singt, es sind die einfachen Dinge im Leben, die nichts kosten, aber das Leben eben ausmachen, wie Glück, Freude und Liebe. Und er fragt, würdet ihr mir zustimmen? Aber natürlich auch Margit und Rainer stimmen zu und meinen auch, wie recht er doch hat. Und sie haben noch mit dazu geschrieben, wohl wissend, dass dies eine der letzten Möglichkeiten ist, eine Legende nochmal live zu sehen. Da waren wir im April 2013 in seinem Leipziger Konzert, denn seine Krankheit, die forderte ja ihren Tribut und doch er gab alles. Und ich war auch genau bei diesem Konzert auch mit dabei, 2013. Er war vorher schon mal da, da war ich auch und ihn muss man einfach gesehen haben. Und der Rainer meint, Malte, weiter, wenn es gleich sein markanter Ohrschrei bei White A Little Help for My Friends etwas leiser und kürzer ausfiel, das stimmt. Ja, leider im Jahr darauf verstarb dieser große Rock'n'Roll der Generation begeistern konnte. Also vielen lieben Dank an Margit und Rainer für diesen tollen Musikwunsch, der jetzt natürlich kommt. Ja, und dann ist auch schon wieder 9 Uhr, Zeit für die Nachrichten Deutschland und die Welt.

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1: Ich bin Katrin Müller. Nach dem Hin und Her beim Personalumbau will die Union den Blick nach vorn richten. Doch es droht neuer Ärger. Die drei ostdeutschen CDU-Ministerpräsidenten verlangen Änderungen bei den geplanten Sozialreformen. Regierungschef Mario Vogt aus Thüringen, Sven Schulze aus Sachsen-Anhalt und Michael Kretschmer aus Sachsen fordern unter anderem, dass es bei der abschlagsfreien Rente nach 45 Beitragsjahren bleibt.
2: Wer 45 Jahre in die Rentenversicherung eingezahlt habe, der habe genug eingezahlt, sagen die Ministerpräsidenten von Sachsen-Anhalt, Thüringen und Sachsen. Und sie verlangen, dass dieser Grundsatz auch in Zukunft gilt. Die Rentenkommission will ja unter anderem stärker auf Betriebsrenten abheben, doch auf die können im Osten nur wenige hoffen. Und bei der Pflege, da lautet die Forderung an Berlin, bitte denkt daran, dass der Eigenanteil Menschen mit wenig Rente nicht überfordert. In Sachsen-Anhalt wird im September gewählt, auch deshalb kommt die Forderung jetzt. Aus Berlin, Lea Matschulat.
1: BMW brechen die Gewinne weg. Im zweiten Quartal verdiente der Münchner Autobauer nach Steuer nur noch 1,2 Milliarden Euro. 35% weniger als im Vorjahreszeitraum, wie der Konzern mitteilte. Auch die Umsätze sanken deutlich, von 34 Milliarden auf 31 Milliarden Euro. Die Zahlen kommen kurz nachdem ein Stellenabbauprogramm bei BMW bekannt wurde. Die Menschheit lebt ab heute über ihre Verhältnisse. Mit dem heutigen Tag sind die natürlichen Rohstoffe aufgebraucht, die die Erde innerhalb eines Jahres erneuern kann. Der sogenannte Erdüberlastungstag wird jährlich neu von der Organisation Global Footprint Network berechnet. In diesem Jahr liegt er 6 Tage später als 2025.
3: Die leichte Verschiebung in diesem Jahr lässt auf den ersten Blick vermuten, dass die Menschheit etwas nachhaltiger lebt. Laut WWF liegt der Grund aber in aktualisierten Daten. Anfang der 1970er Jahre lag der Erdüberlastungstag noch Ende Dezember. Seither ist er immer weiter nach vorne gerückt. Um unseren tatsächlichen Bedarf zu decken, wären rechnerisch aktuell mehr als 1,7 Erden nötig. Diana Kramer, Nachrichtenredaktion.
1: Deutschlands Verbraucherinnen und Verbraucher müssen sich nach dem Auslaufen des Tankrabatts auf höhere Teuerungsraten einstellen. Nach dem Rückgang auf 2,3% im Juni dürfte die Inflation im Juli laut Volkswirten gestiegen sein. Heute veröffentlicht das Statistische Bundesamt eine erste Schätzung.
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4: Ihr könnt euch heute auf einen Tag voller Sonnenschein freuen. Zum Abend hin kann es in Westsachsen kurzzeitig Sturmböen geben. Vereinzelt sind auch in dieser Region Gewitter möglich. Es wird heute sehr heiß mit 33 bis 38 Grad. Das heißt, passt auf euch auf, trinkt viel Wasser und vor allem guckt, dass ihr im Schatten bleibt.
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5: Um 9:03. Ja, guckt, dass ihr auch viel Wasser mitnehmt im Auto, wenn ihr unterwegs seid, falls es doch mal zum Stau kommt. Und ich habe die Meldung im Landkreis Zwickau. Da ist die Straße zwischen Kunersdorf und Kirchberg nach einem Unfall gesperrt. Dann gibt es die A72 Richtung Hof zwischen Penich und Chemnitz-Röhrsdorf. Gibt es eine Tagesbaustelle, da ist die Verkehrsführung geändert worden. Also das Ganze bis ca. 16 Uhr. Die A13 Dresden Richtung Schönefelder Kreuz zwischen Ortrand und Ruhland. Der rechte Fahrstreifen ist dort gesperrt, da gibt es Fahrbahnausbesserungen. Und hier ist noch die Meldung von der A4 Richtung Görlitz zwischen Ohorn und Burkau. Da gibt es Behinderung nach einem Unfall. Die Blitzer, die sind jetzt alle angekommen. Ganz viele habe ich, aber ich gebe nur ein paar Tipps. In Süßebach Richtung Ölsnitz, das ist die S308, bitte aufpassen. Blitzer in Naundorf Richtung Mügeln. Auf der B93 in Zwickau und das ist auf der Schedewitzer Brücke stadteinwärts, da bitte auch aufpassen. Und auf der A4 Richtung Görlitz zwischen Burkau und Uhüs. Ich wünsche allen, die unterwegs sind, blitzerfreie und gute Fahrt.

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1: Und einen wundervollen guten Morgen, falls ihr erst jetzt aufgestanden seid. Ja, vielleicht habt ihr Urlaub frei. Das ist ja auch schön, mal ein bisschen auszuschlafen. Wir sagen hier mal ein bisschen schlunzen, einfach vor sich hingucken. Das ist nämlich schön und ich kann euch schon was verraten. Heute ist Donnerstag und für mich ist das dann immer schon ein bisschen so der kleine Freitag.

Electric Dreams. Ja, vielleicht kennt ihr den Song noch. Der taucht ja auch verschieden immer wieder auf bei mir hier in der Playlist auf jeden Fall. Aber er ist ja ein ikonischer Synthie-Pop-Song und der für den Film nämlich Blade Runner geschrieben wurde. Vielleicht könnt ihr euch erinnern, der Klassiker, auch in den 80er Jahren schon mal Elektro-Sound. So, und vor den Tageshoroskop habe ich noch einen ganz, ganz tollen Song, nämlich When You Call My Name, und das ist Raul Midon. Und Raul Midon, er ist Mexikaner oder besser US-amerikanischer Singer, Songwriter, Gitarrist, und er ist vor allem für seine virtuosen Gitarrentechnik und seinen einzigartigen Mix aus Soul, Pop und Jazz bekannt. Er wurde blind geboren und wuchs in New Mexico auf, wie gesagt. Er begann nämlich seine Karriere als Backgroundsänger für ganz bekannte Popgrößen, wie zum Beispiel Shakira, Julio Iglesias, José Feliciano. Also viele, viele Alben, und er hat auch zweimal den Grammy erhalten, und deswegen habe ich gedacht, ich hole ihn auch mal wieder hier in meine Playlist. Er kommt immer ein bisschen in den Hintergrund.

0: Brun Midong. Also ich hatte Gänsehaut, ich mag es. Und ich habe mir vorgenommen, auch in der nächsten Woche immer mal wieder ein paar Songs von ihm zu spielen. So, das Tageshoroskop wartet auf euch, der 30. Juli 2026. Ich wünsche kosmische Unterhaltung.
1: Widder.
2: Man schätzt Ihre Hilfsbereitschaft heute sehr. Gönnen Sie sich jedoch auch genügend Zeit für Ihr Privatleben. Das ist jüngst auf der Strecke geblieben.
1: Stier.
2: Heute sind Sie ausgesprochen aggressiv und reizbar. Schon bei kleinsten Widersprüchen fahren Sie die Krallen aus. Ihr gutes Verhältnis zu Freunden kann ernsthaft in Gefahr geraten.
1: Zwillinge.
2: Sie arbeiten heute sehr konzentriert und können in optimaler Weise Ihre Fertigkeiten einbringen. Auch zwischenmenschlich verläuft derzeit alles äußerst harmonisch.
1: Krebs.
2: Sie gewinnen heute endlich den nötigen Überblick zurück, mit dem Sie alles unter einen Hut bringen können. Was Ihnen bisher konfus erschien, können Sie nun in geordnete Bahnen lenken.
1: Löwe.
2: Heute verläuft nicht alles reibungslos. Grund ist Ihr Bedürfnis, überall aufzutrumpfen. Sie wirken überheblich. Versuchen Sie also, sich etwas zurückzunehmen.
1: Jungfrau.
2: Belohnen Sie sich mit etwas Schönem. Das wäre die beste Möglichkeit, Ihren Akku wieder voll aufzuladen. Morgen haben Sie dann wieder die Kraft, neu durchzustarten.
1: Waage.
2: Die Sterne stehen heute günstig für einen aufrichtigen Meinungsaustausch. Wenn Sie offen und ehrlich auf Ihre Mitmenschen zugehen, wird man Ihre guten Absichten spüren und Ihnen ebenso begegnen.
1: Skorpion.
2: Langeweile ist heute ein Fremdwort, da Sie mit einer Vielzahl von Aufgaben konfrontiert werden. Sie haben aber auch die Kraft, den anstehenden Stress gut zu bewältigen.
1: Schütze.
2: Sie sollten etwas gegen Ihre innere Unruhe unternehmen. Meiden Sie Tätigkeiten, die Ihre Konzentration übermäßig fordern. Schaffen Sie sich lieber etwas Bewegung, ohne großen Anspruch, aber erschöpfend.
1: Steinbock.
2: Nutzen Sie den geschärften Blick, über den Sie heute verfügen, und nehmen Sie Ihr soziales Umfeld unter die Lupe. Überlegen Sie, wer von Ihren Freunden und Bekannten wirklich zu Ihnen steht.
1: Wassermann.
2: Nehmen Sie es gelassen, wenn Ihre Leistungen heute das normale Pensum unterschreiten. Mehr kann man von Ihnen nicht abverlangen. Dass Sie etwas schlaff sind, könnte am Wetter liegen.
1: Fische.
2: Ihre Freunde werden heute wiederholt von Ihnen überrascht, allerdings nicht positiv. Sie sind nämlich leicht reizbar und reagieren auch auf geringste Störungen sehr empfindlich.

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1: Genau, und da gibt es natürlich auch Informationen für euch da draußen. Denn die Leipziger Wasserwerke, die nehmen in der Ferienzeit Bauarbeiten in der Rathausstraße vor. Also konkret ist das Unternehmen vor Ort ab dem 3. bis zum 14. August, also ab Montag. Und das sehr konzentriert, denn in 5 kleineren Bauabschnitten sind sie dann tätig. In einer Art Wanderbaustelle, nämlich zwischen Kreuzung Coburger Straße und Ring 20. Da werden Schachtabdeckungen ausgewechselt. Also dazu werden mit einer Spezialmaschine die alten Schachtgehäuse ausgefräst, herausgehoben und neue in der Ausfräsung eingegossen. Also mit dem innovativen System, da entfallen zusätzliche Arbeitsschritte, wie zum Beispiel Asphalt- oder Betonaufbruch, was deutlich weniger Belastung für die Anwohnerinnen und Anwohner bedeutet. Also nicht mehr so laut. Durch das Eingießen der neuen Schachtgehäuse oder mit einem Spezialmörtel, da kann die jeweilige Stelle dann auch zügig wieder überfahren werden. Das sieht doch gut aus. Und laut Unternehmen gehen die Arbeiten abschnittsweise voran, also die Rathausstraße dann auch entsprechend immer noch gesperrt. Also die Arbeiten sind notwendig, weil eben die Abdeckungen über die Jahre durchs Überfahren defekt sind und auch teilweise sich abgesenkt haben. Also denkt dran, dann ab dem Montag die Wanderbaustelle in der Rathausstraße. Das Ganze dann ist bis zum 14. August Geschichte, also wird erledigt.

die US-amerikanische Artwork-Band, die 1970 in Los Angeles gegründet wurde, nämlich Ambrosia. So, ich komme zu einer anderen Band jetzt, möchte euch drauf aufmerksam machen. Heute ist Donnerstag und auf Second Radio gibt es immer ab 18 Uhr donnerstags den Dark Donnerstag. Und der letzte im Monat, der gehört dann immer der Band der Second Side. Das ist der Alex und der Dirk von dieser Band. Und sie laden sich immer Gäste ein. Und ja, wenn ihr mal schauen wollt in unserer Audiothek unter My Personal Tracks, so heißt nämlich die Sendung, haben wir schon ganz, ganz tolle, bekannte, prominente Gäste gehabt. Und heute, ja, sind die beiden einfach mal meine Gäste. Und es hat ein besonderes Ereignis, was nämlich bevorsteht. Ein Single-Release, Time for a Change. Das ist nämlich The Second Side, die neue Single. Morgen Release und ihr hört sie heute Abend schon. Denn die meinen, spätestens seit 2025 steht fest, The Second Side ist im Wandel, Time for a Change. 7 Jahre nach ihrem Album wird Zeit, mal wieder ein neues Album zu produzieren. Und wie man das so tut, gibt es dann immer wieder mal so Single-Auskopplungen und ich sage immer so Vorgucker-Songs. Markenzeichen ist auf jeden Fall der Band durch den Wechsel das Flügelhorn. Das nämlich seit 2025 fester Bestandteil der Songs und auch der Live-Shows ist. Einfach großartig. Und die beiden sind, wie gesagt, im Wandel. Sie haben schon auch mit Jan Hammer produziert, spiele ich öfters auch, dieses Hurgitz-Themen aus Miami Vice und auch Hammer. Hier sind sie, The Second Side, das ist Pretty Talk mit dem Flügelhorn. Wirklich echt, das ist was ganz Besonderes im Synthie-Pop. Vielleicht gefällt es euch und ihr seid heute Abend mit dabei. Ihr erfahrt auch die Geschichte, wie ich die beiden kennengelernt habe, denn schon seit 6 Jahren gibt es diese Sendung My Personal Track und den Dark Donnerstag.

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1: Mein Name ist Thorsten Weikert. Ostdeutschland bewirbt sich um den Tour de France Start. Dresdner Christstollen startet in die Saison. Sachsen und Tschechien vertiefen die Zusammenarbeit. Die Meldungen im Einzelnen. Sachsen bewirbt sich gemeinsam mit Berlin, Sachsen-Anhalt und Thüringen um den Grand Départ der Tour de France im Jahr 2029. Die gemeinsame Bewerbung wurde jetzt offiziell an den Veranstalter der Tour de France übergeben. Der geplante Auftakt soll mit dem 40. Jahrestag der Friedlichen Revolution und des Mauerfalls zusammenfallen. Nach Angaben der beteiligten Länder soll das Sportereignis an die Ereignisse von 1989 erinnern und zugleich die Entwicklung Ostdeutschlands seit der Wiedervereinigung international präsentieren. Ministerpräsident Michael Kretschmer bezeichnete die Bewerbung als Chance, Freiheit, Demokratie und europäische Zusammenarbeit sichtbar zu machen. Der Grand Départ gilt als eines der weltweit größten Sportereignisse und erreicht jedes Jahr ein Millionenpublikum. Obwohl der Sommer noch im vollen Gange ist, hat in einigen Dresdner Backstuben bereits die Produktion des Christstollens begonnen. Vor allem Bäckereien mit Exportgeschäft starten früh, um den Handel im In- und Ausland rechtzeitig beliefern zu können. Nach Angaben des Schutzverbandes Dresdner Stollen wurden im vergangenen Jahr rund 5 Millionen Stollen verkauft. Besonders groß ist die Nachfrage derzeit unter anderem in Japan, aber auch in den USA und europäischen Nachbarländern. Insgesamt stellen 100 Bäckereien und Konditoreien den Dresdner Christstollen nach geschützter Rezeptur her. Als kulinarischer Botschafter wirbt die Spezialität zudem weltweit für Dresden und Sachsen. Höhepunkt der diesjährigen Saison ist das Dresdner Stollenfest Anfang Dezember. Sachsen und Tschechien wollen ihre Zusammenarbeit in der Grenzregion weiter ausbauen. Darauf haben sich Vertreter beider Länder aus den Bereichen Umwelt, Landwirtschaft, Infrastruktur und Landesentwicklung verständigt. Geplant sind gemeinsame Projekte unter anderem zum Bau der neuen Bahnstrecke zwischen Dresden und Prag sowie zur weiteren Entwicklung der sächsischen und böhmischen Schweiz. Auch der Schutz der Birkhühner im Erzgebirge soll länderübergreifend vorangebracht werden. Zudem wollen beide Seiten die ökologischen und verkehrslichen Auswirkungen einer geplanten Staustufe an der Elbe gemeinsam neu bewerten. Ziel der Kooperation ist es, Natur, Infrastruktur und Entwicklung der Grenzregion künftig noch enger aufeinander abzustimmen. Soweit die Meldungen.
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2: Ja, zwei Worte. Sehr heiß. Und ab Donnerstagabend bis in die Nacht, da gibt es vorübergehend sogar ein paar Sturmböen. Vereinzelt sogar Gewitter mit Starkregen und Hagel. Aber es wird heute heiß mit Höchstwerten von 34 bis 39. Im Bergland sogar auch 29 bis 33 Grad. So, die Nacht zum Freitag wechselnd bewölkt. Vereinzelt Schauer, Gewitter. Ostwärts zieht es dann alles wieder ab. Die Tiefstwerte nur 20 bis 16 Grad. Und Freitag. Neben vielen Wolken gibt es dann auch ein paar heitere Abschnitte. Im Tagesverlauf örtlich Schauer sowie ein paar Gewitter bei Höchsttemperaturen zwischen 29 und 32 Grad. Normales Sommerwetter. In der Lausitz, da soll es ein bisschen wärmer werden bei 34 Grad. Auch im Bergland 26 bis 29 Grad. So, die Nacht zum Samstag auch wieder viele Wolken dann und ein bisschen schauerartiger, teils gewittriger Regen und die Temperaturen 19 bis 14 Grad. Der Samstag, da gucke ich schon mal drauf. Ja, da gibt es ein paar Wolken, vielleicht auch Schauer und Gewitter am Morgen, aber abends zieht das alles ab und bei Höchsttemperaturen zwischen 25 und 28, im Bergland 20 bis 24 Grad, kann man doch schön den Samstagabend dann auch draußen, so Open Air und so weiter. Ihr wisst schon. Ja, und in der Nacht zum Sonntag, da kühlt sich's wieder ab, bis auf 10 Grad. Das ist der Wahnsinn. Aber trotzdem am Sonntag gibt es auch wieder Wolken und heitere Abschnitte bei Temperaturen zwischen 27 und 30 Grad.
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2: Ja, ich gucke nochmal auf die Straßen für euch. Es ist 9.38 Uhr schon. Ja, ich war ein bisschen später heute mit den regionalen Nachrichten. Die kommen sonst normalerweise immer pünktlich, nämlich zur halben Stunde hier im Morgenwecker. Die nächsten regionalen Nachrichten gibt es dann heute Nachmittag wieder ab 3:30 Uhr. Heute ist der Erik dann auf Sendung ab 15 bis 18 Uhr. Und er hat dann auch wieder die Verkehrsstörungsmeldung für euch. Ich gucke jetzt das letzte Mal auf die Straßen und habe die A4 noch im Fokus für euch. Dresden Richtung Görlitz zwischen Rastplatz Rödertal Süd und Burkau. Da besteht nämlich Gefahr durch Reifenteile auf der Fahrbahn. Und dann noch die A4 Görlitz Richtung Dresden. Da gibt es die Anschlussstelle Hermsdorf. Die ist nämlich gesperrt. Das Ganze ab jetzt, ab 9.30 Uhr. Da finden Wartungsarbeiten statt. Also das waren soweit. Das waren die Meldungen. Mehr habe ich jetzt nicht. Also sieht gut aus bei uns auf den Straßen. Wie sage ich immer, es flutscht der Verkehr. Aber passt auf die Blitzer auf. Am Ortsausgang Koppitz Richtung Zatschke. Zatschke, das ist ein schweres Wort für mich. Ja, und Blitzer in Warnitz Richtung Meertitz. Was ist denn hier los? Ihr wollt mich foppen, ja? Ihr schickt mir die Blitzermeldung immer zu. Gut, ein Blitzer in Süßebach Richtung Ösnitz. Ein Blitzer in Naundorf Richtung Mügeln. Und auf der B93 aufpassen in Zwickau auf der Schedewitzer Brücke. Da stehen sie stadteinwärts. Ich wünsche allen, die unterwegs sind, gute und blitzerfreie Fahrt.
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2: Tja, die Antje Pörsch, ja, die hatte jetzt gerade Ladehemmung. Ich wünsche euch einen guten Start in den Donnerstag. Oder ihr seid auch schon mittendrin, so wie ich.

0: The Monkees waren das hier auf Singtradio. Komme ich gleich nochmal drauf zurück. Aber ich habe eine Nachricht bekommen, nämlich von der Christine. Ja, ich hatte mich jetzt mit meinen Blitzern die Ortschaften und sie hat es mal ordentlich ausgesprochen.
1: Ja, hallo liebe Angie. Das heißt Kopitz Richtung Zatschke.
0: Ja, schön, danke schön. Dann wissen wir jetzt Bescheid und ich gebe mir Mühe, die vielen, vielen Namen. Ich bin ja in Gaschwitz geboren und das ist für viele auch gar nicht so einfach, immer das mit den Witz hinten auszusprechen.
2: Leipzig hat einen Ort, der begeistert, verbindet und Verantwortung trägt. Einen Ort, an dem Artenschutz gelebt und Tiere und Natur geliebt werden. Im Zoo Leipzig entsteht Zukunft und ein Engagement macht den Unterschied. Der Freundes- und Förderverein Zoo Leipzig e.V. unterstützt diesen Ort mit Herz. Und ihr?
0: Ja, ihr könnt mit dabei sein. Auf jeden Fall heute wieder 13 Uhr nach den Nachrichten gibt es wieder tierisch zugehört, unseren Podcast. Das ist schon der 9. Ja, unser Herz schlägt für den Zoo Leipzig. So ist ja das Motto des Freundes- und Fördervereins des Zoo Leipzig e.V. Und alle zwei Wochen gibt es diesen neuen Podcast. Wie gesagt, der 9. heute schon. Und Thorsten spricht mit Peggy Staffer. Sie ist nämlich Leipzigerin, die in Berlin ihre berufliche Heimat gefunden hat. Gleichwohl sind die Verbindungen in die Heimat noch so stark, dass sie sich im Kuratorium des Förder- und Freundeskreises des Zoo Leipzig e.V. engagiert. Aber was macht eine Kuratorin in diesem Verein? Ja, die Frage hat sich Thorsten auch gestellt. Und wie kann sie auch auf nationalem oder internationalem Parkett die Bedeutung und die Arbeit des Zoo Leipzig und dessen Förderverein einbringen? Also das freut euch vielleicht auch, das zu wissen, das zu erfahren. Also heute nach den Nachrichten gegen 13 Uhr und 5 Minuten gibt es den Podcast, ja, circa 20 Minuten, 25 Minuten mit Musik untermalt, die sich die Peggy Staffer dann auch gewünscht hat. Also vielleicht seid ihr mit dabei, lasst einfach Second Radio an.

0: Das ist nicht jeden Tag so, wenn ihr Second Retour hört, weil ich versuche, eure Playlist oder die Playlist für euch so abwechslungsreich, wie es auch nur geht, zu gestalten. So, und jetzt kommen wir noch zu dieser Rubrik, die darf natürlich nicht fehlen.
1: Gewusst wie.
0: Genau, und da habe ich nämlich mal was mit einer 2-Stunden-Regel, denn vor dem Urlaub ist der Alltag oft besonders dicht. Also vielleicht kennt ihr das, ihr habt jetzt euer Urlaub vor euch, aber irgendwelche Projekte müssen noch fertig werden, Übergaben stehen an, Koffer müssen auch noch gepackt werden, nebenbei laufen Familie, Termine und Reiseorganisation weiter. Und wer dann am ersten Ferientag direkt in ein volles Ausflugsprogramm startet, der nimmt nämlich den Takt der letzten Arbeitstag einfach mit in die Freizeit. Und genau hier setzt nämlich die 72-Stunden-Regel an. Und die Idee dahinter ist ganz einfach. In den ersten 3 Ferientagen geht es nicht darum, möglichst viel zu sehen oder jede Minute auszunutzen. Körper und Kopf, die sollen nämlich erst einmal aus dem Arbeitsmodus herauskommen. Also ich glaube, das bedeutet nicht 3 Tage einfach nur regungslos im Hotelzimmer zu liegen, zu sitzen. Gemeint ist ein weicher Start natürlich. Ankommen, auspacken, schlafen, langsam die Umgebung erkunden und nicht sofort mehrere Programmpunkte aneinander rein. Gerade nach den stressigen letzten Arbeitstagen verhindert das nämlich, dass aus dem Urlaub direkt die nächste durchgetaktete Phase wird. Also praktisch heißt das, am Anreisetag keine großen Pläne mehr machen. Am zweiten Tag reicht ein Spaziergang, kurzer Strandbesuch, mal abtauchen und dann noch ein kleiner Stadtbummel. Und am dritten Tag, da kann dann langsam mehr Programm dazukommen. Wer mit Kindern reist, profitiert oft besonders davon, weil auch sie nach Anreise, Hitze, ungewohnte Umgebung

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1: Ich bin Katrin Müller. Die deutsche Wirtschaft hat trotz der Belastungen durch den Iran-Krieg im Frühjahr ein Mini-Wachstum geschafft. Im zweiten Quartal legte das Bruttoinlandsprodukt zum Vorquartal um 0,2% zu und damit etwas stärker als erwartet. Das hat das Statistische Bundesamt anhand vorläufiger Daten errechnet. Angezogen haben demnach im Vergleich zum Vierteljahr davor vor allem die Exporte. Nach dem Hin und Her beim Personalumbau will die Union den Blick nach vorn richten. Doch es droht neuer Ärger. Die drei ostdeutschen CDU-Ministerpräsidenten verlangen Änderungen bei den geplanten Sozialreformen. Regierungschef Mario Vogt aus Thüringen, Sven Schulze aus Sachsen-Anhalt und Michael Kretschmer aus Sachsen fordern unter anderem, dass es bei der abschlagsfreien Rente nach 45 Beitragsjahren bleibt.
2: Wer 45 Jahre in die Rentenversicherung eingezahlt habe, der habe genug eingezahlt, sagen die Ministerpräsidenten von Sachsen-Anhalt, Thüringen und Sachsen. Und sie verlangen, dass dieser Grundsatz auch in Zukunft gilt. Die Rentenkommission will ja unter anderem stärker auf Betriebsrenten abheben, doch auf die können im Osten nur wenige hoffen. Und bei der Pflege, da lautet die Forderung an Berlin: Bitte denkt daran, dass der Eigenanteil Menschen mit wenig Rente nicht überfordert. Aus Berlin, Lea Matschulat.
1: Die Menschheit lebt ab heute über ihre Verhältnisse. Mit dem heutigen Tag sind die natürlichen Rohstoffe aufgebraucht, die die Erde innerhalb eines Jahres erneuern kann. Der sogenannte Erdüberlastungstag wird jährlich neu von der Organisation Global Footprint Network berechnet. In diesem Jahr liegt er 6 Tage später als 2025.
3: Die leichte Verschiebung in diesem Jahr lässt auf den ersten Blick vermuten, dass die Menschheit etwas nachhaltiger lebt. Laut WWF liegt der Grund aber in aktualisierten Daten. Anfang der 1970er Jahre lag der Erdüberlastungstag noch Ende Dezember. Seither ist er immer weiter nach vorne gerückt. Um unseren tatsächlichen Bedarf zu decken, wären rechnerisch aktuell mehr als 1,7 Erden nötig. Diana Kramer, Nachrichtenredaktion.
1: In diesem Jahr sind nach Schätzungen des Robert-Koch-Instituts deutschlandweit bereits fast 10.000 Menschen wegen hoher Temperaturen gestorben. Die Zahl der hitzebedingten Sterbefälle bis zum 19. Juli liegt bei 9.800, wie aus dem aktuellen RKI-Wochenbericht zur hitzebedingten Mortalität hervorgeht. Das ist mehr als in jedem einzelnen Gesamtjahr seit 2016.
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1: Zum Wetter, die aktuelle Vorhersage des Deutschen Wetterdienstes. Anfangs viel Sonne, im Südwesten, Westen und Norden ziehen dann aber relativ schnell einzelne teils kräftige Schauer und Gewitter auf, zum Teil begleitet von Orkanböen. Dabei erreicht die Hitzewelle ihren Höhepunkt mit bis zu 39 Grad. Morgen breiten sich in einem Streifen vom Südwesten über die Landesmitte bis in den Osten kräftige Schauer oder Gewitter aus. Außerhalb dieses Gebiets wird es nochmal bis zu 35 Grad heiß.
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1: Zum Wetter, die aktuelle Vorhersage des Deutschen Wetterdienstes. Anfangs viel Sonne, im Südwesten, Westen und Norden ziehen dann aber relativ schnell einzelne teils kräftige Schauer und Gewitter auf, zum Teil begleitet von Orkanböen. Dabei erreicht die Hitzewelle ihren Höhepunkt mit bis zu 39 Grad. Morgen breiten sich in einem Streifen vom Südwesten über die Landesmitte bis in den Osten kräftige Schauer oder Gewitter aus. Außerhalb dieses Gebiets wird es nochmal bis zu 35 Grad heiß.
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1: Ich bin Katrin Müller. Fast 10.000 Menschen sind nach RKI-Schätzungen in diesem Sommer an den Folgen von Hitze gestorben. Das ist mehr als in jedem anderen gesamten Jahr seit 2016. Mehr als die Hälfte der Hitzetoten wurde während der Hitzewelle Ende Juni registriert.
2: Temperaturen um die 40 Grad. Gerade ältere Menschen verkraften das nicht gut. Nicht mal jeder 10. Hitzetote war jünger als 65. Alle anderen älter. Besonders stark betroffen ist die Gruppe der über 85-Jährigen. Meist führt ein Hitzeschlag in Verbindung mit Vorerkrankungen zum Tod. Die Extremtemperaturen diesen Sommer haben eine bundesweite Debatte über mehr Hitzeschutz ausgelöst. Kommunen und Opposition fordern mehr Geld, etwa für mehr Stadtgrün und die Entsiegelung von Flächen. Aber auch um Kitas, Krankenhäuser und Pflegeeinrichtungen herunterzukühlen. Tanja Wagner, Nachrichtenredaktion.
1: Die deutsche Wirtschaft hat trotz der Belastungen durch den Iran-Krieg im Frühjahr ein Mini-Wachstum geschafft. Im zweiten Quartal legte das Bruttoinlandsprodukt zum Vorquartal um 0,2% zu und damit etwas stärker als erwartet. Das hat das Statistische Bundesamt anhand vorläufiger Daten errechnet. Angezogen haben demnach im Vergleich zum Vierteljahr davor vor allem die Exporte. Nach dem Hin und Her beim Personalumbau will die Union den Blick nach vorn richten. Doch es droht neuer Ärger. Die drei ostdeutschen CDU-Ministerpräsidenten verlangen Änderungen bei den geplanten Sozialreformen. Mario Vogt aus Thüringen, Sven Schulze aus Sachsen-Anhalt und Michael Kretschmer aus Sachsen fordern unter anderem, dass es bei der abschlagsfreien Rente nach 45 Beitragsjahren bleibt. Bundesverkehrsminister Steffen Bilger zeigt sich über den ersten Halbjahresgewinn der Deutschen Bahn seit 7 Jahren erfreut, weist aber zugleich auf weiteren Verbesserungsbedarf hin. Das seien gute Nachrichten, vor allem auch, dass die Fahrgastzahlen deutlich gestiegen seien, sagte Bilger im Frühstart von RTL und NTV. Aber die Bahn müsse auch bei der Pünktlichkeit vorankommen.
3: Mit der Bahn müssen wir daran arbeiten, dass wir schneller, besser werden, auch was die Pünktlichkeitswerte anbelangt. Aber ich muss schon auch sagen, die vielen Investitionen jetzt ins Netz führen natürlich dann auch zu Streckensperrungen. Ja. Sie führen auch immer wieder zu Verspätungen.
1: Die Deutsche Bahn hat Medienberichten zufolge im ersten Halbjahr 2026 schwarze Zahlen im Kernbereich geschrieben.
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1: Zum Wetter, die aktuelle Vorhersage des Deutschen Wetterdienstes. In der Südosthälfte heiter bis sonnig und meist trocken, später am Tag von Südwesten und Westen her teils Schauer und vor allem im Norden heftige Gewitter mit Orkanböen. An der See werden es 26 bis 31 Grad maximal, sonst geht es rauf bis auf sehr heiße 39 Grad. Morgen kühlt es dann verbreitet ab und es wird wechselhafter. Schauer und Gewitter vor allem vom Südwesten über die Mitte bis in den Osten. Im Südosten dagegen wieder sehr sonnig mit Höchstwerten bis 38 Grad.
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1: Ihr könnt euch heute auf einen Tag voller Sonnenschein freuen. Zum Abend hin kann es in Westsachsen kurzzeitig Sturmböen geben. Vereinzelt sind auch in dieser Region Gewitter möglich. Es wird heute sehr heiß mit 33 bis 38 Grad. Das heißt, passt auf euch auf, trinkt viel Wasser und vor allem guckt, dass ihr im Schatten bleibt.
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0: 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Und ihr?
1: Tierisch zugehört, der Podcast über den Freundes- und Förderverein des Zoo Leipzig e.V. Heute sitze ich mit Peggy Staffer zusammen und Peggy Staffer ist Leipzigerin. Sie hat mittlerweile ihre berufliche Heimat in Berlin gefunden, aber ist noch mit Leipzig verbunden, nämlich als Kuratorin des Fördervereins für den Zoo Leipzig. Frau Staffer, erstmal herzlich willkommen, dass Sie sich die Zeit dazu nehmen, hier uns mal zur Verfügung zu stehen und ein paar Fragen zu beantworten.
2: Einen wunderschönen guten Morgen, lieber Herr Weikert.
1: Liebe Frau Staffer, Sie sind Leipzigerin und was war denn so damals, vielleicht auch in Ihrer Kindheit, der erste Kontakt zum Zoo Leipzig?
2: Der erste Kontakt war, wie glaube ich es ganz vielen in meiner Generation ging, die Erfahrung, das erste Mal auf einem Pony zu sitzen. Da wurden schöne Fotos gemacht und ich glaube, bei meinen Eltern hängt dieses Foto Peggy auf dem Pony im Leipziger Zoo immer noch an der Wand.
1: Neben dem Pony gab es dann noch weitere Lieblingstiere?
2: Na, was mich schon immer fasziniert hat, sind die Löwen. Ich bin ja selbst vom Sternzeichen Löwe. Die haben mir schon echt immer ganz schön imponiert.
1: Jetzt hat es ja nach Berlin geschlagen. Trotzdem gibt es ja noch die Verbindung nach Leipzig. Und wann war denn so der erste Kontakt auch oder beziehungsweise die Idee, sich mit dem Freundes- und Förderverein des Zoo Leipzig auseinanderzusetzen oder beziehungsweise sich auch daran zu beteiligen?
2: Also als erstes war natürlich der Leipziger Zoo da, ne? Das war Dreh- und Angelpunkt und ich erinnere mich noch sehr gut daran, als ich Jura studiert habe, wirklich von Montag bis Samstag die Bibliothek besucht habe, habe ich es mir in die Agenda geschrieben, dass ich dann am Samstagnachmittag in den Leipziger Zoo gegangen bin, um einfach Natur zu erleben, um runterzukommen, um mich zu konzentrieren, auf die kleinen Murmeltieren zu beobachten, die Giraffen zu beobachten, um einfach Abstand vom Alltag zu bekommen. Und das sozusagen hat mich dann motiviert, als ich dann die engagierten Menschen im Förderverein wahrgenommen habe. Dreh- und Angelpunkt ist immer wieder Michael Weichert, der für den Zoo steht und natürlich unser absoluter Glücksfall mit Herrn Junhold als Zoo-Chef. Und da gibt es nicht nur diese beiden, sondern viele unzähligen engagierten Menschen, die für diesen Zoo standen. Und als dann diese Anfrage kam, war es für mich selbstredend, da zu sagen, da bin ich mit dabei.
1: Jetzt sind Sie ja Kuratorin des Vereines. Was macht denn eine Kuratorin für den Förderverein des Zoos?
2: Na, ich finde, es ist erstmal ein klares Bekenntnis, dass man ein Interesse, eine Vorliebe für diese tolle Einrichtung hat. Und meine Möglichkeit ergibt sich natürlich da, ein Stück weit Botschafter zu sein. Jetzt will ich nicht sagen Botschafter in der Welt, das wäre zu weitreichend und das würde dem auch nicht entsprechen. Aber es gibt natürlich unheimlich viele Meetings, die man in Deutschland, aber auch mal in anderen Regionen hat und man unterhält sich, wo ist man ehrenamtlich engagiert oder welcher Zoo ist in dieser Stadt präsent, gerade im Internationalen, in Frankreich, in Amerika und so weiter. Und da ist es immer sehr schön, wenn man als Einstieg sagt, dass man selbst Kuratorin ist von Leipziger Zoo und interessanterweise kennen auch eigentlich alle den Leipziger Zoo. Also ich kann mich an keinen Termin erinnern, wo das nicht zum Thema gemacht worden ist, wo der Leipziger Zoo nicht bekannt war. Mhm.

0: Voll hier. Ihr hört tierisch zugehört, unser Podcast über die Arbeit des Freundes- und Fördervereins des Zoo Leipzig e.V. Und bei mir heute zu Gast Peggy Staffer. Und was macht Peggy Staffer eigentlich noch alles für den Verein? Und jetzt mal so die Aufgabe als Botschafterin, das ist ja das eine. Gibt es denn darüber hinaus noch Aufgaben als Kuratorin, wo Sie sagen, ja, das macht mir Spaß?
1: Ich glaube, wie das in vielen Netzwerken, in guten Netzwerken der Fall ist, man muss sich als Kuratoriumsmitglied und auch als Fördermitglied, man muss sich ja in diesem Netzwerk wohlfühlen. Und dieses Wohlfühlen, das ist so eine beiderseitige Geschichte, sowohl vom Förderverein an sich für die tagtäglich oder wöchentlich regelmäßig ehrenamtlich engagiert sind. Das macht ja ein Kuratoriumsmitglied weniger. Also ich, wie Sie es richtig gesagt haben, ich bin zu wenig in Leipzig, dass ich hier wirklich Vereinstätigkeit realisieren kann. Aber natürlich braucht es diese Menschen auch. Und ich glaube auch, dass es gut ist, wenn die ehrenamtlich Engagierten merken, da sind prominentere Menschen mit dabei und so, da ist man schon auch ein bisschen stolz. Und auf der anderen Seite, wenn ich in den Leipziger Zoo gehe, zu den verschiedenen Events, wo man als Kuratorin eingeladen ist, ist es auch ein Stück weit wie nach Hause kommen. Also man trifft Wegbegleiter, ob das aus dem politischen Bereich ist, ob das aus dem Wirtschaftsbereich ist, ob das aus dem journalistischen Bereich ist. Und das macht natürlich einen dann stark. Also man ist ein Teil von einem ganz faszinierten Großen. Und das macht es, glaube ich, aus.
0: Was war denn so Ihr überraschendstes Erlebnis, gerade so auch vielleicht im nationalen, internationalen Bereich, als Sie gesagt haben, ich bin Kuratorin des Fördervereins des Zoo Leipzig?
1: Also es gibt viele kleinere Dinge, wo man wirklich überrascht ist, dass der Leipziger Zoo gekannt wird. Und man darf auch nicht unterschätzen die Person Herr Junhold als Zoodirektor. Ich glaube, durch seine Zeit als Weltpräsident der Zoos hat er unheimlich etwas auch im Wirtschaftlichen beigetragen und das in die Welt gebracht. Und da saß ich auch in meiner Zeit, als ich im Bundeskanzleramt tätig war, bei dem ein oder anderen Meeting mit dabei, zuhörend, wo das ab und an mal eine Rolle spielte, wenn es um internationale Reisen von hochrangigen Politikern ging und wo natürlich auch diese weichen Argumente oftmals eine Rolle spielen. Und das hat mich dann schon ein bisschen stolz gemacht, dann als Leipzigerin zu sagen, ja, das hat der Osten und das hat Leipzig.
0: Was ist denn bei Ihnen jetzt aktuell auf der Agenda? Gibt es denn irgendwie einen Besuch oder irgendein Meeting, wo Sie sich schon darauf freuen und wo Sie vielleicht auch den Förderverein platzieren können?
1: Also das sind ja oftmals auch ungeplante Situationen. Ne? Also man trifft Menschen in Baden-Württemberg beispielsweise, habe ich unlängst sehr interessante Menschen getroffen, die mir berichteten, dass sie demnächst einen Zoobesuch planen in Leipzig. Und da kann man dann natürlich als Kuratorin den Telefonhörer in die Hand nehmen, um dann interessante, wirklich individuelle Führungen anzubieten, um nochmal die Beziehungsebene und das Persönliche, die Verbundenheit dort stärker in den Fokus zu heben, und das kann man eruieren. Aber ich glaube auch, dass ich bin ja jetzt seit knappen 2 Jahren sozusagen die Justiziarin der Konrad-Adenauer-Stiftung und verantworte sozusagen den ganzen Zentralbereich, auch das Personal. Wir haben über 110 Auslandsbüros in der Welt, wo man auch bestimmte Meetings, wenn sie mal außerhalb von Berlin sind, dass man die auch in Leipzig durchführen und realisieren kann. Und da wird mir immer als erstes weicheres Besuchsprogramm der Leipziger Zoo einfallen.
0: Das ist ja auch ein schöner Besuch. Und es gibt ja aber auch regelmäßige Treffen des Kuratoriums. Wie muss ich mir denn das vorstellen? Was passiert denn da?
1: Also es gibt unterschiedliche Formate. Es gibt, was ich sehr, sehr schätze, in regelmäßigen Abständen, ich würde sagen so viermal etwa im Jahr an einem Sonntag, wo sich die Kuratoren treffen und eine individuelle Führung von neuen Bauprojekten etc. Bekommen. Das ist wirklich ein sehr angenehmes Treffen mit einem anschließenden freundschaftlichen Frühstück, wo man halt alte Weggefährten wieder trifft, aus, wie gesagt, aus den ganz unterschiedlichen Bereichen. Und dann gibt es, das steht jetzt eigentlich unmittelbar wieder vor, das Jahrestreffen der Kuratorinnen und Kuratoren am 4. September, wo man auch immer wieder in die Situation kommt, dass man einen Wissensvorsprung bekommt, was wieder für neue Ideen, was für neue Entwicklungen im Leipziger Zoo geplant sind.

0: Ihr hört Second Radio und ihr hört Tierisch Zugehört, unseren Podcast über den Freundes- und Förderverein des Zoo Leipzig e.V. Bei mir zu Gast ist Peggy Staffer und sie hat einen Wunsch für das Zoo-Jubiläum im Jahr 2028.
1: 2028 gibt es ja das große Zoo-Jubiläum. Was ist denn da so Ihr geheimer Wunsch? Was soll denn da passieren?
2: Also mein geheimer Wunsch, den ich aber gerne mit der Zuhörerschaft teile, ist, dass wir Platz 1 in Deutschland als der meistbesuchte Zoo, dass wir diese Position einnehmen. Und ich glaube, dass wir sehr gut dafür aufgestellt sind.
1: Aus Ihrer Sicht, für die Leipzigerinnen und Leipziger, wie kann man denn den Zoo bzw. auch den Förderverein des Zoos unterstützen?
2: Also jeder Einzelne kann natürlich unterstützen, indem er regelmäßig den Zoo besucht. Als erstes, ich glaube, dass wir so viel attraktive Situationen und Tiere haben, dass ich da, glaube ich, kaum überreden muss. Also wenn man schon früh morgens die langen Schlangen vor den geschlossenen Türen sieht, wenn ich dort vorbei jogge, das imponiert mir immer, welche Leidenschaft eigentlich da ist in der Umgebung, dass die Familien den Zoobesuch als festen Punkt haben. Aber man kann natürlich auch, und das finde ich auch eine sehr schöne Möglichkeit, die Zuneigung zum Leipziger Zoo zu zeigen, eine Patenschaft, eine Tierpatenschaft zu übernehmen. Ich werde mich auch konkret damit nochmal auseinandersetzen, aber das braucht ein bisschen Zeit, um wirklich ein perfektes Match hinzubekommen. Also mit welchem Tier identifiziert man sich, was möchte man unterstützen und aus welchem Grund? Ich finde, das ist sowohl als Privatperson eine schöne Eigenschaft, aber auch für Unternehmen, sowohl im Mittelstand, aber auch die größeren Unternehmen, finde ich, würde eine Übernahme einer größeren, umfangreicheren Patenschaft halt zeigen, ja, man ist wirklich ernsthaft an dieser Region, an diesem Standort Leipzig verbunden.
1: Wenn Sie das nächste Mal in den Zoo gehen, steuert dann Frau Staffer immer noch zu den Löwinnen und Löwen oder was ist jetzt aktuell Ihr Favorit?
2: Also ja, also die Löwinnen sind tatsächlich immer noch sozusagen mein Favorite, aber ich möchte auch nicht verschweigen, die Murmeltiere, die haben es mir schon auch sehr angetan, obwohl mein Lieblingstier, das findet man leider nicht im Leipziger Zoo, das ist das sogenannte Braunvieh. Ich bin absoluter Fan von Kühen. Also ich wandere sehr, sehr gerne, also vor allen Dingen in Österreich und in der Schweiz. Und für mich sind Kühe, haben so etwas Ruhe ausstrahlend und Schönes an sich. Also insoweit Leipziger Zoo und die Wanderung in den Bergen, das passt zusammen.
1: Liebe Frau Staffer, vielen Dank, dass Sie sich die Zeit genommen haben und wünschen Ihnen natürlich auch für Ihre Arbeit als Kuratorin für den Freundes- und Förderverein des Zoo Leipzig alles Gute und vor allen Dingen bleiben Sie gesund. Dankeschön.
2: Herzlichen Dank und auf ein Wiedersehen im Leipziger Zoo.
1: Und wenn ihr noch mehr Informationen haben wollt über den Freundes- und Förderverein des Zoo Leipzig e.V., dann könnt ihr das auf der Webseite tun, ffv.zoo-leipzig.de. Da gibt es alle Informationen über Tierpatenschaften, über Mitgliedschaften, über alle Veranstaltungen und was sonst noch so bei dem Förderverein des Zoo Leipzig abgeht.

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1: Bis zum Abend scheint ausgiebig die Sonne. Zum Abend werden die Wolken dann von der Region Leipzig und Vogtland her etwas mehr. Mit diesen Wolken sind am Abend in Westsachsen kurzzeitig Sturmböen möglich und vereinzelt können auch Gewitter aufkommen. Es wird sehr heiß mit 34 bis 39 Grad. In der Nacht, da ziehen einzelne Schauer und Gewitter mit Unwetterpotenzial durch und die Temperatur, die liegt zwischen 22 und 16 Grad. Vorübergehend weht stürmischer Wind.
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1: Ich bin David Riemer. Die Deutsche Bahn schreibt erstmals seit Jahren wieder schwarze Zahlen. Unterm Strich steht nach den ersten 6 Monaten ein Plus von 147 Millionen Euro. Auch für das Gesamtjahr erwartet der bundeseigene Konzern einen Gewinn. Bahnchefin Paller bezeichnet die Entwicklung als Erfolg, auch wenn es noch viel zu tun gibt.
2: Konzernchefin Paller spricht die Pünktlichkeit und Zuverlässigkeit der Deutschen Bahn an. Sie sei erst zufrieden, wenn auch die Qualität wieder stimme, so Paller in der Mitteilung zur Halbjahresbilanz. Positiv dagegen der Trend im Kerngeschäft. Selbst die Sorgenkinder Güter- und Fernverkehr hätten ein Plus erwirtschaftet. Insgesamt stieg der Umsatz auf 13,6 Milliarden Euro. Dabei dürfte die Bahn auch von den hohen Spritpreisen profitieren. So verzeichnete der Konzern fast 1 Milliarde Fahrgäste. Tanja Wagner, Nachrichtenredaktion.
1: In Südeuropa kämpfen Feuerwehrkräfte weiter gegen sich ausbreitende Waldbrände, die von Trockenheit und Wind angefacht werden. Hinzu kommt große Hitze. Während sich die Lage an Frankreichs Atlantikküste deutlich entspannt hat, rückten Einsatzkräfte in Spanien, auf Kreta und in der Türkei zu neuen Bränden aus. 3 neue Waldbrände lassen die Feuerwehren in Spanien nicht zur Ruhe kommen. Gut 5 Wochen vor der Landtagswahl in Sachsen-Anhalt liegt die AfD einer Umfrage nach weiterhin deutlich vorn. Im aktuellen Sachsen-Anhalt-Trend des Meinungsforschungsinstituts Infratest DIMAP kommt die Partei weiter auf 41%.
3: Laut Umfrage wächst die Unzufriedenheit mit der CDU-geführten Landesregierung. Die CDU verliert auch im Vergleich zur letzten Befragung im Mai 2 Punkte und liegt jetzt bei 24%. Die mitregierende SPD erreicht gerade noch 7%. Die FDP wird wegen zu niedriger Werte nicht mehr einzeln ausgewiesen. Bei der Frage, welche Partei die nächste Landesregierung anführen sollte, liegen AfD und CDU nach der Umfrage jetzt nahezu gleich auf. Beide Spitzenkandidaten überzeugen die Befragten mehrheitlich, aber nicht. Thomas Thonfeld, Nachrichtenredaktion.
1: In diesem Jahr sind nach Schätzungen des Robert-Koch-Instituts deutschlandweit bereits fast 10.000 Menschen wegen hoher Temperaturen gestorben. Das ist mehr als in jedem einzelnen Gesamtjahr seit 2016. Der Großteil der hitzebedingten Sterbefälle 2026 geht dem RKI zufolge auf die heißen Tage in der 2. Junihälfte zurück, als es im Zuge einer Hitzewelle deutschlandweit vielerorts zu Temperaturen um 40 Grad kam.
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4: Zum Wetter, die aktuelle Vorhersage des Deutschen Wetterdienstes. In der Südosthälfte heiter bis sonnig und meist trocken, später am Tag von Südwesten und Westen her teils Schauer und vor allem im Norden heftige Gewitter mit Orkanböen. An der See werden es 26 bis 31 Grad maximal, sonst geht es rauf bis auf sehr heiße 39 Grad. Morgen kühlt es dann verbreitet ab und es wird wechselhafter. Schauer und Gewitter vor allem vom Südwesten über die Mitte bis in den Osten. Im Südosten dagegen wieder sehr sonnig mit Höchstwerten bis 38 Grad.
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1: Zum Wetter, die aktuelle Vorhersage des Deutschen Wetterdienstes. In der Südosthälfte heiter bis sonnig und meist trocken, später am Tag von Südwesten und Westen her teils Schauer und vor allem im Norden heftige Gewitter mit Orkanböen. An der See werden es 26 bis 31 Grad maximal, sonst geht es rauf bis auf sehr heiße 39 Grad. Morgen kühlt es dann verbreitet ab und es wird wechselhafter. Schauer und Gewitter vor allem vom Südwesten über die Mitte bis in den Osten. Im Südosten dagegen wieder sehr sonnig mit Höchstwerten bis 38 Grad.
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1: Ich bin David Riemer. In Südeuropa kämpfen Feuerwehrkräfte weiter gegen sich ausbreitende Waldbrände, die von Trockenheit und Wind angefacht werden. Dazu kommt große Hitze. Während sich die Lage an Frankreichs Atlantikküste und in der Region um Spaniens Hauptstadt Madrid deutlich entspannt hat, rückten Einsatzkräfte auf Kreta und in der Türkei zu neuen Bränden aus.
2: Dichte Rauchschwaden der Waldbrände auf Kreta und in der Türkei ziehen kilometerweit über das Mittelmeer. Auf Kreta mussten mehr als 8000 Urlauber ihre Hotels und Ferienunterkünfte verlassen und in Sicherheit gebracht werden. Orkanartige Winde machen den Einsatz der Feuerwehr zum Kampf gegen die Naturgewalten. Erst zum Wochenende soll der Wind nachlassen. Der griechische Ministerpräsident Kyriakos Mitsotakis warnte im Fernsehen, es stehen uns schwierige Tage bevor. Aus Athen, Takis Zafos.
1: In diesem Jahr sind in Deutschland nach Schätzungen des Robert-Koch-Instituts bereits fast 10.000 Menschen wegen hoher Temperaturen gestorben. Das geht aus einem aktuellen RKI-Bericht hervor. Das ist mehr als in jedem einzelnen Gesamtjahr seit 2016.
3: Mehr als 5.000 Hitzetote gab es laut RKI-Bericht allein in der zweiten Junihälfte. Da waren ja die Temperaturen teilweise auf bis zu 40 Grad gestiegen. Und in der letzten Berichtswoche vom 13. bis 19. Juli kamen nochmal fast 2.000 dazu. Über die Hälfte aller Hitzetoten waren älter als 85, bei den unter 65-Jährigen gab es dagegen nur 630 Hitzeopfer. Todesursache war meist eine Kombination aus Hitzeexplosion und bestehenden Vorerkrankungen, heißt es vom RKI. Thomas Thonfeld, Nachrichtenredaktion.
1: Testsiegel für Ärztinnen und Ärzte unterliegen strengen Anforderungen, sowohl in Bezug auf das zugrunde liegende Testverfahren als auch die Gestaltung der Testlogos. Das hat der Bundesgerichtshof in einem Urteil zu Ärztesiegeln der Zeitschrift Focus Gesundheit betont. Ob die Siegel in dem konkreten Fall irreführend waren, muss das Oberlandesgericht München demnach erneut prüfen. Erstmals seit Jahren macht die Deutsche Bahn mit ihrem Kerngeschäft wieder Gewinn. Hinzu kommt eine hohe Nachfrage. Rund 960 Millionen Bahnfahrten machten die Reisenden in den ersten 6 Monaten, teilte der Konzern mit. Das waren 1,8% mehr als im Vorjahreszeitraum.
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4: Bis zum Abend scheint ausgiebig die Sonne. Zum Abend werden die Wolken dann von der Region Leipzig und Vogtland her etwas mehr. Mit diesen Wolken sind am Abend in Westsachsen kurzzeitig Sturmböen möglich und vereinzelt können auch Gewitter aufkommen. Es wird sehr heiß mit 34 bis 39 Grad. In der Nacht, da ziehen einzelne Schauer und Gewitter mit Unwetterpotenzial durch und die Temperatur, die liegt zwischen 22 und 16 Grad. Vorübergehend weht stürmischer Wind.
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5: Und da sage ich jetzt Hallo auf die Straßen. Das Ganze jetzt um 3:04 schauen wir raus auf die Straßen und starten mit dem Blick auf die Autobahn. Und da gibt's eine Meldung aktuell, und zwar kommt die von der A4 Frankfurt Richtung Dresden, zwischen Dresden-Altstadt und Dresden-Neustadt. Vorsicht bitte, da steht aktuell ein defekter LKW, das Ganze auf dem Standstreifen, und zwar hat er einen Reifenschaden. Dann auf der A4 weiter Görlitz Richtung Dresden, zwischen Pulsnitz und Ottendorfer Kriller, auch hier einen defekten Brummi, und es liegen Reifenteile auf alle Fahrstreifen verstreut. Und rüber von der A4 zur A9 Richtung München, zwischen Halle und Wiedemar, da haben wir Behinderung nach einem Unfall. Und die A13 meldet Dresden Richtung Schönefelder Kreuz zwischen Ortrad und Ruhland. Eine Sperrung des rechten Fahrstreifens. Grund ist hier eine Fahrbahnausbesserung. Von der A13 rüber zur A14 Magdeburg-Dresden-Hirschgeuditz in beiden Richtungen. Vorsicht, Personen sind da auf dem Standstreifen. Und eine Viertelstunde müsste mehr ein Plan Richtung Dresden zwischen Döbeln-Nord und Döbeln-Ost. Insgesamt 6 Kilometer stockt da aktuell. Zur A17 rüber, Park Richtung Dresden zwischen Dresden-Südvorstadt und Gorbitz. Der linke Fahrstreifen ist gesperrt. Eine Leitplanke, die steht hier rüber. Vorsichtig fahren bitte. Und 2 Kilometer Stau Richtung Dresden zwischen dem Grenzübergang Breitenau-Schönwald und Bad Gottleuber. Eine Viertelstunde auch mehr ein Plan auf der A72 aktuell Richtung Leipzig zwischen Chemnitz-Süd und dem Kreuz Leipzig, Kreuz Chemnitz, Entschuldigung. Da stockt es auch hier, also mehr Zeit. Und Vorsicht auf der B170 Dresden, die Köpke Straße in Höhe Augustusbrücke. In beiden Richtungen ist hier aktuell die Ampelanlage ausgefallen. Und dann geht der Blick noch raus auf die Blitzer. teure Fotos kann es da aktuell geben, unter anderem auf der A4 Richtung Görlitz zwischen Burkau und Uist sowie auf der A9 Richtung Berlin zwischen Halle und Bitterfeld-Wolfen. Letzte Empfehlung, die kommt aus Gera in der Nürnberger Straße stadteinwärts. Ja, und falls ihr noch was habt, Staus, Störungen oder auch wichtige Blitzer, dann schickt die doch gerne rüber hier ins Studio. Das könnt ihr ganz einfach machen an unsere WhatsApp-Nummer 0341 35 88 30 95. Vielen Dank vorab und weiter eine gute Fahrt.
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5: Das bin ich. Hi zusammen. Ich wünsche einen wunderbaren Donnerstag. Der kleine Freitag ist mal wieder da. Und hier ist jetzt Sachsen Live, der Second Radio Nachmittag. Wie immer bei uns hier im Programm ab um 3 bis um 6. Und ich freue mich sehr, dass ihr dabei seid. Gemeinsam gehen wir durch diese Hitze.

0: tief in der Plattenkiste gewühlt mit The Birds und Mr. Tambourine Man gehört hier auf Second Radio.
1: Hallo und einen schönen Tag in das Second Radio Land.
0: Der Juli, der neigt sich so langsam aber sicher dem Ende entgegen und heute, da ist der 30. Juli und das ist ein ganz besonderes Datum, ja, denn heute ist der sogenannte Erdüberlastungstag, ein Datum, das uns daran erinnert, dass wir weltweit mehr natürliche Ressourcen verbraucht haben, als das die Erde in einem ganzen Jahr wiederherstellen kann. Das heißt also konkret, seit Jahresbeginn, da leben wir sozusagen auf Pump bei Mutter Natur. Diese Berechnung, die stammt vom Global Footprint Network. Das ist eine internationale Denkfabrik, die den sogenannten ökologischen Fußabdruck der Menschheit misst. Dabei wird nicht in Geld gerechnet, sondern eben in Fläche, sogenannte globalen Hektar. Diese Fläche, die zeigt, wie viel Land und Wasser wir Menschen brauchen, um alles eben zu produzieren, was wir verbrauchen. Von Nahrungsmitteln über Holz bis hin zur Aufnahme auch von CO2. Ja, und für dieses Jahr, da liegt der Erdüberlastungstag auf dem 30. Juli. Dieses Datum, das variiert also. Das bedeutet, dass wir in knapp 7 Monaten so viel verbraucht haben, wie die Erde also in 12 Monaten regenerieren kann. Würden also alle Menschen so leben, wie wir hier in Deutschland, dann bräuchten wir sogar fast 3 Erden, um unseren Verbrauch zu decken. Der größte Anteil an diesem hohen Verbrauch, der kommt vom Ausstoß des Klimagases CO2. Umgerechnet wird geschätzt, wie viel Waldfläche nötig wäre, um das CO2 aufzunehmen, das eben nicht von Ozeanen gebunden wird. Allerdings, da gibt es auch Kritik an diesen Berechnungen. Einige ExpertInnen, die weisen darauf hin, dass der Erdüberlastungstag vor allem durch die CO2-Emissionen geprägt ist und andere Umweltbelastungen, wie zum Beispiel Bodenerosionen oder auch Grundwasserübernutzung, nicht oder nur unzureichend berücksichtigt werden. Ohne die CO2-Emissionen, da liege der Verbrauch rechnerisch sogar unter der Kapazität der Erde. Trotzdem, da warnen die Forscher, auch ein Verbrauch von 0,7 Erden ist problematisch, weil die Natur Lebensräume für Tiere und Pflanzen braucht und nicht komplett ausgebeutet werden darf. Matthias Wackernagel, einer der Gründer des Global Footprint Network, der vergleicht den Erdüberlastungstag mit einem Kontostand. Er zeigt uns, wie viel wir ausgeben im Verhältnis zu dem, was wir haben. Er sagt auch, diese Überlastung, die wird enden, entweder durch bewusste Planung oder eben durch eine Krise. Deshalb ist es wichtig, dass wir ins Handeln kommen. Das Global Footprint Network, das empfiehlt dabei verschiedene Wege, um den Erdüberlastungstag in Zukunft weiter nach hinten zu verschieben. Na klar, je weiter der also später im Jahr liegt, desto besser. Dazu gehören eben mehr erneuerbare Energien, Aufforstung, Naturschutz, bessere öffentliche Verkehrsmittel und eine Ernährung mit weniger tierischen Komponenten, ja, und vor allem auch Fleisch. Also heute an diesem 30. Juli, da ist der sogenannte Erdüberlastungstag 2026.

Ab morgen, da startet Ostdeutschlands größtes Tennisturnier und zwar ja hier bei uns in Sachsen und zwar ganz genau in Leipzig. Und da dürfen sich natürlich alle Tennisfreunde freuen, denn da steht also die Leipzig Open 2026 an. Von morgen an bis Anfang August, da kämpfen also internationale Profispielerinnen und Spieler bis zum 9. August ganz genau, sowie auch die Stars von morgen um wichtige Weltranglistenpunkte. Und ein Preisgeld von über 60.000 Dollar. Austragungsort ist die malerische Anlage des Leipziger Tennisclub 1990 im Sportforum. Dort findet das Turnier jetzt schon bereits zum 14. Mal statt. Neben den Profis, da sind da auch Nachwuchstalente mit dabei. Im Rahmen der Leipziger Open spielen 24 Jungen und Mädchen unter 14 beim Steffi Graf Junior Cup U12 um den Sieg. Die Teilnehmenden, die kommen aus den besten Nachwuchsranglisten. Durch drei Wildcards. Ein weiteres Highlight ist das Professor Dr. Wolfgang Lassmann Wirtschaftsturnier. Hier treten dann Führungskräfte aus der sächsischen Wirtschaft im Mixed-Doppel gegeneinander an. Also da ist wirklich einiges geboten. Die Partner, die wechseln dabei zufällig und die besten SpielerInnen, die erreichen dann das Finale, bei dem sie eine erfahrene Doppelpartner dann zugelost bekommen. Insgesamt, da ist das Event ein echtes Sporthighlight für Leipzig und die Region. Also wer Tennis mag oder einfach ja spannende Matches sehen will, da lohnt sich auf jeden Fall ein Besuch der Anlage im Sportforum in den kommenden Tagen. Also die Leipzig Open 2026, die stehen vor der Tür. Ab morgen geht's da los und das Ganze dann bis zum 9. August. Also da ist wirklich einiges los im Sportforum. Gleich um 3:30 zum ersten Mal an diesem Nachmittag alles Wichtige aus dem Sachsenland, unsere regionalen Nachrichten, Wetter und Verkehr. 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Ich bin Erik. Schönen Nachmittag.

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1: Ich bin Angie Pörsch. Utz-Durchfahrt Dorf Chemnitz in Mittelsachsen wieder frei. Dresden bekommt weitere schlaue Straße. Zweite Auflage für Krimi-Picknick am Kosputner See. Die Meldungen im Einzelnen. Mehr als 2 Jahre lang haben sich die Backe durch Dorf Chemnitz in Mittelsachsen gepflügt. Nun ist die Hauptstraße wieder komplett freigegeben. Auf 1,5 Kilometern, da wurde die Straße in mehreren Abschnitten von Grund auf erneuert. Sie ist nun einheitlich 5,5 Meter breit. Der Landkreis hat rund 2,5 Millionen Euro in den Straßenbau und die Entwässerung gesteckt. Die Gemeinde hat weitere 350.000 Euro beigesteuert für Gehwege, neue Bushaltestellen und Straßenlampen. Zuvor waren neue Strom- und Internetleitungen verlegt worden. Wie der Landkreis Mittelsachsen mitteilt, da sind Fußgängerinnen und Fußgänger durch die neuen Gehwege nun sicherer in Dorf Chemnitz unterwegs. Die Landeshauptstadt Dresden bekommt die nächste schlaue Straße. Auf der Stauffenbergallee, da wird bis Mitte August gebaut, und zwar zwischen der Hans-Oster-Straße und der Zufahrt zur Garnisonskirche. Laut Stadtverwaltung bekommt die Fahrspur in Richtung Wald, Schlösschen, Tunnel eine neue Asphaltdecke. Und außerdem werden Straßenabläufe und Schachtabdeckungen in Ordnung gebracht. Danach werden spezielle Sensoren in die Straße eingepflanzt. Sie messen künftig, wie schwer die Fahrzeuge sind und welche Temperaturen in und auf der Fahrbahn herrschen. Die Daten von der Stauffenbergallee und einigen anderen Straßen, die wertet dann ein Computerprogramm aus. Es berechnet den Zustand der Straßen und sagt voraus, welche Straße wie dringend in Schuss gebracht werden muss. Auf diese Weise sollen größere Schäden und damit höhere Kosten vermieden werden. Am Kosputener See wird morgen gerätselt und ermittelt. Ab 17 Uhr gibt es eine Neuauflage des Sommerkrimis Cossi Crimes. Das interaktive Krimi-Picknick verbindet soziale Gerechtigkeit, nachhaltigen Konsum und Klimaschutz mit Rätselunterhaltung. Am Eine Welthaus in Leipzig-Konnewitz, da werden die Teilnehmenden durch knifflige Situationen geführt. Ganz nebenbei werden die Hintergründe des fairen Handels erklärt. Die Online-Ausgabe der Entdeckungsreise und die Anmeldeseite für das Krimi-Picknick sind im Internet zu finden auf leipzig-handelt-fair.de/cossi-crime. Das Krimi-Picknick hatte vor 2 Jahren Premiere gefeiert. Entwickelt hatten es die Städte Leipzig und Markkleeberg zusammen mit dem Netzwerk Leipzig Handelt Fair und der Steuerungsgruppe Fairtrade Markkleeberg. Soweit die Meldungen.
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2: Es ist verdammt heiß bei uns hier in Sachsen. 37 Grad, die messen wir zum Beispiel in Leipzig und in Dresden. Weißwasser 36, 38, die kommen sogar aus Torgau und Oberwiesenthal meldet 30 Grad. Überall scheint die Sonne, wenig Wolken am Himmel, so geht's weiter Richtung Abend. Aber später ziehen dann von Leipzig bis rein ins Vogtland mehr Wolken auf. Gewitter bleiben zwar die Ausnahme, in Westsachsen können dann allerdings auch einzelne Sturmböen auftreten. Die Temperaturen liegen am Abend noch immer zwischen 32 und 36 Grad, auch heute Nacht. Da kommt dann ja zumindest ein bisschen Abkühlung durch die Gewitter, die möglich sind. 22 bis minimal 15 Grad. Die Aussichten, morgen der Freitag, der startet häufig sonnig. Am Nachmittag werden die Wolken dichter und es entwickeln sich wieder Schauer und Gewitter. Besonders am späten Nachmittag und am Abend besteht regional eine hohe Unwettergefahr mit Hagel, heftigen Starkregen und auch schweren Sturmböen. Dazu wird es dann bei 36 Grad noch schwüler als heute. Das sind die Aussichten. Ganz wichtig, immer viel trinken bei diesen affenheißen Temperaturen.
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2: Jetzt der Blick raus auf die Straßen, da kann man sich ja mal glücklich schätzen, wenn die Klimaanlage im Auto läuft bei diesen Temperaturen. Eine halbe Stunde, da könnt ihr länger im Auto sitzen bleiben aktuell oder müsst, besser gesagt, Geduld ist gefragt. Auf der A4 Frankfurt Richtung Dresden zwischen Stadtroda und Hermsdorf Ost, da gibt es nämlich Stau. Grund sind da die Bauarbeiten und Vorsicht auch auf der A4 nochmal Görlitz Richtung Dresden zwischen Pulsnitz und Ortendorf-Okrilla. Da gibt es einen defekten Brummi auf dem Standstreifen und es liegen Reifenteile auf den Fahrstreifen verstreut. dem ist da scheinbar ein Reifen geplatzt. Von der A4 geht's dann rüber zur A9 Richtung München zwischen Halle und Wiedemar. Auch da Behinderung nach einem Unfall. Und die A13, die meldet Fahrbahnausbesserung. Dresden Richtung Schönefelder Kreuz zwischen Ortrand und Ruhland. Und dann schauen wir noch auf die A14 Richtung Dresden zwischen Döbeln-Ost und Nossen-Nord. Vorsicht, auch da ein defekter LKW auf der rechten Fahrspur. Gefährlich hier im Baustellenbereich. Und der linke Fahrstreifen ist gesperrt. Da steht eine Leitplanke über. Auf der A17 Prag Richtung Dresden zwischen Dresden-Südvorstadt und Dresden-Gorbitz. Vorsicht nochmal, wichtige Meldung, die kommt von der A38 Richtung Leipzig zwischen Querfurt und Scharfstedt. Da liegen nämlich Fahrzeugteile auf allen Fahrstreifen. Dann bleiben wir auf der A72 bzw. gehen rüber Richtung Leipzig. Die Abfahrt Hoftülpen, auch da ja Gegenstände auf der Fahrbahn. Und es gibt einen brennenden PKW. Wichtige Meldung Richtung Leipzig auf der A72 in Höhe Espenhain-Kitscher. 15 Minuten länger dauert zwischen Chemnitz Süd und dem Kreuz Chemnitz auf der A72 Richtung Leipzig. Da stockt's und Vollsperrung Richtung Leipzig zwischen Röther und Zwenkau. Das Ganze wegen den laufenden Löscharbeiten. Also einiges los da auf der A72. Vorsicht dann bitte noch auf der B170 in Dresden. Die Köpke-Straße Höhe Augustusbrücke. In beiden Richtungen sind da aktuell die Ampelanlagen außer Betrieb. Dann schauen wir noch auf die Blitzer und teure Fotos. Die kannst du aktuell geben, zum Beispiel auf der A9 Richtung Berlin, zwischen Halle und Bitterfeld in Zwickau, auf der Schedewitzer Brücke statt einwärts kommend, in Krumm-Hermersdorf Richtung Schopau und noch eine Empfehlung und die kommt von der A4 Frankfurt Richtung Dresden zwischen Hermsdorf Ost und Rüdersdorf. Falls ihr noch was habt, Staus, Störung, Blitzer, schickt sie gerne rüber hier ins Studio. Einfach geht das an unsere WhatsApp-Nummer 0341 35 88 30 95. Vielen Dank und gute Fahrt.

0: Erik Schiemann.
1: Der wünscht einen schönen Start, hoffentlich schon Richtung Feierabend an diesem Donnerstagnachmittag. Jetzt gleich ganz genau 8 Minuten nach 4:30.

0: Leipzig hat einen Ort, der begeistert, verbindet und Verantwortung trägt. 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

246 Stunden, so lang konnten wir die Sonne genießen in diesem, ja, tollen Sommermonat, Juli 2026. Und der verabschiedet sich ja mit einem echten Wettermix hier bei uns im Sachsenland. Insgesamt, da hat der Monat uns deutlich mehr Sonnenstunden beschert, als das üblicherweise der Fall gewesen wäre. Wie gesagt, rund 246 Stunden hat der Deutsche Wetterdienst insgesamt gezählt. Zum Vergleich, im langjährigen Mittel von 1961 bis 1990, da waren es nur etwa 210 Stunden. Das heißt, wir hatten also ziemlich viel Sonne, aber das war nicht alles. Gerade zum Monatsanfang, da war es hier in Sachsen auch ziemlich nass. Über ein Drittel des gesamten Regens fiel in den ersten Tagen des Monats. Insgesamt, da kamen im Juli etwa 66 Liter Regen pro Quadratmeter zusammen. Damit gehört Sachsen zu den Bundesländern mit den meisten Niederschlägen im vergangenen Monat. Es war das zweitnasseste Bundesland insgesamt. Und trotz des Regens, da zeigt sich der Sommer warm im Schnitt. Da lag die Temperatur bei 18,7 Grad. Und das sind 1,5 Grad mehr als im langjährigen Mittel. Dabei gab es 15 bis 20 Sommertage, an denen es mindestens 25 Grad warm wurde. An 5 bis 10 Tagen, da kletterte das Thermometer sogar über die 30 Grad Marke. Und der heutige Tag, der kommt ja dann noch dazu. Die Nächte, die blieben oft kühl, was das Temperaturmittel also etwas nach unten drückte. Und heute, da wird's also ja nochmal richtig heiß. Aktuell messen wir bis zu 38 Grad. Ganz, ganz wichtig, immer genug trinken und vor allem, ja, auch wenn wir uns freuen, zumindest ich, dass die Sonne scheint, natürlich immer auch schützen, denn das ist eben auch nicht ungefährlich. Der Juli, der hat uns also einen abwechslungsreichen Sommermonat gebracht und verabschiedet sich jetzt nochmal mit viel Sonne, aber zum Schluss eben nicht nur Hitze pur, sondern auch Regen und teilweise, so sagt der Deutsche Wetterdienst, kommen ja auch noch Sturmböen. Also passt in jedem Fall auf euch auf und genießt vor allem diesen Sommer 2026.

gute Laune-Musik von Sydney Youngblood. Und Tonight gehört hier auf Second Radio. Und wir feiern heute natürlich eine ganz besondere Künstlerin, die heute 68 Jahre jung wird. Die Rede ist von Kate Bush, ja, die britische Sängerin, Pianistin und Songwriterin. Die wird ja heute 68 Jahre alt. Und mit ihrer außergewöhnlichen Stimme und ihrem ganz eigenen Stil, da hat sie die Popmusik geprägt wie kaum eine andere Künstlerin. Wir gratulieren und hören jetzt natürlich rein in einen ihrer größten Songs. Ich habe ihre Debütsingle mitgebracht und die kam schon vor fast 50 Jahren raus, am 20. Januar 1978. Die Rede ist von Wuthering Heights, Happy Birthday, Kate Bush.

Ein Ort, an dem es sich bei dieser Hitze richtig gut aushalten lässt, das ist auch ja der Kinosaal. Die sind ja meistens klimatisiert. Und heute ist Donnerstag und es passt nämlich richtig gut, denn Donnerstag, das ist Kinotag. Das heißt, heute kommen die neuen Streifen auf die große Leinwand. Und die Kinonews hier bei uns auf Second Radio zusammen mit dem Cineplex Leipzig, die gibt's ebenso. Und das Ganze in ziemlich genau 20 Minuten, nämlich in der nächsten Stunde gegen 16:45. Gleich schauen wir aber erstmal auf all das, was wichtig ist an diesem Nachmittag aus Deutschland und der Welt, Wetter und Verkehr. Gleich um 16:00.

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1: Ich bin David Riemer. In Südeuropa kämpfen Feuerwehrkräfte weiter gegen sich ausbreitende Waldbrände, die von Trockenheit und Wind angefacht werden. Dazu kommt große Hitze, während sich die Lage an Frankreichs Atlantikküste und in der Region um Spaniens Hauptstadt Madrid deutlich entspannt hat, rückten Einsatzkräfte auf Kreta und in der Türkei zu neuen Bränden aus.
2: Besonders betroffen ist die auch bei Touristen beliebte Provinz Antalya. Dort kämpfen die Einsatzkräfte gegen 3 verschiedene Waldbrände. Vor allem der starke Wind erschwert die Löscharbeiten. Touristen sind aber vorerst nicht in Gefahr. Auch in den nächsten Tagen soll es windig bleiben, zudem ist es heiß und trocken. Der Forstminister mahnte, die Bevölkerung müsse unter den Umständen

0: besonders vorsichtig sein. Dem Minister zufolge entsteht ein Großteil der Brände nicht im Wald, sondern springt auf ihn über. Miriam Schmidt, Istanbul.
1: Das Leben in Deutschland hat sich im Juli wieder stärker verteuert. Die Verbraucherpreise lagen um 2,8% über dem Niveau des Vorjahresmonats. Das zeigen erste Schätzungen des Statistischen Bundesamts. Im Mai und im Juni hatte die Senkung der Energiesteuer noch dafür gesorgt, dass die Inflationsrate auf 2,3% gesunken ist.
2: Der Tankrabatt ist ausgelaufen. Der Iran-Krieg treibt die Preise an den Ölmärkten aber weiterhin nach oben. Entsprechend müssen Autofahrer an der Tankstelle wieder tiefer in die Tasche greifen. Und auch die Lebensmittelpreise sind im Juli leicht angestiegen. Für Dienstleistungen wie Restaurantbesuche oder Reisen mussten die Menschen fast 3% mehr ausgeben, ähnlich wie in den vorangegangenen Monaten. Besserung ist laut den Experten nicht in Sicht. Deswegen gehen sie davon aus, dass die Europäische Zentralbank den Leitzins zum zweiten Mal in diesem Jahr anheben wird, um so die Inflation einzudämmen. Fiona Reinhardt, Nachrichtenredaktion.
1: Nach dem CDU-internen Streit um die Kabinettsumbildung droht Bundeskanzler Merz neuer Ärger. Die Ministerpräsidenten von Sachsen, Sachsen-Anhalt und Thüringen lehnen die geplante Abschaffung der Rente nach 45 Beitragsjahren ab. Sie fordern, die besonderen Realitäten im Osten zu berücksichtigen. Damit stellen sie sich gegen einen wichtigen Teil der geplanten Rentenreform der Bundesregierung. Ab dem 1. August gilt der Rechtsanspruch auf Ganztagsbetreuung für Erstklässler. Nach Einschätzung des Instituts der Deutschen Wirtschaft wird er in einigen westdeutschen Bundesländern aber zunächst nicht vollständig erfüllt. Teilweise bestünden noch größere Lücken, so ein IW-Sprecher. Betreuungsplätze werde es voraussichtlich trotzdem für fast alle Kinder geben, notfalls mit größeren Gruppen oder anderen Übergangslösungen.
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4: Bis zum Abend scheint ausgiebig die Sonne. Zum Abend werden die Wolken dann von der Region Leipzig und Vogtland her etwas mehr. Mit diesen Wolken sind am Abend in Westsachsen kurzzeitig Sturmböen möglich und vereinzelt können auch Gewitter aufkommen. Es wird sehr heiß mit 34 bis 39 Grad. In der Nacht da ziehen einzelne Schauer und Gewitter mit Unwetterpotenzial durch und die Temperatur, die liegt zwischen 22 und 16 Grad. Vorübergehend weht stürmischer Wind.
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5: Hallo an alle Autos, jetzt um 3:03 schauen wir raus und starten mit dem Blick auf die Autobahn. Eine Meldung habe ich von der A4, da dauert deutlich länger, eine halbe Stunde Zeitverlust aktuell. Frankfurt Richtung Dresden, zwischen Stadtroda und Hermsdorf Ost, da gibt es Stau aufgrund der Bauarbeiten. Wir bleiben auf der A4 Richtung Görle, zwischen Uist und Salzenforst, da steht ein defektes Fahrzeug in der Baustelle. A9 meldet dann Richtung München, zwischen Halle und Wiedemar, auch hier Behinderung nach einem Unfall und Fahrbahnausbesserung und ein gesperrten Fahrstreifen haben wir auf der A13. Dresden Richtung Schönefelder Kreuz zwischen Ortrand und Ruhland. Vorsichtig fahren bitte, das ist der rechte Fahrstreifen hier. Es geht rüber zur A14 Richtung Dresden zwischen Döbeln Ost und Noss Nord. Da gibt es Behinderungen durch einen defekten LKW auf der rechten Fahrspur. Das Ganze im Baustellenbereich. Und ihr braucht länger auf der A17 Dresden Richtung Prag. Die Einfahrt Dresden-Gorbitz, die wird gesperrt in wenigen Minuten aufgrund des Unfalls auf der A17. Da dauert es nämlich 30 Minuten länger Richtung Prag zwischen Dresden-Dreieck, Dresden-West und Dresden-Gorbitz. A17 weiter Prag Richtung Dresden zwischen Dresden-Südvorstadt und Dresden-Gorbitz. Da ist der linke Fahrstreifen gesperrt. Da steht eine Leitplanke über. Und dann schauen wir auf die A38 Richtung Leipzig zwischen Querfurt und Scharfstedt. Da liegen Fahrzeugteile auf allen Fahrstreifen verstreut. Und auf der A17 nochmal Richtung Prag, also zwischen Dresden-Gorbitz und Dresden-Südvorstadt. Da ist also einiges los. Nach einem Unfall ist hier die Autobahn gesperrt. Der Verkehr, der wird hier aber über die Standspur geleitet. Es gibt Stau bis Dreieck Dresden-West. Und jetzt rüber zur A72 Richtung Leipzig. Die Abfahrt Hoftöpen, die ist aktuell ja hier mit Gegenständen auf der Fahrbahn versehen. Hier bitte vorsichtig fahren und es brennt ein PKW Richtung Leipzig in Höhe Espenhain-Kitscher auf der A72. Also, und ihr braucht länger eine Viertelstunde Richtung Leipzig zwischen Chemnitz Süd und dem Kreuz Chemnitz. Vollsperrung, die gibt es zwischen Röther und Zwenkau Richtung Leipzig. So, von der A72 geht's rüber auf die B170 in Dresden. im Bereich Alt-Recknitz-Höhe. Da läuft die Beseitigung einer Ölspur. Falls ihr könnt, bitte umfahren. Und eine Ampelanlage außer Betrieb, die Köpke-Straße in Dresden, B170 Höhe Augustusbrücke in beiden Richtungen. Auch hier bitte ganz besonders vorsichtig fahren. Im Landkreis Bautzen dann zwischen Wurschen und Kottitz nach einem Unfall. Vollsperrung. Und eine weitere Sperrung haben wir in Krottendorf, die Neudorfer Straße. Hier laufen Reinigungsarbeiten. Einiges los auf den Straßen hier bei uns im Sachsenland. Der schnelle Blick noch auf die Blitzer. Eine Empfehlung zum Beispiel Dresden-Gartenstraße statt auswärts Krumm-Hermersdorf Richtung Schopau. Und nochmal der Blick auf die Autobahnen A38 Richtung Göttingen, Höhe Merseburg Süd und Richtung Berlin auf der A9 zwischen Halle und Bitterfeld-Wolfen. So, und falls ihr noch was gesehen habt, Staustörung, Blitzer, dann schickt ihr eure Ergänzungen gerne rüber hier ins Studio 0341 35 88 30 95. Schon mal vielen Dank vorab und weiter. Gute Fahrt.
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5: Ja, der wünscht einen wunderbaren Start in den Donnerstag-Feierabend. Toll, dass ihr dabei seid hier bei uns auf Second Radio. Ich freue mich sehr, gleich in gut 8 Minuten, da gibt's unsere Kino-News gegen 16:45 zusammen mit dem Cineplex Leipzig und das die Reise in die 90er jetzt. Hier ist Hathaway und Tell Me Where It Hurts. Macht euch

0: manchmal läuft's nicht ganz nach Plan, auch hier nicht im Radio. Die Kino-News, die verzögern sich noch ein wenig, aber wir sind ja flexibel. Schauen wir rauf auf die Ferientipps bei uns hier im Sachsenland.
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0: So langsam, aber sicher, da sind wir ja auf jeden Fall angekommen in den Sommerferien hier in Sachsen. Die laufen ja jetzt schon, muss ich gerade überlegen, in der vierten Woche, also nur noch 2 Wochen. Und dann sind sie auch schon wieder um, aber 2 Wochen, genügend Zeit, um noch viele tolle Sachen zu erleben. Und heute schauen wir ja hier auf Secondwelle auf die schönsten Badeseen bei uns im Land. Und der erste Platz, das ist ganz klar der Kosbudener See, ja, und der liegt tatsächlich, nur wenige Fußminuten, ja, ganz, ganz wenige von uns hier entfernt, vom Second Radio Studio und ist auf jeden Fall der schönste Badesee in Sachsen. Südlich von Leipzig, von vielen einfach natürlich liebevoll nur Kossi genannt, der See, der punktet vor allem mit seinem langen, feinen Sandstrand, dem klaren Wasser und echtem Urlaubsgefühl, also mitten in Markkleeberg, direkt vor den Toren der Großstadt. Wenn ihr also Action mögt, dann könnt ihr dort auch beim Stand-Up-Paddling, Beachvolleyball oder bei einer Bootstour euch richtig austoben. Rund um den See, da führen außerdem gut ausgebaute Wege, die sich perfekt zum Radfahren, Skaten oder Spazieren eignen. Etwas ruhiger, da geht's am Nordstrand zu. Dort könnt ihr euch auf die Liegewiese legen, den Blick übers Wasser genießen und am Abend den Sonnenuntergang beobachten. Am Hafen Pier 1 gibt es zusätzlich Restaurants, Cafés und kleine Geschäfte durch die flachen Uferbereiche und die gute Infrastruktur. Da eignet sich der Kossi auch bestens für einen Ausflug, ja, mit der ganzen Familie. Und Platz 2 geht ja ebenso nach Markkleeberg. Zum Markkleeberger See, ebenfalls also südlich von Leipzig. Und hier ist vor allem für alle etwas geboten, die beim Ausflug nicht nur entspannt auf der Decke liegen möchten. Der See zählt zu den beliebtesten Wassersportzielen im Leipziger Neuseenland. Besonders bekannt ist natürlich der Kanupark. Dort könnt ihr euch beim Wildwasser-Rafting oder beim Kajakfahren in die Wellen stürzen. Aber auch noch viel, viel mehr. Etwas gemütlicher wird es beim Segeln, Stand-Up-Paddling oder bei einer Rundfahrt auf dem See mit der MS Kosbuden zum Beispiel auf dem Kossi, aber auch auf dem Markkleeberger See. Da gibt es natürlich auch einiges zu bieten. Für Familien gibt es sichere Badebereiche, Spielplätze und viel Platz am Ufer. Auch ein Hundestrand ist vorhanden. Entlang der Promenade gibt es Restaurants und Cafés für die kleine Pause zwischendurch. Und wer hoch hinaus möchte, kann den Kletterpark besuchen und mit der Zipline über das Gelände sausen. Damit verbindet also der Markkleeberger See ganz viel Badespaß, Abenteuer, aber natürlich auch Erholung gehört dazu an einem schönen Fleck Erde. Und Platz 3 geht an den Kulkwitzer See. Da könnt ihr also am westlichen Stadtrand von Leipzig eintauchen ins kühle Nass. Die Einheimischen, die nennen ihn meistens einfach Kulki und besonders ist bekannt ist dieser See für eben sein klares Wasser und die extrem gute Wasserqualität. Der Kulkwitzer See ist ein echtes Paradies für Taucherinnen und Taucher. Unter Wasser gibt es eine richtig gute Sicht und verschiedene spannende Tauchziele zu entdecken. Aber auch über der Wasseroberfläche wird einiges geboten. Ihr könnt schwimmen, surfen, segeln oder euch ein Boot ausleihen. Rund um den See, da liegen also mehrere Badebuchten, gepflegte Liegewiesen und schattige Plätze unter Bäumen. Auch Spielplätze, gastronomische Angebote sind vorhanden. Und wer gleich mehrere Tage bleiben möchte, der findet direkt am Wasser einen Campingplatz und Ferienbungalows. Der Kulkwitzer See ist damit ideal für alle, die im klares Wasser, Natur und einen etwas ruhigeren Badetag miteinander verbinden möchten. Also, Sachsen hat so viele tolle Seen. Wir haben euch einige vorgestellt. Viel Spaß, ja, beim Sprung ins kühle Nass, gerade bei den Temperaturen bis zu 38 Grad, kommt das natürlich wie gerufen. Was?

0: Früher nannte sie sich mal Marina and the Diamonds aufgrund ihres Nachnamens Diamandis. Jetzt heißt sie nur noch Marina. Hier ist sie gerade gewesen mit Butterfly auf Second Radio. Und jetzt geht's zu einem Künstler aus Baden-Württemberg. Max Giesinger ist die Rede und der hat für uns seine Single Sommer. Kommt übrigens zu uns ins Sachsenland. Im kommenden Monat, am 21. August, spielt der in der Braumanufaktur in Görlitz. Und da gibt's noch Tickets, habe ich gerade mal gecheckt. Ab 59 Euro, falls ihr dabei sein wollt. Gleich um 16:30. Dann noch einmal die regionalen Nachrichten aus dem Sachsenland. Wetter und Verkehr. Und hier ist er jetzt, also Max Giesinger mit Sommer. Viel Spaß.
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1: Ich bin Angie Pirsch. Utz-Durchfahrt Dorf Chemnitz in Mittelsachsen wieder frei. Dresden bekommt weitere schlaue Straße. Zweite Auflage für Krimi-Picknick am Kospudner See. Die Meldungen im Einzelnen. Mehr als 2 Jahre lang haben sich die Backe durch Dorf Chemnitz in Mittelsachsen gepflügt. Nun ist die Hauptstraße wieder komplett freigegeben. Auf 1,5 Kilometern, da wurde die Straße in mehreren Abschnitten von Grund auf erneuert. Sie ist nun einheitlich 5,5 Meter breit. Der Landkreis hat rund 2,5 Millionen Euro in den Straßenbau und die Entwässerung gesteckt. Die Gemeinde hat weitere 350.000 Euro beigesteuert für Gehwege, neue Bushaltestellen und Straßenlampen. Zuvor waren neue Strom- und Internetleitungen verlegt worden. Wie der Landkreis Mittelsachsen mitteilt, da sind Fußgängerinnen und Fußgänger durch die neuen Gehwege nun sicherer in Dorf Chemnitz unterwegs. Die Landeshauptstadt Dresden bekommt die nächste schlaue Straße. Auf der Stauffenbergallee, da wird bis Mitte August gebaut, und zwar zwischen der Hans-Oster-Straße und der Zufahrt zur Garnisonskirche. Laut Stadtverwaltung bekommt die Fahrspur in Richtung Wald, Schlösschen, Tunnel eine neue Asphaltdecke. Und außerdem werden Straßenabläufe und Schachtabdeckungen in Ordnung gebracht. Danach werden spezielle Sensoren in die Straße eingepflanzt. Sie messen künftig, wie schwer die Fahrzeuge sind und welche Temperaturen in und auf der Fahrbahn herrschen. Die Daten von der Stauffenbergallee und einigen anderen Straßen, die wertet dann ein Computerprogramm aus. Es berechnet den Zustand der Straßen und sagt voraus, welche Straße wie dringend in Schuss gebracht werden muss. Auf diese Weise sollen größere Schäden und damit höhere Kosten vermieden werden. Am Kospudener See wird morgen gerätselt und ermittelt. Ab 17 Uhr gibt es eine Neuauflage des Sommerkrimis Cossi Crimes. Das interaktive Krimi-Picknick verbindet soziale Gerechtigkeit, nachhaltigen Konsum und Klimaschutz mit Rätselunterhaltung. Am Eine Welthaus in Leipzig-Konnewitz, da werden die Teilnehmenden durch knifflige Situationen geführt. Ganz nebenbei werden die Hintergründe des fairen Handels erklärt. Die Online-Ausgabe der Entdeckungsreise und die Anmeldeseite für das Krimi-Picknick sind im Internet zu finden auf leipzig-handelt-fair.de/cossi-crime. Das Krimi-Picknick hatte vor 2 Jahren Premiere gefeiert. Entwickelt hatten es die Städte Leipzig und Markkleeberg zusammen mit dem Netzwerk Leipzig Handelt Fair und der Steuerungsgruppe Fairtrade Markkleeberg. Soweit die Meldungen.
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2: Immer noch großes Schwitzen angesagt bei uns in Sachsen, bis zu 28 Grad. Meldet das Thermometer zum Beispiel in Leipzig oder Torgau, 36 in Chemnitz, Dresden steht bei 37 und Oberwiesenthal bei 30 Grad. Aktuell, so geht's weiter Richtung Abend. Es bleibt verbreitet sonnig, später ziehen dann aber von Leipzig bis ins Vogtland mehr Wolken auf. Gewitter bleiben zwar die Ausnahme, in Westsachsen können allerdings einzelne Sturmböen auftreten. Die Temperaturen liegen dann am Abend bei Werten zwischen 32 und 36 Grad. Und die Aussichten dann. Morgen der Freitag, der startet häufig sonnig. Am Nachmittag werden die Wolken dann dichter und es entwickeln sich Schauer und Gewitter, besonders am späten Nachmittag. Und am Abend besteht dann regional eine hohe Unwettergefahr mit hagelheftigem Starkregen und auch schweren Sturmböen, sagt der Deutsche Wetterdienst. Dazu wird es bei 33 bis 36 Grad nochmal richtig schwül. Am Samstag bleibt es wechselhaft mit weiteren Gewittern. Es kühlt sich ab auf maximal 27 Grad. Und schon mal der vorsichtige Blick auf Sonntag, da beruhigt sich das Wetter wieder. Dann werden wieder Höchstwerte um sommerliche 30 Grad erreicht.
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2: Hallo auf die Straßen und hallo auf die Autobahn. Wir schauen auf die A4 Frankfurt Richtung Dresden zwischen Stadtroda und Hermsdorf Ost. Da gibt es 7 Kilometer Stau aktuell. 30 Minuten macht das mehr Zeit. Grund sind hier die Bauarbeiten. Und dann auf der A4 weiter Richtung Görlitz zwischen Uist und Salzenforst. Da steht ein defektes Fahrzeug in der Baustelle. Bitte vorsichtig fahren. Auf der A13 Dresden Richtung Schönefelder Kreuz zwischen Ortrand und Ruhland. Da ist der rechte Fahrstreifen gesperrt. Aufgrund von Fahrbahnausbesserung. Und bitte ganz besonders vorsichtig vorsichtig fahren auf der A9 Richtung München zwischen Naumburg und Reußig. Da liegen Reifenteile auf der rechten und dem Standstreifen. Auf der A14 dann Richtung Dresden zwischen Köllern und Löbig-Jüden. Vorsicht, da steht ein defektes Fahrzeug. Und die A17 meldet Dresden Richtung Prag. Die Einfahrt Dresden-Gorbitz, die ist aktuell gesperrt. Auf der A17 weiter Prag Richtung Dresden zwischen Dresden-Südvorstadt und Gorbitz. Der linke Fahrstreifen, der ist gesperrt. Hier steht eine Leitplanke über. Und die A17, da haben wir auch Stau Richtung Prag zwischen Dreieck Dresden-West und Dresden-Gorbitz. 20 Minuten dauert es länger. Richtung Prag dann nochmal zwischen Dresden-Gorbitz und Dresden-Südvorstadt. Da ist nach einem Unfall aktuell die A17 gesperrt. Der Verkehr, der wird aber über die Standspur geleitet. Es gibt Stau bis Dreieck Dresden-West. Und nochmal Vorsicht auf der A38 Richtung Leipzig zwischen Querfurt und Scharfstedt. Da liegen Fahrzeugteile auf allen Fahrspuren. Die A72 dann Richtung Leipzig, Höhe Espenhain-Kitscher. Da gibt es Behinderungen wegen Bergungsarbeiten und eine Viertelstunde müsst ihr mehr einplanen zwischen Chemnitz Süd und dem Kreuz Chemnitz. Insgesamt hier 5 Kilometer Stau. In Dresden, da gibt es eine Ölspur im Bereich Alte Recknitz, Recknitz-Höhe. Da wird aktuell an der Beseitigung gearbeitet. Hier bitte ganz besonders vorsichtig fahren und Ampelanlagen außer Betrieb. Ebenso nochmal Dresden-Stadtverkehr Köpke-Straße, Höhe Augustusbrücke. Das Ganze in beiden Richtungen. Es hat gekracht im Landkreis Bautzen zwischen Wurschen und Kottitz. Aktuell Vollsperrung. Falls ihr könnt, bitte weiträumig umfahren. Und in Krottendorf, die Neudorfer Straße, die ist ebenso dicht. Hier laufen Reinigungsarbeiten. Ein Strohballenbrand, den gibt es im Landkreis Anhalt-Bitterfeld zwischen Brena und Glebitsch. Einiges los, also aktuell auf den Straßen im Sendegebiet. Geblitzt wird zum Beispiel auf der A4 Frankfurt Richtung Dresden. Zwischen Hermsdorf-Ost und Rüdersdorf in Dresden selbst die Gartenstraße statt auswärts, zwischen Zeititz und Altenbach stehen sie, sowie in Zwickau auf der Schedewitzer Brücke statt einwärts. Falls ihr noch was habt, Staus, Störungen oder auch wichtige Blitzer, eure Ergänzungen, schickt ihr gerne rüber hier ins Studio 0341 35 88 30 95, ganz einfach per WhatsApp. Vielen Dank.
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2: Das bin ich. Hi zusammen. Ich wünsche einen schönen Donnerstag, Feierabend. Sachsen Live ist hier. Am Wochenende geht der NVM Bands on Stage Contest in seinen ersten Landesjahr, sein erstes Landesfinale für Brandenburg nämlich. Also nur noch wenige Tage und wir schauen gleich drauf. Thorsten Weikert, der hatte den Macher. Udo Stötzner im Interview. Das Ganze gleich nach Musik von Blind Passenger und 80s Express. Und das ist Moor.

0: raus aus dem Proberaum und rauf auf die große Bühne, so heißt es für junge Nachwuchskünstlerinnen und Künstler aus Sachsen-Anhalt, Brandenburg und Sachsen bei einem ganz tollen Event, nämlich bei NWM Bands on Stage. Und am Wochenende geht's da ins erste Landesfinale. Mein Kollege Thorsten Weigert, der hat Udo Stötzner, den Macher, den Projektmanager von NWM rund um diesen tollen Wettbewerb im Interview.
1: Der mitteldeutsche Energieversorger NWM unterstützt die junge Musikkulturszene in den Bundesländern Sachsen, Sachsen-Anhalt und Brandenburg und hat den Musikwettbewerb Bands on Stage initiiert. Und der Erfinder und der Verantwortliche für diesen Wettbewerb, Udo Stötzner, der ist jetzt bei mir am Telefon. Erstmal herzlich willkommen, lieber Udo.
2: Ja, grüß dich, hallo.
1: Bands on Stage, das ist ja ein Wettbewerb, der schon seit einiger Zeit von NWM unterstützt wird bzw. initiiert wird. Bitte erzähl noch mal ganz kurz, was ist denn das überhaupt?
2: Bands on Stage ist ein Nachwuchs-Band-Contest. Bandwettbewerb, wir laden junge Bands aus Sachsen, Sachsen-Anhalt und Brandenburg ein, sich zu bewerben, sich anzumelden und dann gemeinsam die Bühne zu rocken, um Geldpreise zu spielen, zu zeigen, was sie sozusagen schon an Musik kreiert haben, was sie für tolle Programme auf die Bühne stellen, um einfach ein Stück weit einen Impuls für Weiterentwicklung, für Kulturentwicklung zu geben und natürlich auch den Bands die Möglichkeit zu geben, sich auf einer Bühne unter sehr professionellen Bedingungen einem breiten Publikum zu zeigen.
1: Apropos Bühne rocken, das geht jetzt am Samstag los, der 1. August. Da findet der erste Contest statt in Brandenburg und das ist in Falkenberg. Um 10 Uhr ist sozusagen Showtime. Was passiert denn da genau?
2: Ja, wir sind in Brandenburg, genau gesagt in Falkenberg am Kiebitzsee. Dort findet das Strandfest am Kiebitzsee statt. Das ist also ein großes regionales Fest. Und dort haben wir den Bandwettbewerb quasi implementiert. Wir finden dort ein breites Publikum, haben beste Voraussetzungen, sind am See, super Festivalatmosphäre. Und dort starten wir 10 Uhr mit dem Contest. Wir haben insgesamt 8 Bands im Wettbewerb in Falkenberg. Die werden dann der Reihe nach auftreten. Es gibt dazwischen immer eine kurze Umbaupause. Eine Jury wird dann Bewertung vornehmen. Das Publikum kann mit abstimmen. Es gibt den Publikumspreis. In der Jury sind auch regionale, kommunale Vertreter und natürlich Fachjuroren dabei. Es gibt ein buntes Programm ringsherum. Wir selber haben noch Informationen über die NWM-Gruppe und zum Thema Ausbildung in der NWM-Gruppe mit vor Ort. Und natürlich werden die Bands nach ihrem Auftritt nochmal ein Jurygespräch bekommen. Wir haben Coachings vorbereitet zum Thema Vocal Coaching, zum Thema Instrumenten. Coaching, also da auch nochmal ein sehr umfangreiches Förderprogramm. Ja, und dann gegen 18 Uhr ist Preisverleihung auf der Bühne. Dort werden wir dann bekannt geben, wer die ersten jeweils mit Geldpreisen dotierten Preise bekommt. Es gibt Festivalpreise, es gibt den Preis der Kommune. Also eine ganze Menge steckt da drin. Wir freuen uns sehr und schauen wir mal. Das Wetter passt, das wird mit Sicherheit ein toller Tag.
1: Absolut. Also Falkenberg, Strandfest am Kiebitzsee, da geht es um 10 Uhr los. Und du hast es ja gerade beschrieben, es ist wirklich sehr professionell, wie die Künstlerinnen und Künstler, die Bands da unterstützt werden. Was ist denn aktuell so für ein Programm? Also welche Bands, welche Künstler sammeln sich denn da in Brandenburg?
2: Also grundsätzlich richtet sich der Wettbewerb an junge Bands im Alter, ich sag mal Durchschnittsalter bis 24 Jahre. Also die Bandmitglieder sollten im Durchschnitt nicht älter sein. Es ist genreübergreifend, ganz egal ob Pop, Rock, Punk, Jazz. Man kann sich mit jeder Musik, mit jedem Stil bewerben. Man sollte aus Sachsen, Sachsen-Anhalt und Brandenburg kommen, zumindest dort beheimatet sein oder seinen Proberaum dort haben. Ja, und dann kann man sich für diese Termine im Prinzip anmelden. Der erste Termin ist eben in Falkenberg am 1. August. Dann haben wir am 8. August schon den nächsten Wettbewerb in Sachsen, in Hohenstein-Ernsthal. Und am 15. August noch in Bad Lauchstädt zum Brunnenfest. Ja, und die Bands können sich zu jeweils einem Termin anmelden, bewerben. Wir wählen dann die Bands entsprechend aus, nach Bewertungskriterien etc. Und so kommt man in diesen Wettbewerb. Das Ganze passiert über eine Website, bandsonstage.de. Das Anmeldeportal ist dort seit Januar geöffnet gewesen. Jetzt war Anmeldeschluss. Ja, und das ist im Prinzip erstmal die Basis. Teilnahmebedingungen und so weiter kann man alles auf der Website bandsonstage.de nachlesen. Und so kommen die Bands in den Wettbewerb und dann heißt es Bühne frei, wenn dann der jeweilige Contest in den Orten stattfindet.
0: Ja, ein ganz tolles Event für junge Künstlerinnen und Künstler, also aus Brandenburg, Sachsen-Anhalt und natürlich Sachsen. Und am Samstag, also dem 1. August ab 10 Uhr geht's da los am Strandbad am Kiebitzsee in Falkenberg, nämlich der Landescontest, also das Finale, ja, oder der Wettbewerb eben für Brandenburg. Ja, und die letzten Gewinner aus Brandenburg von Bands on Stage, das sind Fiasco. Und die haben dann einen tollen Song, The Day I Met You. Und ich bin schon ganz gespannt, wer also nächstes Jahr dann bei uns hier oder eben nach dem Contest im Radio läuft am Wochenende. Auf jeden Fall dabei sein am 8. August, nächste Woche übrigens dann in Sachsen, in Hohenstein-Ernstthal. Alle Infos auch auf secondradio.de.

Von Deutschland aus raus in die Welt. Ein richtiger Welthit 1983 bzw. 84 released. Arthurville und Big in Japan haben wir gehört hier auf Second Radio. Your Music, Your Life. Und schwuppsdiwupps ist eine Stunde fast auch schon wieder um. Hier bei uns am Nachmittag gleich zur vollen Stunde um 5. Nochmal alles Wichtige an diesem Nachmittag aus Deutschland und der Welt. Wetter und Verkehr.

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1: Ich bin David Riemer. Der Juli ist in Deutschland ungewöhnlich warm ausgefallen. Nach vorläufigen Angaben des Deutschen Wetterdienstes lag die Durchschnittstemperatur bei 19,7 Grad. Das sind 2,8 Grad mehr als im langjährigen Mittel der Jahre 1961 bis 1990. Gleichzeitig war der Juli der fünfte zu trockene Monat in Folge. Besonders in Hessen und NRW war es so trocken wie noch nie in einem Juli seit Beginn der Messungen. Die Folge etwa erhöhte Waldbrandgefahr. In Südeuropa kämpfen Feuerwehrkräfte weiter gegen sich ausbreitende Waldbrände, die von Trockenheit und Wind angefacht werden. Dazu kommt große Hitze. Inzwischen muss die Feuerwehr auch in der Türkei und auf Kreta neue Brände löschen. An Frankreichs Atlantikküste hat sich die Lage deutlich entspannt.
2: Aufatmen in Westfrankreich. Die Einsatzkräfte halten den riesigen Waldbrand bei Bordeaux weiter in Schach. Die Temperaturen gehen runter. Zehntausende Menschen, die ihr Zuhause vorsichtshalber verlassen mussten, können nun wieder heimkehren. Doch nicht überall wendet sich die Lage zum Guten. Auch an etlichen anderen Orten in Frankreich sind Waldbrände ausgebrochen. Noch deutlich weiter südlich von Bordeaux, in Brignoles etwa, haben auch Superstar George Clooney und seine Familie ihr Haus aus Sicherheitsgründen geräumt. Aus Bordeaux, Rache Sommer.
1: Das Vertrauen der Bürgerinnen und Bürger in den Staat ist nach einer neuen Umfrage auf einen tiefen

0: Wohlstand gesunken. Das zeigt eine Bürgerbefragung im Auftrag des Beamtenbundes DBB. 79% der Befragten meinen, der Staat sei angesichts der Fülle seiner Aufgaben und Probleme überfordert.
1: Besonders mit Blick auf die soziale Absicherung und die Rente halten viele Menschen den Staat für überfordert. Fast jeder Fünfte hat aber auch wenig Vertrauen in den Staat, wenn es um Steuern und Finanzen geht. Ausnahme ist die Asyl- und Flüchtlingspolitik. Hier hat das Vertrauen deutlich zugenommen. Experten gehen davon aus, dass die wechselnden Regierungen und die Unzufriedenheit mit der Merz-Regierung Grund für den Vertrauensverlust sind. Deswegen brauche es jetzt dringend Reformen, die sich positiv auf das Leben der Menschen auswirken, etwa bei der Rente, der Wirtschaft, der Arbeitsplatzsicherheit und der Sanierung von Straßen und Schienen. Fiona Reinhardt, Nachrichtenredaktion.
0: Mehr als 1500 Migranten sind innerhalb einer Woche überwiegend schwimmend in die spanische Nordafrika-Exklave Ceuta gelangt. Allein in den vergangenen Stunden erreichten erneut hunderte Menschen das Gebiet. Der Regionalpräsident fordert deshalb von der Regierung in Madrid, den Notstand auszurufen und das Militär an der Grenze zwischen Marokko und Ceuta einzusetzen.
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3: Bis zum Abend scheint ausgiebig die Sonne. Zum Abend werden die Wolken dann von der Region Leipzig und Vogtland her etwas mehr. Mit diesen Wolken sind am Abend in Westsachsen kurzzeitig Sturmböen möglich und vereinzelt können auch Gewitter aufkommen. Es wird sehr heiß mit 34 bis 39 Grad. In der Nacht da ziehen einzelne Schauer und Gewitter mit Unwetterpotenzial durch und die Temperatur, die liegt zwischen 22 und 16 Grad. Vorübergehend weht stürmischer Wind.
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4: Hallihallo auf die Straßen, jetzt um 3 Minuten ganz genau nach 5. Schauen wir drauf und starten mit der größten Problemstelle und die kommt aktuell von der A4 Frankfurt Richtung Dresden. Zwischen Stadtroda und Hermsdorf Ost 7 Kilometer Stau wegen der Bauarbeiten. Eine Stunde braucht ihr da aktuell länger. Die A4 meldet weiter Richtung Görlitz. In der Auffahrt Pulsnitz die Gefahr durch Reifenteile auf dem Beschleunigungsstreifen und ein defektes Fahrzeug in der Baustelle Richtung Görlitz zwischen Uist und Salzenforst. Auch hier bitte Vorsicht. Von der A4 rüber zur A9 Richtung Berlin zwischen Schleiz und Dittersdorf, da stockt wegen eines defekten Brummis. Und auf der A13 Dresden Richtung Schönefelder Kreuz zwischen Ortrand und Ruhland, Vorsicht, der rechte Fahrstreifen, der ist ja immer noch gesperrt. Die A14 Richtung Dresden meldet zwischen Könnern und Löbig-Jün ein defektes Fahrzeug und Richtung Magdeburg auf der A14 zwischen Gröbers und Halle Ost, Vorsicht, ein Plasteteil liegt da auf der rechten Fahrspur. Richtung Dresden, dann weiter auf der A14 zwischen Döbeln Ost und Nossen Nord. Da gibt es Behinderungen durch einen defekten LKW auf der rechten Fahrspur. Das Ganze im Baustellenbereich. Und die A17 Dresden Richtung Prag in der Einfahrt Dresden-Gorbitz. Aktuell hier kein Durchkommen. Die Einfahrt ist gesperrt. Grund ist hier immer noch also der Stau auch Richtung Prag zwischen Dreieck Dresden-West und Dresden-Gorbitz. 20 Minuten braucht ihr länger. Die A17 also Richtung Prag zwischen Dresden-Gorbitz und Dresden-Südvorstadt, die ist gesperrt. Stau insgesamt gibt es bis Dreieck Dresden-West. Grund ist hier ein LKW-Unfall vorhin. Vorsicht dann auch auf der A38 Richtung Leipzig zwischen Querfurt und Schafstedt. Da liegen Fahrzeugteile auf allen Fahrspuren. Und die A72 meldet Richtung Leipzig in Höhe Espenhain-Kitscher Behinderung wegen Bergungsarbeiten. 20 Minuten Zeitverlust kommen von der A72 Richtung Leipzig zwischen Chemnitz-Süd und Kreuz-Chemnitz. Und auf der B91, Vorsicht, ein defektes Fahrzeug auf der rechten Fahrspur, das Ganze am Ortsausgang Merseburg. Vorsicht nochmal Dresden-Köpke-Straße Höhe Augustusbrücke. In beiden Richtungen sind die Ampelanlagen immer noch außer Betrieb und im Landkreis Bautzen zwischen Wurschen und Kottitz nach einem Unfall Vollsperrung. Das ist die S111. Ähnliches Bild auch in Krottendorf. Die Neudorfer Straße, die ist aktuell gesperrt. Falls ihr könnt, auch hier bitte umfahren. Geblitzt wird zum Beispiel Dresden, Gartenstraße, Stadt auswärts, in Weißenfels, in der Seelauer Straße, hier in beiden Richtungen. Und eine Empfehlung, die kommt von der A9 Richtung Berlin zwischen Halle und Bitterfeld-Wolfen. Falls ihr Wichtiges zu ergänzen habt, macht das gerne an unsere WhatsApp-Nummer 0341 35 88 30 95. Schon mal vielen Dank und weiter gute und vor allem sichere Fahrt.

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1: Das bin ich. Hi zusammen. Ich wünsche einen tollen Donnerstag, Feierabend. Sachsen Live. Der Nachmittag ist hier noch. Bis um 6, eine Stunde mit mir hier hinterm Mikrofon. Und zum Start geht's jetzt rein mit Musik von James Blunt und gleich unsere Kino-News zusammen mit dem Cineplex Leipzig.

0: das heißt, heute ist Donnerstag, das heißt zweierlei, der kleine Freitag. Wochenende ist nicht mehr lange hin und es ist Kinotag, denn Donnerstag, da kommen immer die neuen Streifen auf die Leinwand.
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0: Zweimal in der Woche gibt es die Kino-News zusammen mit dem Cineplex Leipzig hier auf die Ohren auf Second Radio. Montags und donnerstags immer live im Morgenwecker bei unser Angie zwischen 6 und 10. Da steht die Leitung um 8 Uhr und 45 Minuten ins Cineplex Leipzig. Und Heiko Fischer ist der Mann für alles, was passiert. Im Kino, ja, auf der Leinwand im Cineplex Leipzig. Und was ihr diese Woche so erleben könnt, hören wir rein.
2: Bereits gestern bei uns gestartet das neue Kinoabenteuer von Peter Parker, aber besser bekannt als Spider-Man. Und in dem neuen Film Spider-Man Brand New Day ist Peter Parker wieder der unbekannte Superheld, denn wir erinnern uns, in dem Vorgängerfilm No Way Home wurde ja die Erinnerung der Welt durch Dr. Strange ausgelöscht. Und Peter Parker ist jetzt wieder der Superheld, der halt unbekannterweise Verbrecher jagt, aber er leidet auch darunter, dass ihn niemand mehr kennt, insbesondere halt seine Freunde halt ihn nicht mehr als Spider-Man kennen und was er so tut. Und ich sag mal, die ganze Belastung führt zu körperlichen Veränderungen. Da muss er sich Hilfe holen bei Dr. Banner, das ist der auch, den man als Hulk kennt. Und gleichzeitig kommt auch noch eine ganz neue Bedrohung quasi. Insofern wieder einige Bewährungsproben für Peter Parker bzw. für Spider-Man. Eine Bewährungsprobe gibt es auch in dem anderen Film, der heute startet, The Invite, also die Einladung. Und hier lernen wir ein Ehepaar kennen. Das ist schon ein bisschen, das Leben hat schon ein bisschen eingerostet halt. Und es bekommt auf einmal eine Einladung von Nachbarn. Und sie sind sich nicht genau so sicher, was das werden soll. Insofern geht es ein bisschen halt Gesellschaftsdrama, Komödie. Es geht um Liebe, es geht aber auch um Lust. Also eine sehr vergnügliche, gesellschaftskritische vielleicht auch Komödie an der Stelle. Und dann haben wir, was haben wir noch? Ist am Wochenende beginnt ja mit August ein neuer Monat. Das heißt, wir haben auch einen neuen Knirps-Kinofilm am Start. Diesmal ist das Pippi Langstrumpf in der Südsee. Also hier kann man nochmal der kleinen, frechen Göre bei ihren Kinoabenteuern zuschauen. Das Knirps-Kino ist ja insbesondere für die ganz Jüngsten, weil wir lassen das Licht ein bisschen an, die Lautstärke geht ein bisschen rund und alle Filme werden ohne Werbung gezeigt und auch zum kleinen Preis. Dann haben wir noch zwei kleine Specials am Start. Das eine ist, wer den Spider-Man, das Doppel nochmal sehen will, also No Way Home und Brand New Day in der englischen Originalfassung, der hat Gelegenheit am Samstag, also am 1.8. 11 Uhr bei uns, das Doppel. Und dann haben wir ja noch am 5.8., das ist dann schon nächste Woche, Mittwoch, eine Preview. Hier gibt es ein Wiedersehen mit der trolligen, vierbeinigen Hunderettungsstaffel Paw Patrol. Und zwar mit Paw Patrol, der Dino-Film. Hier ist die diese Rettungshunde finden sich hier nach einem großen Unwetter auf einer Insel wieder, wo halt Dinosaurier leben. Und auf dieser Insel landet aber auch mit diesem Unwetter der Bürgermeister, der will halt die Ressourcen dieser Insel halt abbauen und ausbeuten. Dabei erweckt er einen Vulkan, der halt bisher geschlafen hat und die ganze Insel, also die Paw Patrol, der Bürgermeister und natürlich auch die Dinos sind bedroht. Also eine große Aufgabe für die Paw Patrol. Und vielleicht noch ein kleiner Tipp am Ende, am Montag, das ist dann der 3.8., startet bei uns die Kinotour für den Grünau 50 Film. Da kann man 18.30 Uhr jetzt nochmal die finale Fassung sehen von dem Grünau 50 Film anlässlich des 50-jährigen Geburtstags von Grünau. Übrigens, wir feiern auch einen Geburtstag, 30 Jahre Kino, aber das feiern wir dann erst im September zum Kinofest am 12. und 13.9. Aber bis dahin ist noch ein bisschen Zeit, da werde ich dann noch einige Male halt so ein paar Programmpunkte hier bestimmt halt vorstellen. Insofern jetzt erstmal eine gute Zeit hier im Sekten Radioland und tschüss.
0: Also da ist ja mal wieder sowas von für jeden was dabei. Für die ganze Familie an den Neuerscheinungen in dieser Woche. Kino natürlich immer eine gute Idee, insbesondere bei diesen Temperaturen. Die Kinosäle sind ja auch alle klimatisiert. Also ich würde sagen, auf ins Kino und alle Infos zu den Filmen zum Cineplex Leipzig, die gibt es entweder online, cineplex.de/Leipzig oder auch in der kostenfreien App. Und das nächste Gespräch der beiden dann wieder live am Montag im Morgenwecker und die Wiederholung dann noch einmal hier am Nachmittag.
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0: So, und im Leben gibt es mehrere schöne Dinge, nicht nur gute Filme, es gibt auch ganz viel Genuss, zum Beispiel beim Wein, und da geht's diese halbe Stunde auch noch drum, denn wir schauen zum wunderschönen Schloss Proschwitz, was ihr da erleben könnt, da gibt's mehr. Jetzt erstmal Musik, das ist Sonic im Remix und It Feels So Good. Einen schönen Feier.

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1: Jeden Donnerstag live im Morgenwecker um 47 Minuten steht die Leitung zu Björn Probst, dem Weingutleiter vom Weingut Schloss Proschwitz. Mein Kollege Thorsten Weikert, der hatte ihn wieder im Gespräch. Wir hören rein, das Gespräch der beiden vom heutigen Morgen.
2: Es geht um Farbenlehre heute Morgen. Es ist die Zeit, wo selbst ich vor dem Weinberg stehe und dann souverän unterscheiden kann, ist es ein Frühburgunder oder ist es ein Spätburgunder oder ist es ein Weißburgunder. Denn der Weinberg färbt sich so langsam. Wie kommt das eigentlich, dass dann jetzt um diese Zeit diese Trauben dann so langsam ins Rote jonglieren?
3: Genau, die lagern jetzt Anthocyane, also Farbstoffe ein, die Trauben. Und das macht natürlich der Frühburgunder, deswegen heißt er auch so, als allererstes von den roten angebauten Rebsorten, die wir haben.
2: Also das heißt, der Weinberg, der entwickelt sich prächtig. Wie sieht es mit den anderen Rebsorten aus?
3: Die anderen Rebsorten, denen geht es auch ganz gut. Und die freuen sich drauf, wenn diese kleine Hitzewelle, die jetzt nochmal kommt, dann vorbei ist. Aber bis jetzt sieht es wirklich klasse draußen aus in den Weinbergen.
2: Denn es ist ja, das hast du ja immer auch gesagt, schon so, dass der Weinberg relativ früh dran ist, dass sich die Lese immer weiter nach vorne verschiebt. Und gerade diese Hitzewellen, die haben ja dann durchaus mal den ein oder anderen Einschlag dann noch verursacht. Ist das jetzt in der Situation für die Traube kritisch?
3: Naja, so wie es angesagt ist, dass es mal auf 36 Grad raufgeht und dann aber relativ schnell wieder abfällt, sollten die Reben verkraften können. Es ist immer noch ein empfindliches Stadium und sobald es über die 34, 35 Grad geht, das mag die Rebe wie die Menschen auch nicht so wirklich. Mhm.
2: Aber jetzt geht es ja auch darum, die Traube hochwertig zu machen. Das heißt, jetzt nochmal Hand anzulegen und dafür zu sorgen, dass es wirklich hochwertige Weine werden. Was passiert denn da jetzt genau?
3: Wir gehen jetzt rein in den Frühburgunder und sehen die Trauben, die färben. Das sind die Frühreifenden, das sind die, die voll im Saft stehen und die auf einem Haupttrieb stehen. Und manchmal gibt es Nebentriebe, kleinere Triebe und die färben einfach später. Die Unterscheidung nachher im Weinberg, wenn die mal durchgefärbt ist, ist extrem schwierig, sodass wir jetzt gerade in diesen Färbeprozess reingehen und sehen, oh, der färbt nicht und die färbt nicht und dann nehmen wir die Trauben raus und reduzieren ungefähr den Ertrag um 25-30%.
2: Reduzieren um den Ertrag, das heißt ja auch, es wird die Qualität erhöht. Und das heißt, das ist ja genau diese Balance, die eigentlich ja nur ein Mensch aktuell hinbekommen kann. Oder funktioniert das mittlerweile auch schon maschinell?
3: Es gibt eine ganze Ecke Versuche an Geräten, aber im Moment gibt es noch nichts Marktreifes auf dem Markt und das ist wirklich gerade in dem Moment, das ist schon noch eine richtig komplexe Geschichte und das ist reine Handarbeit. Wir sind derzeit mit 15 Leuten draußen jeden Tag und sind am Ausdünnen, ja.
2: Mhm. Winzer für einen Tag, das ist ja eine Veranstaltung, die im Laufe des Weinjahres immer wieder stattfindet und der Höhepunkt des Weinjahres, der steht ja bevor die Lese und jeder, der mal bei der Lese dabei sein möchte, der hat am 5. und am 12. September die Möglichkeit, mal bei Winzer für einen Tag die Weinschere?
3: Die Leseschere.
2: Die Leseschere, genau. Die Leseschere in die Hand zu nehmen und mitzuhelfen, dass dann auch die Traube in das Körbchen kommt und dann anschließend in den Keller. Sind denn auch die Menschen im Keller bereit für die nächste Lesesaison?
3: Die gehen jetzt ganz schnell in einen Rucki-Zucki-Urlaub zwischendurch nochmal rein. Aber es ist wirklich schon so, wir fangen schon mit den ersten Kellervorbereitungen für den Herbst an. Wir planen in der letzten Auguste Sekt Grundwein zu holen, ja.
2: Während andere arbeiten, können Menschen chillen und zwar heute Abend im Schlosshof des Weingutes Schloss Proschwitz. Wann geht's denn los und was passiert denn heute Abend alles?
3: Ab 17 Uhr geht's los, aber man kann natürlich gerne auch später kommen. Wir werden schöne Musik auflegen, wir haben viele gekühlte Getränke, wir haben viel Eis extra eingekauft für euch, um an diesem warmen Abend so ganz entspannt so das Wochenende schon ein bisschen einläuten zu können.
2: Apropos Wochenende, rein theoretisch könnte man doch, wenn man ein Zelt dabei hat, das dann auch dementsprechend aufschlagen irgendwo und dann gleich in die nächste Party hineinrutschen, die dann am Samstag stattfindet.
3: So ist es. Zelt haben wir schon lange nicht mehr oben gesehen, Wohnwagen schon öfters. Aber wir haben ja sozusagen die Sundowner Party. Wir haben eine wirklich ein Highlight-Event am Samstag am Weinbergsblick oben mit diesem traumhaften Blick, tollen Cocktails, Beleuchtung im Weinberg aufgebaut und so weiter. Dazu laden wir herzlich ein. Das ist wirklich eine ganz besondere Veranstaltung, die wir direkt am Weinberg oben machen.
2: Und es ist auch ein ganz besonderer Ort, denn es gibt dort einen Selfie-Punkt und es gibt dort den Blick auf das, auf den Meißner Dom. Und es gibt dann auch ja, diese Weinberge, die dann beleuchtet werden, illuminiert werden. Und ich glaube, das ist wirklich eine gute Gelegenheit, einfach mal schön in das Wochenende noch hineinzugrooven. Es gibt noch Restkarten, die könnt ihr erwerben. Und die gibt es auf der Seite www.schloss-proschwitz.de. Und dann könnt ihr gleich noch, wenn ihr denn einmal da oben seid, in den Sonntag hineingrooven. Da findet ihr auch noch was Schönes statt.
3: Genau, da haben wir sozusagen eine Tafel im am Schlosshof draußen, eine weiße Tafel, alles in weiß mit musikalischer Untermalung und Schlossführung. Das ist etwas ein bisschen kulinarischer, ein bisschen klassischer, sag ich mal, aber alles in weiß gehalten. Ja, wer da vorbeikommen möchte, da gibt es noch ein paar Karten, aber wirklich nur noch Restkarten.
2: Ganz in weiß, das hat früher Roy Black gesungen und deshalb ist das auch eine wunderschöne Party am Sonntag. Und wenn ihr einmal da seid, ein Blick in die Vinothek, der sorgt dann dafür, dass man auch noch ein paar Fläschchen mitnehmen kann. Also ihr Lieben da draußen, ein wunderschönes Wochenende steht uns bevor. Das Wetter wird super. Heute Abend chillen im Schlosshof, dann am Samstag Sundowner Party im Weinberg und am Sonntag Blanc de Blancs. Das ist eine völlig schöne Weißparty. Ja, lieber Björn, wir gehen ins Wochenende und wir freuen uns drauf. Vielen Dank und liebe Grüße an alle Kolleginnen und Kollegen.
3: Mache ich gerne. Herzlichen Dank euch. Bis dahin. Ciao.
1: 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So, wir sind ein bisschen spät dran. Gleich zur halben Stunde gegen 17:30 zum letzten Mal die regionalen Nachrichten aus dem Sachsenland.

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1: Ich bin Angie Pörsch. Utz-Durchfahrt Dorf Chemnitz in Mittelsachsen wieder frei. Dresden bekommt weitere schlaue Straße. Zweite Auflage für Krimi-Picknick am Kospudner See. Die Meldungen im Einzelnen. Mehr als 2 Jahre lang haben sich die Backe durch Dorf Chemnitz in Mittelsachsen gepflügt. Nun ist die Hauptstraße wieder komplett freigegeben. Auf 1,5 Kilometern, da wurde die Straße in mehreren Abschnitten von Grund auf erneuert. Sie ist nun einheitlich 5,5 Meter breit. Der Landkreis hat rund 2,5 Millionen Euro in den Straßenbau und die Entwässerung gesteckt. Die Gemeinde hat weitere 350.000 Euro beigesteuert für Gehwege, neue Bushaltestellen und Straßenlampen. Zuvor waren neue Strom- und Internetleitungen verlegt worden. Wie der Landkreis Mittelsachsen mitteilt, da sind Fußgängerinnen und Fußgänger durch die neuen Gehwege nun sicherer in Dorf Chemnitz unterwegs. Die Landeshauptstadt Dresden bekommt die nächste schlaue Straße. Auf der Stauffenbergallee, da wird bis Mitte August gebaut, und zwar zwischen der Hans-Oster-Straße und der Zufahrt zur Garnisonskirche. Laut Stadtverwaltung bekommt die Fahrspur in Richtung Wald, Schlösschen, Tunnel eine neue Asphaltdecke. Und außerdem werden Straßenabläufe und Schachtabdeckungen in Ordnung gebracht. Danach werden spezielle Sensoren in die Straße eingepflanzt. Sie messen künftig, wwie schwer die Fahrzeuge sind und welche Temperaturen in und auf der Fahrbahn herrschen. Die Daten von der Stauffenbergallee und einigen anderen Straßen, die wertet dann ein Computerprogramm aus. Es berechnet den Zustand der Straßen und sagt voraus, welche Straße wie dringend in Schuss gebracht werden muss. Auf diese Weise sollen größere Schäden und damit höhere Kosten vermieden werden. Am Kospudener See wird morgen gerätselt und ermittelt. Ab 17 Uhr gibt es eine Neuauflage des Sommerkrimis Cossi Crimes. Das interaktive Krimi-Picknick verbindet soziale Gerechtigkeit, nachhaltigen Konsum und Klimaschutz mit Rätselunterhaltung. Am Eine Welthaus in Leipzig-Konnewitz, da werden die Teilnehmenden durch knifflige Situationen geführt. Ganz nebenbei werden die Hintergründe des fairen Handels erklärt. Die Online-Ausgabe der Entdeckungsreise und die Anmeldeseite für das Krimi-Picknick sind im Internet zu finden auf leipzig-handelt-fair.de/cossi-crime. Das Krimi-Picknick hatte vor 2 Jahren Premiere gefeiert. Entwickelt hatten es die Städte Leipzig und Markkleeberg zusammen mit dem Netzwerk Leipzig Handelt Fair und der Steuerungsgruppe Fairtrade Markkleeberg. Soweit die Meldungen.
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2: Und da schauen wir drauf auf diesen wahnsinnig heißen Sommertag. Immer noch Temperaturen bis zu 38 Grad. Zum Beispiel in Torgau 37 sind es, in Leipzig, Zwickau, Chemnitz 36, Oberwiesenthal 30 Grad. So geht es dann weiter in den Abend. Später ziehen von Leipzig bis ins Vogtland rein Wolken auf. Gewitter bleiben zwar die Ausnahme. In Westsachsen können allerdings auch einzelne Sturmböen auftreten. Die Temperaturen, die liegen am Abend dann noch zwischen 32 und 36 Grad. Heute Nacht gibt es ein paar Schauer, anfangs auch Gewitter. Auf dem Weg nach Osten schwächen sie dann ab. Dazu kann es dann vorübergehend richtig stürmisch werden. Die Tiefstwerte, die liegen zwischen 22 und 15 Grad. Und die Aussichten dann morgen für den Freitag, der startet häufig noch mit Sonne. Am Nachmittag werden die Wolken dichter und es entwickeln sich wieder Schauer und Gewitter. Besonders am späten Nachmittag und am Abend besteht dann regional hohe Unwettergefahr. Der Deutsche Wetterdienst warnt vor Hagel, heftigem Starkregen und schweren Sturmböen. Dazu wird es mit bis zu 36 Grad nochmal richtig schwül. Auch am Samstag, da zeigt sich das Wochenende wechselhaft mit weiteren Gewittern, maximal 27 Grad. Am Sonntag wird es sich wieder beruhigen, dann werden auch wieder sommerliche Werte um die 30 Grad erreicht.
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2: Hallo auf die Straßen, jetzt ganz genau um 6 Minuten nach 6:30 schauen wir auf die A4 Frankfurt Richtung Dresden zwischen Stadtroda und Hermsdorf Ost. Größte Problemstelle immer noch 1 Stunde Zeitverlust, 7 Kilometer Stau. Grund sind hier die Bauarbeiten. 10 Minuten on top Richtung Frankfurt zwischen Wilstruf und dem Dreieck-Nossen, da hat's gekracht. Und Richtung Görlitz zwischen Uist und Salzenfors, da steht ein defektes Fahrzeug in der Baustelle. Vorsicht auch auf der A9 Richtung Berlin zwischen Dittersdorf und Triptis. Da gibt es einen defekten LKW auf dem Standstreifen. Und die A13 Dresden Richtung Schönefelder Kreuz. Die meldet hier Spursperrung zwischen Ortland und Ruhland, der rechte Fahrstreifen. Da laufen Fahrbahnen aus Besserung. Auf der A14 dann Vorsicht Richtung Magdeburg. Nein, Entschuldigung, Richtung Dresden zwischen Döbeln Nord und Döbeln Ost. Da gibt es Behinderung durch einen Radwechsel auf der Fahrbahnseite. Und Vorsicht nochmal auf der A14 Richtung Dresden zwischen Leipzig Messegelände und Leipzig Nordost. Gegenstände haben wir hier auf der rechten Fahrspur und auch dem Standstreifen. Und dann der Blick rüber zur A17 Dresden Richtung Prag. Die Einfahrt Dresden-Gorbitz, die ist gesperrt. Auf der A17 Richtung Prag, da gibt es insgesamt Stau eine Viertelstunde zwischen Dreieck Dresden-West und Dresden-Gorbitz. Und zwischen Dresden-Gorbitz und Dresden-Südvorstadt aktuell immer noch gesperrt. Es gab da vorhin einen LKW-Unfall. Es gibt Stau bis Dreieck Dresden-West momentan. Vorsicht dann auf der A38 Richtung Leipzig zwischen Querfurt und Scharfstedt. Da liegen Fahrzeugteile auf allen Fahrspuren. Und eine Viertelstunde braucht ihr länger Richtung Leipzig auf der A72 zwischen Chemnitz Süd und dem Kreuz Chemnitz. Dann schauen wir auf die B180 in Frankenberg. Altenhainer Straße zwischen Dr. Bruno-Kochmann Straße und Hohe Straße. Da gibt es eine Sperrung und in Krottendorf ebenso die Neudorfer Straße. Da laufen aktuell Reinigungsarbeiten. Ansonsten sieht es ganz gut aus. Keine weiteren wichtigen Störungsmeldungen. Schauen wir noch rauf auf die Blitzer, unter anderem eingesehen in Dresden-Gartenstraße auf der A9 Richtung Berlin zwischen Halle und Bitterfeld, in Weißenfels in der Seelauer Straße in beiden Richtungen und zwischen Zeithitz und Altenbach. Da, wo ihr unterwegs seid, kommt gut und sicher an euer Ziel.
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2: Das bin ich. Hi zusammen, ich wünsche einen schönen Feierabend. Wir starten rein in die letzte halbe Stunde bis um 6. Hier ist noch Sachsen Live, der Second Radio Nachmittag am Donnerstag.

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1: Die Leipziger Wasserwerke, die nehmen jetzt in der Ferienzeit nochmal Bauarbeiten vor, und zwar in der Rathausstraße. Konkret ist das Unternehmen vor Ort vom 3. bis zum 14. August sehr konzentriert in 5 kleineren Bauabschnitten, nämlich tätig in einer Art Wanderbaustelle zwischen Kreuzung Coburger Straße und Ring 20. Da werden Schachtabdeckungen ausgewechselt. Dazu werden mit einer Spezialmaschine die alten Schachtgehäuse aufgefräst, herausgehoben und neue in der Ausfräsung dann eingegossen. Mit diesem innovativen System, da entfallen dann zusätzliche Arbeitsschritte, wie zum Beispiel Asphalt- oder Betonaufbruch, was deutlich weniger Belastung auch für die Anwohnerinnen und Anwohner in Markkleeberg bedeutet. Durch das Eingießen der neuen Schachtgehäuse mit einem Spezialmörtel kann die jeweilige Stelle dann auch zügig wieder überfahrbar werden. Laut dem Unternehmen. Da gehen die Arbeiten also abschnittsweise voran. Die Rathausstraße dann auch entsprechend eben gesperrt. Das ist natürlich wichtig für eure Planung. Die Arbeiten, die sind notwendig, weil die Abdeckung über die Jahre durch Überfahren eben defekt sind und sich eben jetzt auch teilweise absenken. Also vom 3. bis zum 14. August passiert einiges auf der Rathausstraße. Die Leipziger Wasserwerke, die lassen also dort Schachtabdeckungen auswechseln. 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

Die Eurythmics und There Must Be an Angel gehört hier auf Second Radio am Donnerstag, Feierabend, 5:45 durch. Und das heißt, es wird höchste Zeit für den Blick auf die guten Schlagzeilen des Tages, unsere Good News. Die gibt's ja zweimal am Tag auf die Ohren, morgens im Morgenwecker und dann noch einmal hier am Nachmittag. Und drei gute Nachrichten habe ich da auch heute für euch. Die erste lautet, neuer Katalysator könnte Düngemittel klimafreundlicher machen. Ein Forschungsteam, nämlich der TU in Wien. Die haben einen Katalysator entwickelt, der mit Hilfe von Sonnenlichtnitrat aus Abwasser in Ammoniak umwandelt. Also Sonnenlicht, ja, Nitrat in Abwasser wird dann Ammoniak. Und das Verfahren, das könnte dann die energieintensive Herstellung von Düngemittel künftig deutlich klimafreundlicher machen. Spannend. NRW baut Hitzeschutz für obdachlose Menschen aus. Nordrhein-Westfalen stellt nun weitere 250.000 Euro für den Hitzeschutz obdachloser und wohnungsloser Menschen bereit. Mit dem Geld da finanzieren Hilfsorganisationen unter anderem Trinkwasser, Sonnenschutz und schattige Rückzugsorte, um Gesundheitsrisiken an heißen Tagen wie aktuell eben zu verringern. Bekannte Wirkstoffe könnten bei seltenen Krankheiten helfen. Für die meisten der über 7.000 seltenen Krankheiten gibt es bislang keine zugelassenen Therapien. Ein Forschungsteam aus Genf zeigt nun, dass bekannte Medikamente neue Hoffnung bieten können und den Weg zur Behandlung deutlich verkürzen. Darauf kann man hoffen. Das waren sie wieder, unsere guten Schlagzeilen des Tages. Mehr davon dann morgen früh bei unser Angie, also Morgenwecker um 9:45. Und das war's hier auch wieder mit Sachsen Live, der Second Radio Nachmittag für heute. Ich bin Erik, sag tschüss. Hier geht's weiter nach den Nachrichten um 6 mit dem Tag Donnerstag, wie immer bei uns donnerstags, mit Musik aus allen Richtungen der schwarzen Musikszene. Und heute, da erwartet euch wirklich ein ganz, ganz tolles Programm. Ab 20 Uhr, da gibt's mal Personal Tracks mit einer Sondersendung, denn es gibt eine neue Single, darauf dürfen wir uns ganz doll freuen, von The Second Sight, also Dirk und Alex, Time for Change, so heißt das Ganze, und also auf jeden Fall reinhören, 20 Uhr bis 21 Uhr und davor noch 19 bis 20 Uhr, da gibt's die Leipziger Band Atlas Bird mit ihrer Sendung hier auf die Ohren, Atlasfunk, also da ist heute noch so viel drin in diesem Donnerstagabend hier auf Second Radio. Dranbleiben lohnt sich auf jeden Fall mindestens mal doppelt, alle Infos auf secondradio.de/Programm und wir hören uns dann morgen wieder ab 3 bei Sachsen Live. Ich bin Erik Schiemann und wünsche einen schönen Donnerstagabend.

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1: Ich bin David Riemer. In Südeuropa kämpfen Feuerwehrkräfte weiter gegen sich ausbreitende Waldbrände, die von Trockenheit und Wind angefacht werden. Dazu kommt große Hitze, während sich die Lage an Frankreichs Atlantikküste und in der Region um Spaniens Hauptstadt Madrid deutlich entspannt hat, rückten Einsatzkräfte auf Kreta und in der Türkei zu neuen Bränden aus.
2: Besonders betroffen ist die auch bei Touristen beliebte Provinz Antalya. Dort kämpfen die Einsatzkräfte gegen 3 verschiedene Waldbrände. Vor allem der starke Wind erschwert die Löscharbeiten. Touristen sind aber vorerst nicht in Gefahr. Auch in den nächsten Tagen soll es windig bleiben, zudem ist es heiß und trocken. Der Forstminister mahnte, die Bevölkerung müsse unter den Umständen besonders vorsichtig sein. Dem Minister zufolge entsteht ein Großteil der Brände nicht im Wald, sondern springt auf ihn über. Miriam Schmidt, Istanbul.
1: Das Leben in Deutschland hat sich im Juli wieder stärker verteuert. Die Verbraucherpreise lagen um 2,8% über dem Niveau des Vorjahresmonats. Das zeigen erste Schätzungen des Statistischen Bundesamts. Im Mai und im Juni hatte die Senkung der Energiesteuer noch dafür gesorgt, dass die Inflationsrate auf 2,3% gesunken ist.
3: Der Tankrabatt ist ausgelaufen. Der Iran-Krieg treibt die Preise an den Ölmärkten aber weiterhin nach oben. Entsprechend müssen Autofahrer an der Tankstelle wieder tiefer in die Tasche greifen. Und auch die Lebensmittelpreise sind im Juli leicht angestiegen. Für Dienstleistungen wie Restaurantbesuche oder Reisen mussten die Menschen fast 3% mehr ausgeben, ähnlich wie in den vorangegangenen Monaten. Besserung ist laut den Experten nicht in Sicht. Deswegen gehen sie davon aus, dass die Europäische Zentralbank den Leitzins zum 2. Mal in diesem Jahr anheben wird, um so die Inflation einzudämmen. Fiona Reinhardt, Nachrichtenredaktion.
1: Nach dem CDU-internen Streit um die Kabinettsumbildung droht Bundeskanzler Merz neuer Ärger. Die Ministerpräsidenten von Sachsen, Sachsen-Anhalt und Thüringen lehnen die geplante Abschaffung der Rente nach 45 Beitragsjahren ab. Sie fordern, die besonderen Realitäten im Osten zu berücksichtigen.

0: Damit stellen sie sich gegen einen wichtigen Teil der geplanten Rentenreform der Bundesregierung. Ab dem 1. August gilt der Rechtsanspruch auf Ganztagsbetreuung für Erstklässler. Nach Einschätzung des Instituts der Deutschen Wirtschaft wird er in einigen westdeutschen Bundesländern aber zunächst nicht vollständig erfüllt. Teilweise bestünden noch größere Lücken, so ein IW-Sprecher. Betreuungsplätze werde es voraussichtlich trotzdem für fast alle Kinder geben, notfalls mit größeren Gruppen oder anderen Übergangslösungen.
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0: Zum Wetter die aktuelle Vorhersage des Deutschen Wetterdienstes. Vom Südwesten und Westen ziehen einzelne, teils kräftige Schauer in den Norden. Hier sind Gewitter mit Orkanböen möglich. In der kommenden Nacht klingen Schauer und Gewitter im Nordosten ab. Später zieht dann im Südwesten gebietsweise neuer Regen auf. Es kühlt sich auf 20 bis 14 Grad ab. Morgen vom Südwesten über die Mitte bis in den Osten teils kräftige Schauer oder Gewitter, im Rest überwiegend trocken. Bei Höchstwerten von 23 bis 38 Grad wird zum Teil wieder sehr warm.
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1: Zum Wetter die aktuelle Vorhersage des Deutschen Wetterdienstes. Vom Südwesten und Westen ziehen einzelne, teils kräftige Schauer in den Norden. Hier sind Gewitter mit Orkanböen möglich. In der kommenden Nacht klingen Schauer und Gewitter im Nordosten ab. Später zieht dann im Südwesten gebietsweise neuer Regen auf. Es kühlt sich auf 20 bis 14 Grad ab. Morgen vom Südwesten über die Mitte bis in den Osten teils kräftige Schauer oder Gewitter, im Rest überwiegend trocken. Bei Höchstwerten von 23 bis 38 Grad wird zum Teil wieder sehr warm.
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1: Ich bin David Riemer. Die Europäische Fußballunion UEFA droht der FIFA geschlossen mit einem Boykott der Weltmeisterschaften. Sollte der Weltverband seinen angekündigten Investorendeal umsetzen, werde keine UEFA-Nationalmannschaft mehr an FIFA-Wettbewerben teilnehmen. Das teilte der Verband nach einem Dringlichkeitstreffen mit. Die FIFA will mit dem Verkauf eines Teils ihrer kommerziellen Rechte Milliarden einnehmen. Fast 4,4 Millionen Menschen aus der Ukraine haben bisher in der EU Schutz gefunden. Doch ukrainischen Männern soll nun die Flucht vor dem Krieg gegen Russland erschwert werden. Wehrfähige Ukrainer profitieren in Deutschland und anderen EU-Staaten künftig nicht mehr von vereinfachten Aufnahmeregeln. Das sagte ein Sprecher in Brüssel.
2: Monatlich werden in der Ukraine bis zu 34.000 meist junge Männer rekrutiert. Und das von Russland angegriffene Land hat ein massives Problem mit mehr als 2 Millionen Fahnenflüchtigen. Die sollen künftig in der EU nicht mehr in den Genuss eines vereinfachten Aufnahmeverfahrens kommen. Dieses Verfahren soll künftig hier nur noch für die gelten, die schon Wehrdienst geleistet haben. Alle anderen Wehrpflichtigen müssten normale Asylanträge stellen. Immerhin, wer schon jetzt in der EU ist, darf auch hier bleiben. Aus Brüssel, Dieter Ebeling.
1: Das Leben in Deutschland hat sich im Juli wieder stärker verteuert. Die Verbraucherpreise lagen um 2,8% über dem Niveau des Vorjahresmonats. Das zeigen erste Schätzungen des Statistischen Bundesamts. Im Mai und im Juni hatte die Senkung der Energiesteuer noch dafür gesorgt, dass die Inflationsrate auf 2,3% gesunken ist.
3: Der Tankrabatt ist ausgelaufen. Der Iran-Krieg treibt die Preise an den Ölmärkten aber weiterhin nach oben. Entsprechend müssen Autofahrer an der Tankstelle wieder tiefer in die Tasche greifen. Und auch die Lebensmittelpreise sind im Juli leicht angestiegen. Für Dienstleistungen wie Restaurantbesuche oder Reisen

0: mussten die Menschen fast 3% mehr ausgeben, ähnlich wie in den vorangegangenen Monaten. Besserung ist laut den Experten nicht in Sicht. Deswegen gehen sie davon aus, dass die Europäische Zentralbank den Leitzins zum zweiten Mal in diesem Jahr anheben wird, um so die Inflation einzudämmen. Fiona Reinhardt, Nachrichtenredaktion.
1: Nach dem CDU-internen Streit um die Kabinettsumbildung droht Kanzler Merz neuer Ärger. Die Ministerpräsidenten von Sachsen, Sachsen-Anhalt und Thüringen lehnen die geplante Abschaffung der Rente nach 45 Beitragsjahren ab. Damit stellen sie sich gegen einen wichtigen Teil der geplanten Rentenreform der Bundesregierung.
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1: Zum Wetter die aktuelle Vorhersage des Deutschen Wetterdienstes. In den restlichen Abendstunden im Norden teils kräftige Schauer. In der kommenden Nacht klingen die Schauer und Gewitter im Nordosten dann ab. Später zieht dann im Südwesten gebietsweise neuer Regen auf. Es kühlt sich auf 20 bis 14 Grad ab. Tagsüber vom Südwesten über die Mitte bis in den Osten teils kräftige Schauer oder Gewitter. Im Rest überwiegend trocken. Bei Höchstwerten von 23 bis 38 Grad wird zum Teil wieder sehr heiß.
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0: Hallo, hallo und herzlich willkommen hier im Radio.
1: Hallo, Atlas Funk im Juli, hier auf Second Radio. Wir sind so ein bisschen im Sommermodus gefühlt.
0: Na, nicht nur gefühlt.
1: Ja, auch echt.
0: Es ist Sommermodus. Kurze Hose, T-Shirt. Wir suchen irgendwo händeringend nach Schatten. Es sind gefühlt schon wieder 45 Grad. Nichtsdestotrotz, Radio muss sein. Und wir haben tolle Musik dabei. Wir haben natürlich auch ein paar schwere Themen.
1: Absolut.
0: Aus aktuellen Anlässen. Aber nichtsdestotrotz wird es, glaube ich, eine geile Sendung.
1: Mhm.
0: Wir haben ein bisschen Musik dabei und wollen eigentlich gleich das Hauptthema der letzten Tage oder der letzten 24 Stunden, muss man ja sagen, abhaken für uns und auch musikalisch da reingehen.
1: Ja, Glenn Hansard ist gestorben, bei einem tragischen Motorradunfall, soweit man weiß, mit 56 Jahren. Wir haben mit dem insofern eine Story, dass wir da mal gearbeitet haben auf dem Festival und so ein bisschen Sachen geschleppt, und ich kannte den vorher nicht und war dann total beeindruckt. Und erst kürzlich, vor ein paar Wochen, habe ich überlegt, hinzugehen in Berlin zum Konzert, habe ich dann nicht gemacht. Ja, und das hat viele, viele bewegt, glaube ich, weil das war immer ein sehr authentischer, guter Typ. Und aus diesem Grunde habe ich auch noch zu Ehren eine Live-Version mitgebracht, was auch völlig an mir vorbeigegangen ist. Der hat offenbar letztes Jahr eine größere Aktion im Funkhaus in Berlin gemacht, in eine Live-Aufzeichnung. Und davon haben wir einen Live-Track mitgebracht, nämlich Revelation.

0: Ja, liebe Freunde, passend zum Sommer.
1: Ja.
0: Zwei richtig schöne negative Songs zum Start dieser Sendung. Interpol sind auch wieder am Start, haben wir gerade gehört mit der neuen Single. See Out Loud.
1: Auch so eine Band, die ich spät entdeckt, aber dann irgendwie auch live. Wir haben sie mehrmals gesehen, aber erst letztes Jahr hier in Leipzig. Mhm. Und es hat mich sehr beeindruckt, weil die ihren stoischen Stil komplett durchziehen. Und natürlich war auch die Halle voll mit 40ern, die ihre Jugend ein bisschen feiern. Aber das hat richtig gebrannt. Fand ich sehr beeindruckend. Also ich habe so gedacht, ich habe noch nie eine Band gesehen, die so wenig macht und so viel Feuer entfacht.
0: Ja, jetzt sind schon 3 Singles raus von dem kommenden Album. Die gehen ja ganz groß auf Tour mit Block Party zusammen.
1: Ah, stark.
0: Also 2 Bands meiner großen Indie-Disco-Zeiten vereinen sich hier gerade zu einem geilen Tourpaket und kommen da. Und ich bin gespannt, weil die ersten 3 Singles von Interpol jetzt irgendwie auch so ein bisschen so einen anderen Style haben durchblicken lassen. Und
1: ja,
0: die Single, die wir gerade gehört haben, ist klassisch Interpol-Style auf jeden Fall. Aber die anderen beiden haben da so ein bisschen eine andere Würze drin. Und ich bin echt gespannt, ob das über das Album sich so trägt und da sich vielleicht mal wieder was getraut wird und nicht nur auf die altbekannten, bewährten Muster zurückgegriffen wird im Hause Interpol. Ja, freue mich auf jeden Fall, dass da neue Mucke kommt und teilweise schon da ist. Und genau so geht es mir auch mit der deutschen Künstlerin Adna.
1: Ja.
0: Die bewährt? Bewährt. Habe ich vor kurzem erst mit ihrem vielleicht sogar Lebensabschnittsgefährten, ich weiß es nicht so genau, Christian Löffler zusammen auf Tour gesehen.
1: Sie war
0: da als Gastmusikerin mit, hat viel gesungen, ein bisschen Gitarre gespielt. Da kommt jetzt auch ein neues Album von Adna. Freue ich mich sehr drauf. Ist eine wahnsinnig tolle, eingängige und vor allem auch eigene Stimme. Und habe ich auch im UT schon mal gesehen und bin sehr gespannt, was da passiert. Hier hören wir jetzt erstmal eine neue Single von ihr, I've Been Here Before.

0: Ja, immer noch bei Atlas Funk seid ihr auf Second Radio. Nach Adna habe ich noch Gavin Clark mitgebracht, das ist mir eingefallen wegen Glenn Hansard und tollen KünstlerInnen, die zu früh gestorben sind. Relativ, ja, vielleicht unbekannt, weiß ich nicht, schon 10 Jahre alt. Und aber sehr stimmungsvolle Western-Songwriter-Musik. ja, irgendwie, ich fand auch, mich hat auch dieses Evangelist, fand ich auch ein super Albumtitel, weil wenn man das so googelt, da kommen dann diese ganzen Jesus-Bands und sowas. Und der ist natürlich da ganz anders drauf, würde ich mal sagen, oder war. Genau, deshalb habe ich das mitgebracht. Und in einer irgendwie auch ähnlichen Stimmung, finde ich, ist auch zuverlässig Get Well Soon unterwegs.
1: Du meinst im Bereich des Modern Cowboy Pop?
0: Ja, ja, das ist eine schöne Umschreibung.
1: Ja, Get Well Soon, also die aufmerksamen HörerInnen unter euch haben es bestimmt mitbekommen, haben wir jetzt schon ein paar Mal gespielt. Mhm. Auch weil der ja vor kurzem erst ein neues Album gekommen ist. Und jetzt kommt der große Bang, es kommt im Herbst noch das nächste Album. Ich glaube, es heißt Seance. Er hat es neulich angekündigt, freue ich mich sehr, finde ich auch irgendwie einen geilen Move in all diesen Zeiten von, man haut nur noch Singles raus und macht irgendwie mal eine EP und dann noch eine Single und noch eine Single. Kann so ein Künstler, der ja auch also wahnsinnig tolle Alben schon geschrieben hat, sich glaube ich auch toll davon absetzen, von diesem ganzen Matsch, in dem er einfach 2-3 Alben rausbringt im Jahr. Get Well Soon macht das jetzt. Bin echt gespannt. Die erste Single von dem zweiten neuen Album 2026. Die ist jetzt gerade erschienen und die heißt Goth 101 und die hören wir genau jetzt.

0: Ja, weiter geht's hier.
1: Weiter geht's in unserer Kategorie, für die wir noch immer keinen Jingle haben.
0: Ganz genau, die Regionalförderung steht an. Gerade eben haben wir noch den Song Hollow von Nevermee gehört. Schönes, modernes Post-Punk-Shoegaze-Ding. Hat's mir neulich irgendwann reingespült. Keine Ahnung wo, wie, wann. Aber es ist echt hängen geblieben. Ich finde, es hat eine geile Atmosphäre. Stimme ist toll produziert. Bin gespannt, ob da noch mehr kommt. Ich glaube, bisher gibt's nur diesen einen Song. In unserer Regionalförderung.
1: Wird's gefährlich?
0: Wird's sehr gefährlich. Wir haben eine Band von einem guten bekannten Freund von uns mitgebracht, rausgesucht. Der hat mir erst neulich davon erzählt, auf der Terrasse der Schaubühne Lindenfels, wo wir uns auch kennengelernt haben. So Hale ist ein toller Schauspieler, auch viel in der Schaubühne aktiv, aber auch in anderen Theatern der Republik, und hat jetzt wieder eine Band, die heißt Die Gefahr.
1: Interessant. Vor allem mal was Deutsches bei uns.
0: Genau, bestechender Name. Hat er zusammen mit einem guten Kumpel aus Osnabrück gegründet.
1: Ja.
0: Und die bezeichnen sich selber als die Urban German Chanson Boys. Und die haben jetzt einen neuen tollen Song, den wir natürlich hier spielen wollen. Und Absolut. Das ist unser Feature aus Leipzig und Umgebung. Hier sind Die Gefahr mit ihrem Song Boys im Jaguar.
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0: Letzte Runde Atlasfunk nach der Gefahr in der Regionalförderung, nach der die Gefahr, muss man ja dann sagen, wenn es ein Bandname ist, habe ich auch noch so eine Art Regionalförderung mitgebracht, nämlich meinen alten Musikerfreund und Kumpel Daniel Benjamin, der, glaube ich, gerade in Erfurt wohnt, viel in Berlin wohnt und auch viel in Leipzig ist und der auch schon immer seine Sachen alle alleine macht und schöne, verträumte Songs und jetzt neue EP rausgebracht hat. Und deshalb habe ich es dir nochmal mitgebracht. Immer empfehlenswert.
1: Ja, guter Sound, den er da wieder fährt. Mochte das damals schon, als sie mit C&R unterwegs waren natürlich.
0: Ja.
1: Das war so mein Einstieg. Du kennst ihn dann noch viel länger, als er noch.
0: Ich kenne ihn schon noch aus den 90ern sozusagen.
1: Aber da passiert immer sehr viel. Und wir haben ihn ja auch im Recycling-Museum in Leipzig gesehen.
0: Ja.
1: Ein kleiner, wilder, alternativer Laden, sage ich mal. Auch da fand ich es irgendwie super spannend, ihm da die Stunde lang zuzuschauen.
0: Absolut. DIY.
1: Und DIY geht's weiter.
0: Ja, Festivalsterben, um mal eine krasse Schlagwort. Auch gute Festivals, ne?
1: Geht ja schon eine Weile eigentlich, ja. Schon viele Jahre, dass auch große Festivals das nicht schaffen, irgendwie die schwarze Null zu erreichen. Mhm. Und deswegen nicht mehr existieren. Und so geht es jetzt auch in einem Festival in Leipzig und Umgebung, dem Highfield Festival. Vielleicht kein Festival unbedingt, wo wir hingegangen sind in den letzten Jahren. Also mit Sicherheit nicht. Aber trotzdem natürlich krass, dass so ein Festival jetzt eine Pause angekündigt hat. Mhm. Ab nächstem Jahr, also dieses Jahr, wird ja sehr wahrscheinlich so kommen, dass es das danach dann wirklich nicht mehr gibt. Mhm. Schon irgendwie bezeichnend und krass für die Zeit, in der wir gerade leben.
0: Das war ja immer ein Garantiefestival, kann man sagen. Ne?
1: Diese Mainstream-Dinger das nicht schaffen. So. Mhm. Und umso beeindruckender eigentlich, dass kleinere Festivals mit viel Liebhaberei und Ehrenamt am Ende wahrscheinlich, aber mit Enthusiasmus an der Sache irgendwie das schaffen, durchzuhalten und weiterzumachen.
0: Auch kleinere mit der richtigen Nische, ne? Mit einer klaren Fangemeinde, auch musikalisch und nicht so allerlei Zeug. Das ist vielleicht auch ein Thema, ne?
1: Ja.
0: Wo ich sage, da fahre ich dahin, weil da kriege ich, nur dort kriege ich das, was ich hören will in meinem Genre.
1: Ja, da bleibt nur zu hoffen, dass die auch lange durchhalten können und irgendwie die Mittel haben, das zu schaffen und vielleicht ja auch irgendwann von politischer Seite wieder Möglichkeiten bestehen, das zu fördern. Und wir spielen ja dieses Jahr auch wieder auf so einem Festival.
0: So sieht's aus, auf dem NCN-Festival in Deutzen, hier bei Leipzig. Und da ist eigentlich die klare Überschrift, ja, Darkwave, Gothic, aber da spielt, also die machen auch immer ein gewagteres Booking, ne? Da kommt auch mal was anderes.
1: Wie im letzten Jahr mit Right Said Fred.
0: Richtig.
1: Die wir uns da auch angeschaut haben.
0: Ist super abgegangen, aber da geht es wirklich darum, würde ich sagen, dass die Menschen wirklich an das Festival gebunden sind, dass die VeranstalterInnen gut finden und das Booking und einfach immer wieder kommen. Ist auch eine sehr schöne Location, ist kein unpersönliches Feld oder so.
1: Ja.
0: Und ja, also wenn man NCN erleben will, muss man zum NCN und nicht woanders hin.
1: Ganz genau, das ist das erste Septemberwochenende.
0: Richtig.
1: Wir spielen gleich am Freitag, ich glaube so gegen 7.
0: Mhm.
1: Und ja, können wir euch nur wärmstens ans Herz legen. Wir spielen dieses Jahr unter anderem Hundreds.
0: Ah, krass.
1: Auf der Hauptbühne und Lone Assembly sind da noch. Mhm. Eine ganz tolle Band, haben wir hier auch schon in der Radiosendung gespielt. Also Leute, schaut euch um, geht zu kleinen Festivals, die bei euch in der Umgebung sind. Entdeckt neue Mucke und supportet die Kultur.
0: So sieht's aus. Da halten wir euch nicht länger auf. Sagen Tschüss.
1: Vielen Dank fürs Zuhören. Das war Atlasfunk hier auf Second Radio. Und ihr hört jetzt noch einen Song von uns.
0: Mhm.
1: Einen kleinen Sommer-Gitarren-Song. Natürlich nicht, so wie ihr das von uns gewohnt seid. Kleiner, depressiver Singer-Songwriter-Song Moonchild. Ciao, Kakao.
0: Ciao.

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1: Ich bin David Riemer. Die Europäische Fußballunion UEFA droht der FIFA geschlossen mit einem Boykott der Weltmeisterschaften. Sollte der Weltverband seinen angekündigten Investorendeal umsetzen, werde keine UEFA-Nationalmannschaft mehr an FIFA-Wettbewerben teilnehmen, so der Verband nach einem Dringlichkeitstreffen. Die FIFA will mit dem Verkauf eines Teils ihrer kommerziellen Rechte Milliarden einnehmen. Auch der DFB stellt sich klar gegen die Pläne. Nach der Entschärfung des CDU-internen Konflikts um die Kabinettsumbildung droht Kanzler Merz neuer Ärger. Die drei Ostministerpräsidenten von Sachsen, Sachsen-Anhalt und Thüringen stellen sich gegen eine Abschaffung der abschlagsfreien Rente nach 45 Beitragsjahren und damit gegen einen wichtigen Baustein der geplanten Reform der Alterssicherung.
2: Wer 45 Jahre gearbeitet hat, hat genug eingezahlt, finden die drei CDU-Ministerpräsidenten Vogt, Schulze und Kretschmer. Und sie provozieren mit ihrer Forderung einen neuen Konflikt mit Kanzler Merz. Sie wollen, dass bei den Reformen auch die Lebensrealität der Menschen in Ostdeutschland mitgedacht wird. In den drei Ländern ist die gesetzliche Rente für die meisten die einzige Säule der Alterssicherung. Nur wenige sorgen mit Betriebsrenten oder privat vor. Die drei Ostländerchefs stehen auch unter Druck, weil die CDU in Umfragen hinter der AfD steht, vor allem in Sachsen-Anhalt, wo bald gewählt wird. Ursula Winkler, Nachrichtenredaktion.
1: In Südeuropa kämpfen Feuerwehrkräfte weiter gegen sich ausbreitende Waldbrände, die von Trockenheit und Wind angefacht werden. Dazu kommt große Hitze. Während sich die Lage an Frankreichs Atlantikküste und in der Region um Spaniens Hauptstadt Madrid deutlich entspannt hat, rückten Einsatzkräfte in der Türkei und auf Kreta zu neuen Bränden aus.
3: Dichte Rauchschwaden der Waldbrände auf Kreta und in der Türkei ziehen kilometerweit über das Mittelmeer. Auf Kreta mussten mehr als 8000 Urlauber ihre Hotels und Ferienunterkünfte verlassen und in Sicherheit gebracht werden. Orkanartige Winde machen den Einsatz der Feuerwehr zum Kampf gegen die Naturgewalten. Erst zum Wochenende soll der Wind nachlassen. Aus Athen, Takis Tsafos.
1: Nach dem Auslaufen des Tankrabatts hat sich das Leben in Deutschland sprunghaft verteuert. Die Verbraucherpreise lagen im Juli nach vorläufigen Zahlen des Statistischen Bundesamts 2,8% über dem Niveau des Vorjahresmonats. Ökonomen erwarten, dass die Inflation in den kommenden Monaten noch weiter steigen könnte.
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1: Zum Wetter die aktuelle Vorhersage des Deutschen Wetterdienstes. In den restlichen Abendstunden und in der kommenden Nacht im Norden und Osten Schauer und Gewitter, die nach Osten abziehen. Später zieht im Südwesten neuer Regen und einzelne Gewitter auf. Im Rest überwiegend trocken, Abkühlung auf 20 bis 13 Grad. Tagsüber in einem Streifen vom Südwesten über die Mitte bis in den Osten teils kräftige Schauer, sonst meist trocken. Höchstwerte 23 bis 39 Grad, im Südosten wird's am wärmsten.

0: und willkommen am Dark Donnerstagabend hier auf Segentritio. Ich bin die Angie und ich lade euch heute ein, mit dabei zu sein bei dieser Special-Sendung, wie ich sie heute mal nenne. Normalerweise am Ende des Monats, immer der letzte Donnerstag, da gibt es die Sendung My Personal Tracks schon seit knapp 6 Jahren. Und heute ist mal auch Zeit, das zu ändern. Nur einmal wenigstens heute. Es ist Time for a Change. Also Zeit ist im Wandel. Und wer es schon in der Ankündigung gesehen oder gehört hat, ich habe mir heute jetzt mal die 2 Gäste eingeladen, die sonst immer die Sendung My Personal Tracks hier moderieren. Und das ist der Alex und der Dirk. Hallo und einen wunderschönen guten Abend, ihr beiden.
1: Ja, guten Abend. Eine schöne Intro-Musik übrigens, finde ich.
2: Hallo. Ja, hallo. Guten Abend da draußen an den Radiogeräten.
0: Ja, mal irgendwie den Spieß umdrehen heute. Ja, Zeit zum Ändern, zum Wandeln. Das wird nicht jeden Dark Donnerstag so sein, sondern es ist heute mal eine Ausnahme. Wir haben uns zu einer Spezialsendung hier getroffen, weil bei euch gibt's eine Veränderung bzw. ein Wandel, wie ihr das nennt. Spätestens seit 2025 steht es fest, the Second Sight ist im Wandel.
2: Das stimmt. Es ist ja immer so, wenn man Dinge irgendwie mal in so einer langen Bandgeschichte mal neu probiert, das hat ja immer so einen gewissen Effekt, wo man erstmal selber denkt, Mensch, kann man sowas machen? Das war bei uns eben 2025, wo wir als erstes einfach mal angefangen haben, mit einem Flügelhorn in der Band zu arbeiten und irgendwie haben wir da Spaß dran gefunden, gell, Alex?
1: Auf jeden Fall. Es war natürlich so ein Experiment, so, ein Flügelhorn, wie kann das reinpassen irgendwie? Klar kann man das natürlich nicht bei jeder Nummer machen, aber es ist erstaunlicherweise, selbst bei älteren Songs haben wir ja das probiert, bei Place Called Home, und das hat dem Song viel, viel mehr Tiefe gegeben, fand ich, und ich war auch positiv überrascht, und so hat sich das ja so entwickelt. Man plant ja sowas nicht, ja, jetzt setzen wir einfach ein Flügelhorn ein. Ich glaube, du hattest irgendwann mal die Idee irgendwie, weil du ja früher Trompete gespielt hast, und hast du es irgendwann mal eingebracht, oder Dirk? Wie
2: war
1: das nochmal?
2: Ja, das war tatsächlich, da ich ja schon seit tatsächlich meinem 9. Lebensjahr irgendwie Trompete spiele und früher das sehr aktiv gemacht habe bei verschiedenen Tanzbands, Musikvereinen, natürlich immer so, wenn man da zu Hause irgendwo war oder dann auch in Big Bands gespielt und habe mich da sehr engagiert zum Thema Trompete, aber auch damals schon war auch, gerade wenn es um die weicheren Klänge und die etwas tragenden Klänge geht, hab ich auch schon Flügelhorn gespielt. Also wir reden jetzt hier mal so 70er, 80er Jahre.
1: So alt bist du, Mensch.
2: Ja, also auf jeden Fall konnte ich da schon mit dem Instrument ganz gut umgehen. Und dann kam so Ende der 80er, habe ich dann immer mehr elektronische Musik ja angefangen zu machen, beziehungsweise an sich ja schon Mitte der 80er. Aber trotzdem die Trompete oder das nie vergessen, sondern nur gedacht, das passt irgendwie jetzt nicht und so. Und dann hat man das verdrängt und tatsächlich, habe ich am Anfang der 90er, habe ich mal 1-2 Songs probiert mit Trompete. Haben irgendwie alle gesagt, die es gehört haben, so einen kleinen Kreis vorgespielt, dachte, hey, guckt euch das mal an. Ja, das ist doch super, macht das doch. Aber irgendwie habe ich mich doch nicht getraut, das zu tun. Und man kann sagen, genau, irgendwie 35 Jahre später, muss man ja sagen, kam wieder die Idee auf, weil wir einfach so ein bisschen motiviert waren, auch nach dieser End-One-Tour, die wir gemacht haben 2024. Irgendwas machen und vielleicht auch mal was Neues probieren. Und da bin ich drauf gekommen, Mensch, vielleicht hole ich doch nochmal die Trompete raus, aber eben nicht die Trompete, sondern das Flügelhorn, weil das vielleicht zu elektronischer Musik oder zu so sagen wir mal, auch atmosphärischen Dingen besser passt und weicher ist. alles nicht so brutal und einfach schön sich einbringt in die Musik. Und da haben wir es einfach mal probiert und gemacht. Und so kam das dann, dass es bei uns jetzt so ein Bestandteil geworden ist. Ich meine, Alex, wir haben ja dann diese ersten Momente gemeinsam erlebt. Ich weiß nicht, wie du das so empfunden hast.
1: Naja, sagen wir es mal so. Deine ersten Mundproben, die waren für mich sehr witzig. Die hatten wir auf Facebook, haben ein kleines Reel ja gemacht. Und da sind wir ja, wo waren das? Ins Amphi-Festival gefahren. Und das war ja ganz, ganz, ganz witzig für mich. Klar, also das waren sozusagen die Proben, weil ich hatte so jetzt auch noch keinen Trompeter irgendwie beim Proben gehört. Aber klar, die Musik, ich fand, wie gesagt, das hat den Songs einfach eine ganz besondere Tiefe gegeben. Und ich war auch, wie gesagt, positiv überrascht, dass es so in die Richtung ging und auch gut klang. Also ich konnte mir das auch nicht so richtig vorstellen. Aber ja, man muss halt manche Dinge einfach probieren, um zu sehen, wie sie funktionieren.
0: Ja, stimmt, und ich glaube auch vor 35 Jahren, da war die Zeit noch nicht reif dafür, ja, und jetzt ist sie reif gewesen. Und ich war ja auch mit dabei bei einer Premiere, wo ihr den ersten Song gespielt habt mit dem Flügelhorn. Ja, wir machen erstmal Musik, denke ich mal, und ja, dann gucken wir mal so, wie die Bandgeschichte von The Second Sight so. Die Anfänge, ihr müsst total mal ein bisschen ja, was verraten noch, was vielleicht die Hörerinnen und Hörer noch nicht von euch wissen. Und dann gehen wir mal so ein bisschen chronologisch in dieser nächsten Stunde auch mit den Songs vor. Und wir haben ja noch was ganz Besonderes vor heute. Ja, deswegen ist ja auch Time for a Change. Das hat ja noch einen anderen Grund. Und verrat mal aber, die meisten wissen schon, deswegen sind die auch schon alle da und ganz, ganz neugierig. So, ja, ihr Lieben da draußen. Also schön, dass ihr alle da seid. Wer Lust hat, kann uns natürlich auch schreiben an die 0341 358 83095. Das ist die WhatsApp, die steht oben rechts auf der Homepage. Könnt ihr nochmal schauen. Ja, und ich bin übrigens Janci. Ich führe hier ein bisschen die beiden im Gespräch, damit wir dann auch Songs spielen können, wie jetzt Midnight Sun. Gibt es da noch schnell was dazu zu erzählen oder danach?
1: Vielleicht danach, dass die Leute so mal hören ein bisschen.
2: Genau, da gibt es mit Sicherheit ein paar Dinge. Ja, ja.

0: Ja, ihr seid hier bei einer Sondersendung.
1: Auch Mensch, ja, wir quatschen uns schon wieder.
0: Ihr quatscht wieder, ja. Ich gebe euch heute mal kein Zeichen. Ja. Ich habe gedacht, das, eure eigenen Songs, ihr wisst genau, wie lang die
1: das
0: sind.
1: Das ist das Problem, glaube ich. Wir haben kein Zeichen.
0: Okay, gut.
2: Okay, wir müssen jetzt zuhören zu den Songs.
0: Ja, mit ja. So. Contenance, bitte. Genau. Ja. Also wunderbar. Moon. Midnight Sun. Und der Alex hat da ja wirklich schon auch seine hohe Stimme, die er immer wieder, wie du das immer hinbekommst, so in solchen hohen Tönen zu singen, lieber Alex, das ist wirklich großartig. Erzähl doch mal kurz deine Wurzeln. Wie bist du zur Musik gekommen?
2: Why? Okay. Das ist schon lange her, Mensch, lange her, ja, also gut, ich, Musik hat mich immer fasziniert, fand ich immer toll und fand auch immer toll, dass die Musik auch Leute zusammenbringt und wie sie Menschen vereint, auch wenn sie unterschiedliche Standpunkte haben, Sprachen oder auch Ansichten, politische, wie auch immer, und das hat mich immer fasziniert und wie schnell man mit Leuten, auch mit Musik zusammenkommt, weil ich war ziemlich schüchtern, wo ich jünger war und dann war das für mich immer ein bisschen schwieriger, mit den Leuten auszukommen. Das war für mich dann irgendwie, wie ich so in die Musik reingerutscht bin mit unserer ersten Band, wo wir ein bisschen dann selber mit Synthesizern rumgespielt haben, hat mich das irgendwie ja so motiviert weiterzumachen, fand es cool irgendwie, hey, du bist jetzt irgendwie da drin und die Leute beachten, finden Beachtung irgendwie und schauen zu dir rüber und nicht hoch. und ich wollte eigentlich auch nie singen, ne? Also das war jetzt nie der Ansatz irgendwie, das war immer so, ja okay, wir sollen jetzt singen eigentlich, ja nee, ich will lieber Keyboard spielen, ja und du, ja ich eigentlich auch und dann, naja okay, dann haben wir irgendwie von dreien oder vieren, was wir damals waren, hat jeder mal irgendeinen Track irgendwie aufgenommen und dann war meiner der das kleinere Übel war, sagen wir es mal so, und dann hat sich's so im Laufe der Zeit entwickelt, dran geblieben und immer wieder geübt und so weiter. Und so hat sich das dann so entwickelt, dass er auch mit dem Gesang dann gekommen ist.
1: Ja, ja genau. Da kann ich mich gut daran erinnern.
2: Ja gut, es war vor unserer Zeit. Ne?
1: Also
2: wir hatten 89 und 84, glaube ich, mit 13. Nee, mit 13 war das, 14 war das, glaube ich, war meine erste Band, aber da habe ich tatsächlich nur Keyboards gespielt. Aber die Band hat sich dann leider aufgelöst und dann kam die zweite und da haben wir dann sozusagen dann, da fehlt der Sänger, was machen wir jetzt? Irgendwie nur Instrumental ist zwar für ein paar Nummern ganz nett, aber jetzt komplett ohne ist schon schwierig.
0: Ja. Ja, und dann irgendwann kam ja eure Begegnung mit dem Dirk und Alex. Also wie habt ihr euch denn kennengelernt? Das habe ich noch nie erfahren.
1: Echt? Okay. Das ist, muss man auch ein bisschen ausholen. Ich versuche es zu verkürzen. Also Alex und ich hatten einen gemeinsamen Kumpel, einen gemeinsamen Freund. Und der gemeinsame Freund, den habe ich getroffen damals in Stuttgart und wir waren gemeinsam auf Konzerte oder damals hieß es ja in der Disco, heute sagt man ja, man geht in den Club. Das war damals das legendäre Oss in Stuttgart und da haben wir angefangen über Musik zu sprechen und der Freund, der Micha war das, vom Alex kennt ihn ja gut, der hat mir dann erzählt irgendwie, ja, da gibt es so eine Band und die machen auch Synthie-Pop und ich hatte gerade meine Band mehr oder weniger hinter mir gelassen und machte auch schon lang Elektronikmusik, hatte auch schon ein bisschen Equipment und so weiter. Dann kam irgendwann der Moment, wo eben der Freund vom Alex mir eine Kassette gegeben hat und da war höchstwahrscheinlich genau dieser Titel drauf, wo der Alex gerade von spricht, wo irgendwie immer noch...
2: Da hast du schon die bessere Version.
1: Okay, da habe ich schon die bessere Version gehört und da waren aber fast nur Instrumentaltitel drauf. Und,
2: ach so.
1: Da war gar nicht so viel. Ah, ja, okay, und dann habe ich irgendeinen Titel, hat plötzlich da jemand gesungen und dachte ich, sag mal, der singt doch gut. Aber wer ist denn das? Okay. Ich habe damals das auch schon irgendwie gehört, dass da irgendwie, da muss was dahinter stecken. Und dann haben wir so, haben wir uns da verabredet und irgendwann haben wir uns dann auch getroffen. Und ja, es war auch am Anfang ein Kampf, einen Alex da zu überreden. Er wollte nicht Sänger sein. Aber er hat mir gesagt, ja, doch, du singst einfach am besten.
0: War auch immer noch so schüchtern.
1: Ja, na, vielleicht nicht mehr mehr ganz, aber ja, nicht also ganz, richtig, aber ja. Der ganze große Wille war noch nicht da. Und dann haben wir gesagt, komm, aber du singst halt gut, deswegen musst du dich ja vorne hinstellen, das hilft halt nichts. Und dann kam es tatsächlich so, wir haben dann ein bisschen geschoben, so sein Bruder Micha und ich haben ihn dann so ein bisschen nach vorne geschoben.
2: Genau.
1: Und dann die Geschichte geht eben bis heute, weil wir haben uns ja an sich dann nicht mehr in dem Sinn getrennt sozusagen in verschiedene, außer eben mal, wo wir da ganz lang nicht mehr gesehen haben. Aber am Anfang eben so 1989, 90 haben wir ja erstmal, kann man sagen, 10, 11 Jahre lang gemeinsam so richtig Intensivmusik gemacht, mit Alex und ich und eben die anderen beiden auch.
0: Ja, genau. Also bis ihr euch dann mal gesagt habt, ja, jeder kümmert sich um seine Familie, ja, und richtig. Um Job, weil war nicht so einfach immer mit der Musik.
1: Das ja, stimmt.
0: Dass die Musikbranche, da gibt's immer wieder die Konzerte, die man dann besucht. Und das haben wir ja im Moment auch wieder mal ein bisschen, ja, solche Stagnationen, wo es immer schwer ist für die Bands dann wirklich. Dass die Konzerte voll werden. Aber die Musik ist ja gut und ansonsten the second side. Also ihr mit euren Klängen, ihr seid ja immer unterwegs mit eigenen Songs. Das habe ich schon mal festgestellt. Also covern nur einmal, zweimal.
1: Minimal,
0: genau. Erinnere ich mich an Jan Hammer. Und das war auch stimmt, Hammer, ja, also das war der Hammer, genau. Und ansonsten, wir haben noch einen Song hier, More and More, was sagt euch der? Vielleicht gehen wir da mal schon ein Stück weiter und ihr erklärt, wie es zu dem Song kam.
1: Vielleicht noch ganz kurz zwei Takte zu Midnight Sun. Fällt Alex auch von dir, oder?
2: Können wir. Ich sehe schon, ne, wenn wir uns dann verquatschen mit allem. Aber nee, klar, also ihr habt ja den Song gehört mit Midnight Sun und der Dirk hat mir den dann als erstes vorgespielt. Wir haben uns mal irgendwie unterhalten. Es wäre cool, irgendwie einen Song zu haben, der nicht so die klassischen Strukturen hat mit Strophe, Chorus, Strophe, Chorus. Haben wir jetzt zwar auch ein bisschen, aber er baut ziemlich aufeinander auf. Er ist am Anfang so leicht mystisch und tief, hat ziemlich einen Tiefgang, finde ich. Und dann kam die Idee, okay, was könnte da dazu passen, textmäßig auch, dass es das Gefühl rüberbringt. Und dann ja kam mir irgendwie mal so auch klar, was könnte das denn sein, dass was einen selber so tief bewegt, dass man seine Welt sozusagen auf den Kopf stellt und so geht's sozusagen bei dem Midnight Sun, um das Thema. Ich gehe jetzt gar nicht mal so tief rein, das kommt mir jetzt
0: aus welchem Jahr war der Song denn?
1: 2020.
0: 2020, okay.
1: Also Corona sind wir gerade mitten am Anfang und mittendrin auch beim nächsten Song noch.

0: Ja, hallo erst nochmal, wer vielleicht später eingeschaltet hat. Hier ist die Angie und im Studio, im virtuellen Studio, da ist der Dirk und der Alex von The Second Seite, die sonst an dieser Stelle immer ihre Sendung haben, nämlich mein Personal Tracks. Und bei Personal Tracks einmal im Monat und das wäre heute der Tag. Und wir haben auch jetzt, glaube ich, 6-jähriges.
1: Ja, das ist auf jeden Fall jetzt, ich glaube sogar schon knapp drüber, aber es ist genau so, vor 6 Jahren waren wir auch mitten in der Corona-Zeit und es ging gerade los, war gerade irgendwie Shutdown und wir haben uns sozusagen hier dann kennengelernt und haben dann hier losgelegt.
0: Naja, wir haben uns in Facebook kennengelernt, ja, Social Media, genau, und ich habe euch beide gesehen, du am Keyboard, ein Video mit einem coolen Song und dann lese ich The Second Seite. Ich denke, wow, wir heißen Second Radio, das ist ja der Wahnsinn. Haben die sich den Namen von mir abgeguckt oder wie auch immer? Nein. Und da habe ich dich angeschrieben, Dirk, in Facebook und ich habe keine Antwort bekommen, das weiß ich noch.
1: Lange nicht,
0: gell? Lange nicht. Und ich habe es aber nochmal versucht. Beim zweiten Mal hat es dann geklappt und wir haben telefoniert. Ja, und dann hat sich das ergeben durch, ja, die Musik muss ja raus auf in den Äther, unter die Menschen und war ja in Corona nicht möglich mit den Konzerten. Jeder weiß es, was das für eine schwere Zeit vor allen Dingen auch bei der Musikszene war. Und dann haben wir gesagt, ja, dann machen wir das hier im Radio, ja, und da ist die Sendung geboren.
1: Das stimmt. Das war ein toller Prozess, weil Alex und ich dachten so, ja, also du hattest uns ja so ein bisschen gefragt, Mensch, überlegt euch mal vielleicht für so eine Sendung so ein Format und wir waren gerade ja, sagen so ein bisschen in der, naja, Depression kann man nicht sagen, aber wir hatten ja 2019, Ende 19 unser letztes Album veröffentlicht, in dem Moment ja noch ganz aktuell in The Grey und waren dann erstmal vor den Kopf gestoßen, dass wir an sich mit dem Album gar nichts machen konnten. Also wir konnten nicht live spielen und das ist ja für eine Band, das hat man ja vor und da war schon ein bisschen Gespräche und plötzlich geht da nichts mehr und dann stehst du da, was machst du denn jetzt? Okay, wir haben einmal eben neue Songs gemacht, also die ihr gerade so hört, die sind damals auch schon so entstanden und eben dann der Kontakt zu dir, Angie, zum Radio kam dann und dann die Idee, Mensch, mach mal eine Sendung. Und dann haben wir uns mal hingesetzt und haben gesagt, na gut,
0: fällt uns ja, vielleicht irgendein ich glaube, Format ein, ne? Warte mal kurz bitte. Es war so, dass ich euch eingeladen habe in eine Sendung.
1: Genau.
0: Ja, so haben wir begonnen. Stimmt, genau, ja. Ich habe euch eingeladen und über euch euer Album und so weiter die Songs vorgestellt. Wir hatten, und wie wir es jetzt heute machen eigentlich, haben wir über
1: 6 Jahre später.
0: Ja, genau, gesprochen. Und so ist es entstanden. Dann danach haben wir dann gesagt, Mensch, wow, ihr habt alle beide auch so tolle Moderationsstimmen, nicht nur als Musiker und Alex auch als grandioser Sänger und du auch, Dirk, du singst ja auch viel mit. Und ja, und dann ist diese Idee entstanden, dass ihr eine eigene Sendung macht und euch Gäste einladet. Und der erste Gast, das war ja der Christian Schottstedt von Force the Mold. Hatten Richtig. Wir ja auch letztens nochmal so eine kleine, also nochmal wieder, nein, nicht eine Wiederholung, er war wieder im Studio. Also war dann auch ja eine kleine Geburtstagsfeier schon.
1: Ja, richtig.
0: Und ja, so haben wir die Corona-Phase ganz gut hinbekommen. Also ihr zumindest auch, dass wir die Musik unter die Leute gebracht haben. Wir von Second Radio sind natürlich auch in den 6 Jahren gewachsen. Ja, also das war ja dann auch.
1: Absolut.
0: Ui, jetzt kommt der Tatütata her.
2: Wo war das bei mir?
0: Genau, wir sind gewachsen. Einst nur in Leipzig und in Freiberg auf DAB+, jetzt in ganz Sachsen. Und ansonsten hört man ja uns auch weltweit über die Grenzen hinweg. Über das Internet. Ja, erzählt mal, ich mach mal hier kurz zu, hier ist nämlich irgendwas los. Ich mach mal mein Mikro zu.
1: Da ist was los bei euch in Magdeburg.
2: Die Sirene dann. Ja, was soll man sagen? Achso, Dirk, du wolltest doch zu Alone and Forgotten, glaube ich, ein bisschen was sagen.
1: Ne? Ja, genau. Wir haben jetzt ja gerade also Midnight Sun und More and More gehört von uns. Das war so Songs aus 2020. So gerade eben neue Songs nach unserem Album In the Grey, das 2019 eben veröffentlicht worden ist. Da wollten wir ja anknüpfen und haben gedacht, ja, bevor wir jetzt gar nichts machen in Corona-Zeit, wo viele gesagt haben, oh, depressiv, mir fällt gar nichts ein, haben wir genau das Gegenteil gemacht. Einmal haben wir Songs gemacht und wir haben hier Radio gemacht und ja, wie es halt so ist, wenn man so Songs macht, der nächste Song zum Beispiel, der war jetzt 2021 und da war, ja, ich hab den Song sozusagen so für mich geschrieben, dachte irgendwie cooler Song und habe den mit dem Alex vorgespielt und er kannte auch so ein bisschen meine Vergangenheit und auch Dinge, die bei mir so im Leben passieren und ja, war natürlich für mich ganz, ganz, ganz rührig, weil er dann sozusagen auf mein Schicksal sozusagen einen Text geschrieben hat und dadurch macht es eben dieser Song, und der heißt nämlich Alone and Forgotten, kann man sagen, allein und sozusagen vergessen, kann man sich schon ein bisschen denken.
2: Gut, aber er hat auch eine positive Message. Ne?
1: Er hat auch eine positive Message. Am Ende kannst du gern auch noch was dazu sagen?
2: Gut, klar, also am besten erfährst du es dann klar, dass man schon mal die Situation durchgegangen ist und egal, ob es jetzt beruflich oder privat ist mit einem Partner. Und aber am Ende ist es dann doch so, dass man sich aus der Misere oder der schwierigen Situation wieder selber rausziehen kann. Und das machst du ja auch immer und bist ein positiver Mensch und kommst wieder aus dem Tief wieder raus und kämpfst weiter und machst weiter und das ist ja das, was ich toll finde. Und das hat mich dann auch inspiriert bei der ganzen Sache, auch wenn es jetzt der Chorus Alone and Forgotten ein bisschen negativ klingt und dass man verlassen ist. Aber das ist ja nicht der
0: Dirk. Genau.
2: Ja, viele Freunde.
1: War auch ein bisschen aus der Retro-Perspektive, weil 2021 ging es mir an sich gut.
0: Und es gibt auch ein Video dazu, das wollte ich noch erwähnen. Ja. Also das ist auch großartig gelungen. Also ich spiele jetzt den Song und ihr lauscht bitte, also Second Sight hier auf Second Video. Das klingt immer so großartig. Ja.

0: Der Song, der ist sogar tanzbar. Einfach großartig. Sogar tanzbar. Cindy Pop. Aber großartig, ganz, ganz toll. Ich muss mal kurz was sagen über WhatsApp. Ist nämlich eine Nachricht gekommen. Herzlichen Glückwunsch zum 6-jährigen Geburtstag. Ich höre regelmäßig My Personal Tracks. Sehr schöne Sendung. Dirk und Alex habe ich das erste Mal live in Oberhausen im Kulttempel gesehen. Ich habe mich so gefreut und ich mag die beiden sehr und vor allem die Songs. Liebe Grüße, die Rosi.
1: Ah, die Rosi. Also, liebe Grüße zurück. Ja, natürlich an die Rosi.
0: Kennt ihr eure Faninnen und Fans, ja?
1: Ja, genau. man läuft sich in dieser Szene tatsächlich öfter über den Weg. Und das ist irgendwie ganz, ganz, ganz gut so. Weil man merkt einfach, dass viele, viele in dieser ganzen Szene doch auch zu ähnlichen Konzerten denken. Also es ist mal einfach wie eine große Gemeinschaft. Und so hat man eben dann die Möglichkeit, immer wieder auch die Menschen zu sehen, und das macht auch Spaß, weil ich bin ja hier in Berlin zum Beispiel ganz viel unterwegs bei Konzerten, weil in Berlin spielt halt irgendwie jeder, das ist immer ganz vorteilhaft, und da trifft man auch immer wieder Menschen, die einen kennen, ja, und die man kennt, das ist total schön.
0: Ja, finde ich auch immer wieder. Da
1: gehört die Rosi auch dazu.
0: Ja, wir von Second Radio, der Thorsten und ich, wir sind auch ganz viel, also wir sind fast, glaube ich, auf allen, noch nicht ganz allen Konzerten waren wir nicht, kann man ja nicht wirklich immer, aber größtenteils sind wir mit dabei gewesen, wenn ihr irgendwo aufgetreten seid.
1: Absolut, ja.
0: Und es ist auch immer wieder ein tolles Erlebnis, besonders, ja, wenn man sich dann auch irgendwo kennt, das ist auch immer schön. So, ich habe einen nächsten Song hier in der Playlist und das ist eins meiner Lieblingssongs, das wisst
2: Echt?
0: Ihr, ja.
2: Okay.
0: Wie Open Eyes.
2: Wahrscheinlich, weil es um Frauen geht. Weißt du vielleicht gar
0: genau.
2: nicht.
0: Genau, es gibt ja noch einen anderen, glaube ich, Close My Eyes, wenn ich mich alles täusche. Den liebe ich auch.
2: Wenn die Augen dabei sind, ist immer.
0: Genau. Nee,
2: aber in dem Fall war es tatsächlich, Close My Eyes ist eher verträumt. Aber bei We Open Eyes war eigentlich so, ich stelle mir gerne mal die Frage, so wenn eine Situation ist, was wäre wenn? Was wäre, wenn das Typische, was man immer so macht, mal anders wäre, wenn einfach diese Medaille gedreht wird. Was wäre, wenn jetzt zum Beispiel Frauen an der Macht wären? Was wäre, wenn manche Dinge eben nicht so laufen, wie sie laufen würden? Und was wäre, wenn man einen Schritt zurück macht und nicht immer nach vorne geht und immer mehr möchte, sondern einfach mal zurückgeht? Und vielleicht ist es auch ein guter Weg, und um die einfach die ganze Sichtweise zu verändern und dann das vielleicht auch, ja, neue Wege man geht und dann vielleicht dann doch auch Positives drauf zieht. Und wenn ich denke immer, wenn du meistens Konflikte siehst, sind ja meistens immer Männer involviert, egal ob es Politik oder geschichtlich auch ist in der Vergangenheit in den ganzen Kämpfen, sage ich mal. Und die Frauen haben da einfach einen anderen Ansatz und haben auch nicht so dieses, ich muss mich da durchsetzen und Sache, sondern sehen das vielleicht eher pragmatischer, denke ich manchmal, bei manchen Sachen. Und so im Großen und Ganzen geht es bei der ganzen Geschichte, ohne ganz jetzt in Details zu gehen. Das sieht man auch im Video dann, wie
1: Stimmt,
2: getan, mutig die Frauen da sind in manchen Themen, wo sie in ganz schwierigen Situationen sind und eigentlich so die Heldinnen des Lebens sind und nicht unbedingt die Männer.
0: Aus welchem Jahr war der Song?
1: 2023.
0: Ach, das ist 23, genau. Ich bin nämlich mal simultan mit auf eurer Webseite. Also die gibt es nämlich auch, ihr Lieben, da draußen. Secondsight.de, ganz einfach. Und da kann man sich zum Beispiel auch ein paar Songs anhören. Das ist natürlich auch möglich. Aber wir haben ja jetzt hier erstmal live und schöne, tolle Songs noch in der Playlist. Und noch. Ja, wir müssen noch ein bisschen zappeln, noch ein bisschen warten, bis wir dann das Single-Release sozusagen hier miterleben. Also wir sind schon alle ziemlich aufgeregt und ihr natürlich auch, ja?
1: Ja, auf jeden Fall.
0: Morgen ja eigentlich erst.
1: Morgen an sich erst, wir haben gesagt, Mensch, heute Second Radio ist sozusagen Second Radio in Second Zeit, das ist ein Ding. und da darf sehr wohl das auch mal exklusiv vorher laufen.
0: Ja, genau. Ja, wie Open Eyes, Spielmann? Oder habt ihr noch
1: Absolut.
0: Was davon zu erzählen?
1: Ja, das ist einfach mal wirken lassen. Alex hat ja schon so ein bisschen erzählt.
0: Genau.
1: Das ist einfach mal raushauen.

0: sind wir.
1: Da sind wir wieder, genau. Wer sich neu dazugeschaltet haben sollte, also herzlich willkommen hier natürlich auf Second Radio. Und der Dirk und der Alex, die sind heute mal meine Gäste und sollen ein bisschen so erzählen, auch mal so ein paar Insider-Tipps über euch, möchten wir gerne mal erfahren. Ja, Dirk und Alex, was macht ihr so? Trefft ihr euch auch mal, wenn es keine Konzerte gibt, ja, zu proben natürlich, oder trefft ihr euch auch so mal, geht ihr zusammen mal zu anderen Konzerten?
2: Ja, tatsächlich ist leider gar nicht mehr so, weil wir, ja, früher hatten wir es noch gemacht, wo der Dirk eher noch im Süden gewohnt hat, aber er ist jetzt ja seit ein paar Jahren in Berlin und ich bin immer noch im Süden und da werden die Besuche natürlich ein bisschen schwieriger, man ist auch eingespannt mit Beruf, Familie und dann kann man nicht mal schnell mal kurz irgendwo hin, weil es dann schon 5 Stunden, 6 Stunden Fahrt sind. Da ist es tatsächlich so, dass wir uns dann meistens, wenn wir ein Konzert haben, einen Tag davor treffen irgendwie, der Dirk kommt hierher, wir üben die Songs dementsprechend noch und trinken ein Bierchen, essen was, grillen was und dann geht es am nächsten Tag dann irgendwie auf die Reise dann zum Konzert. So wird es auch im September dann sein. Ne?
0: Und da quatschen wir an sich schon viel. Ich meine, natürlich reden wir über die normalen Medien, also Telefon gibt es natürlich auch oder auch mal irgendwie in Videochat und so. Aber klar, das hat sich, da hat der Alex vollkommen recht, seitdem wir eben so weit auseinander sind, das macht es natürlich dann von dem richtig Sehen und mal so gegenüber sitzen, natürlich macht es schwer. Und das, ja, also ich gebe da schon auch zu, das vermisst man auch ein bisschen, weil man möchte da schon auch ein bisschen interaktiver sein in manchen Dingen, macht vielleicht auch dann teilweise ein bisschen mehr Laune. Aber es geht natürlich so auch. Man haben ja auch eben jetzt gemeinsam gelernt, wie wir so miteinander umgehen und wie wir natürlich auch unsere ganze Musik da vorankriegen. Aber es ist halt so, persönlich ist halt manchmal einfach doch irgendwie besser.
1: Auf jeden Fall, natürlich. Und wenn dann mal Konzerte sind, da ist ja auch immer die Zeit begrenzt. Ja, erstens mal müsst ihr dann auch euren Fans gegenüber auch noch da sein und euch da mit denen und jenen unterhalten. Das kennt ihr ja. Wir belagern euch dann auch, ich und der Thorsten oder ja, das andere ist auch ein Menschen.
0: Positives Belagern.
1: Ja, genau. Nee, schön. Wir waren jetzt im Jahr 2023 und wir waren dann jetzt ein bisschen weiter. World of Madness, was sagt euch das?
0: Oh, ganz, ganz viel, weil World of Madness 2025 kam das raus. Das war schon, ich meine, man muss ja mal wissen, so Bandgeschichte ist ja oder Songgeschichte ist ja immer so, die Songs entstehen ja meistens viel, viel früher. Und wir hatten World of Madness auf einer ganz tollen Tour gespielt, nämlich 2024, also Ende 2024, wo wir nach 24 Jahren wieder mit End One unterwegs waren. Ich meine, Alex, du weißt ja, End One ist für uns was Besonderes. Das hat es wieder gezeigt. Oder?
2: Ja, auf jeden Fall, klar. Da haben wir den Song zum ersten Mal vorgestellt und ich kann mich noch erinnern, das eigentlich eher an die Musik, sage ich mal, wo du mir das erste Riff so gezeigt hast mit der Gitarre, das erste Thema mit dem Synthesizer, und das fand ich schon auch ziemlich cool. Da hatte ich auch ein paar Bilder, wie ich mir vorstellen könnte, wie das sein könnte, und bei mir ist es so, wenn ich irgendwie irgendwo hinfahre, habe ich meistens immer irgendwas dabei zum Filmen, entweder eine Drohne oder Kamera, weil man nie weiß, wie man die Schnipsel sozusagen benutzen kann. Und tatsächlich vom Video war es so, dass ich damals auf Kreta war im Urlaub mit meinen Jungs und das Wetter war nicht so besonders, aber es war so ziemlich mystisch. Sieht man auch im Albumcover so diese Farben, dunkel und das hat ziemlich cool dazu gepasst, zu dem Song. Und der Text war auch World of Madness, ja, was so einem drumherum ging. Ne? Irgendwie hat man das Gefühl gehabt, man kommt von einer... von einem Chaos ins andere, erst irgendwie Corona, dann der Krieg, der immer noch anhält irgendwie mit der Ukraine, und dann die ganzen anderen Dinge, die über einen passieren, und das war so ein bisschen, was mich so inspiriert hat, sage ich mal, und auch das Verlangen, dass man so ein bisschen Schutz bekommt von so einer verrückten Welt, aber ich glaube, das ist irgendwie eine normale Geschichte, die mittlerweile ist, dass man sich immer darauf gefasst machen muss, dass irgendwie nächstes Jahr wieder irgendwas anderes kommt. Also es wird leider Normalität.
1: Ja, ja, es wurde immer schlimmer eigentlich, ja. Und jetzt ist es schon fast Normalität, da habt ihr recht. Ja, leider, aber ja. Musiker wie ihr auch, die können natürlich in ihren Songs auch alle Themen verarbeiten. Ja, also ob es nun mal was Persönliches ist, wie ihr vorhin von Dirk erzählt habt, ja, also wenn da mal ein bisschen Chaos im Leben ist oder jetzt die Weltpolitik und solche Dinge, das kann man natürlich als Musiker so in diese Songs einbringen und sich damit beschäftigen. Wenn ihr das tut, ja, merkt ihr dann, dass es euch gut tut? Wenn ihr sie dann singt oder so, oder wollt ihr eine Botschaft rausbringen?
2: Ja, also eher, ja gut, beides vielleicht. Auf der einen Seite ja, weil man seine Gedanken irgendwie zu Papier bringt und das irgendwie so ein bisschen ein paar Zeilen fasst und man kann nicht jedes Detail immer aufschreiben, aber einfach nur so die Message, die so rüberkommt. Und mir ist es auch immer wichtig, dass am Ende dann doch irgendwo schon eine positive Message rüberkommt, weil wir beide auch positiv da eingestellt sind und am Ende des Tages, auch vor allem in Deutschland leben wir, denke ich, schon in einem Land, das ja, wo Demokratie groß geschrieben wird, auch wenn es manchmal natürlich schwierig ist, aber uns im Großen und Ganzen gut geht und deswegen können wir auch, glaube ich, auch positiv in die Zukunft blicken und das ist mir als Message auch wichtig, auch bei den ganzen Themen, die wir immer wieder ansprechen.
0: Ne? Ja, also ich sehe das genauso und auf der anderen Seite, wenn man eben als Musiker Musik macht oder Songs, klar kommt es immer auf den Moment drauf an, was gerade so los ist oder was auch in dem eigenen Kopf los ist. Und das muss man auch sagen, es ist ja immer irgendwie ein kreativer Prozess. Aber es ist schon richtig, was du sagst, Angie, wir Musiker haben halt so den Vorteil, dass wir Dinge verarbeiten können. Und wenn ich zum Beispiel Musik mache oder Songs hier mache, dann verarbeite ich auch einfach den Alltag. Man kann sich das immer so vorstellen, man kommt sozusagen von einem wilden Arbeitstag nach Hause und setzt sich ins Studio, setzt sich Kopfhörer auf, macht mal alles an und fängt da an und ist in ein paar Sekunden ist man einfach in einer anderen Welt. Und das erdet einen unfassbar und man vergisst halt vieles vom Alltag. Diese ganzen Gedanken, die einem manchmal durch den Kopf gehen, sind dann erstmal weg. Und man kann sich total auf eine ganz was anderes konzentrieren und das entspannt einen selbstverständlich auch sehr, sehr, sehr tief. Und kommt immer drauf an, was dann eben dann für einen Song nachher rauskommt. Viele sind dann eben auch sehr, sehr beeinflusst von dem, was eben da draußen so passiert. Aber manchmal sind es auch einfach nur Gedanken oder man hört einfach, man probiert was aus und denkt, oh, irgendwie cool, das gefällt mir gut. Da ist noch gar kein riesen Gedanke von der Welt irgendwie dahinter. Es gefällt einem gerade, wie das klingt und dann macht man einfach weiter und irgendwann, ja, hört der Alex das und findet es hoffentlich auch gut.
2: Ja, und, es ist ein Prozess. Ne?
0: Es ist ein Prozess.
2: Ja, da ist das Ding fertig, sondern klar, man muss dann schauen, okay, das klingt gut, das klingt jetzt nicht so gut und wie wäre es, wenn man die Chorde so spielt oder so, da habe ich die Gesangsmelodie, vielleicht passt das dazu und was könnte da vom Text irgendwie ganz gut passen, das ist halt klar, wie so ein, wir vergleichen sie immer gerne mit einem Bild, ne? Du fängst im Grunde vom weißen Blatt Papier an und bringst langsam die Themen rein, eine grobe Skizzierung und dann kommen langsam die ganzen Farben dazu und dann bis das Bild dann am Ende fertig ist dann und hoffentlich schön ist.
1: Ja. Genau, und jetzt hören wir uns rein. World of Madness an.
0: Ja. Mhm.

0: Ja, Word of Madness. So, ihr beiden, ich hatte euch ein Zeichen gegeben.
1: Sagen wir mal, jetzt wieder übersehen.
0: Dass ich euch wieder zuschalte. Und ja, ihr Lieben da draußen, falls doch noch jemand Lust hat, uns zu schreiben, könnt ihr das gern tun über die 0341-358-83095. So, wir sind 095. So, wir sind jetzt schon beim

0: Dirk da wirklich produziert, der hat was an sich und jeder hat sich angeguckt da und wow gemacht, so das Raunen, wow, das im Synthie-Pop und in dieser Szene ein Flügelhorn, großartig. Also ich glaube, ihr seid so fast die Einzigen, oder, die das gewagt haben.
1: Ja, das kann man schon so sagen. Also ich wüsste jetzt keine Band, die das jetzt gerade so aktiv oder jetzt in dieser Szene macht. Es gibt mit Sicherheit Bands, die natürlich auch Trompeten und alles Mögliche einsetzen. Klar, das gibt's natürlich schon auch. Aber jetzt so speziell und dann eben auch dieses spezielle Flügelhorn eben mit reinnehmen, das hat schon was, aber war ja eben auch so ein Gedanke dahinter. Ich hatte ja ganz am Anfang schon ein bisschen erzählt, dass es eben auch einen besonderen Klang hat. Es klingt eben nicht so wie eine Trompete. Trompete klingt halt sehr, sehr kräftig und manchmal auch ein bisschen so sehr stark und ja, quäkig, könnte man manchmal mal sagen. Das ist halt mehr für so Big Band Musik auch ein Thema. Klar kann man die auch weich spielen, das geht auch, aber sie klingt halt trotzdem immer ein bisschen härter und das ist bei Flügelhorn, das ist eine andere Bauweise und dadurch wird der Ton, der da erzeugt wird, eben so grundsätzlich mal etwas dumpfer und weicher und das ist halt mit Elektronikmusik zusammen, wird auch ganz viel ja im Jazz und so bei so ruhigeren Nummern genommen, das klingt auch dann total so smoothig, also richtig weich und schön und das war so der Hintergrund, ich dachte, Mensch, sowas kann man doch mal probieren und ja, bei dem nächsten Song, das war ja sozusagen unser erster Song, wo wir letztes Jahr damit angefangen haben, wo wir sozusagen uns selbst ins kalte Wasser geschmissen haben, weil wir gedacht haben, naja, vielleicht jagen die uns ja von der Bühne jetzt. Und damit haben wir dann auch noch gerade beim Amphi-Festival, was dann sicher einer der größten Indie-Festivals in der Szene sind im Jahr, probiert, haben wir gesagt, naja gut, alles, wir geben jetzt mal alles da rein. Und der Auftritt, mein Alex, das kannst du ja selber auch erzählen, das war ja also der Wahnsinn.
2: Ja gut, es ist, wir sind es natürlich gewohnt, mit elektronischen Instrumenten zu arbeiten, da hast du jetzt nicht so das Thema, ich spiele zwar auch in Coverbands, wo Gitarren dabei sind, aber man achtet ja nicht so drauf, aber so Naturinstrumente haben natürlich schon, sind empfindlich gegen Feuchtigkeit, gegen Hitze und so weiter und dann hatten wir bei dem Soundcheck schon ein bisschen so, das läuft nicht ganz so rund irgendwie, weil das klar minimal das Mundstück nicht ganz so passt, dann das es hat nicht so hundertprozentig funktioniert, aber dann hat es der Dirk dann doch beim Auftritt hinbekommen. Da waren natürlich dann alle happy dann, und auch die Feedbacks danach waren sehr positiv.
0: Und das hat er bestimmt mit Absicht gemacht, dass er vorher so ein bisschen rumgequiekst hat. Falsch geblasen sozusagen.
1: Das ist schon ein Wahnsinn. Also jemand, der Trompete spielt, der weiß, wie das ist. Also da kommt es natürlich auf ganz, ganz viele Dinge eben auch, was so um dich herum passiert, an. Und da fängt schon allein an, was hast du da für einen Raum, was ist es für eine Bühne, wackelt da irgendwas, weil man darf ja nicht vergessen, man macht ja mit den Lippen sozusagen den Klang und wenn die Lippen nur ein bisschen oder mit dem Mundstück das nur ein bisschen sich verschiebt oder wackelt, dann kannst du auch teilweise die Töne nicht mehr treffen, richtig, und dann kommt natürlich auch noch die Temperatur dazu, da war es ja an dem Tag auch sehr heiß und dann ist natürlich das ein Blechblasinstrument und Blech wirkt natürlich oder ja, wirkt auf Hitze und auf Kälte, also dehnt sich aus oder geht zusammen und dadurch werden die Töne halt höher und tiefer und da ist tatsächlich ja eben auch so ein Rohr dabei, wo man dann das stimmen kann noch und das war eben im Soundcheck doch noch ein bisschen anders und dann habe ich gemerkt, da hängt noch irgendwo, das war nicht 100% und dann habe ich es nochmal nachgestimmt und dann ging es, weil das ist so empfindlich, man kann es sich gar nicht vorstellen und natürlich Aufregung, weil ich habe es das erste Mal gespielt.
0: Ja, gut, vor allem, ihr hättet ja auch ausgebuht werden können, ja,
1: genau.
0: Hattet ja Angst, ja. Oder?
2: Die Leute gehen halt einfach, ne? Aber wir haben uns natürlich auch das beste Lied dazu ausgesungen, wo ich so hoch singe mit der Kopfstimme, fast den gleichen Ton und mit dem Flügelhorn, wir so, okay, vielleicht nicht ganz so clever, aber gut, es hat dann gut funktioniert am Ende
1: des Tages. Ja. Genau. Letztendlich ist es immer so, wenn es bei der Probe nicht klappt, ist mal ein gutes Zeichen.
0: Ja, auf jeden Fall.
1: Sagen alle Musiker.
0: Und die Aufnahme ist auch großartig geworden. Genau, es geht los. Pretty Talk.
1: Pretty Talk, ja.

0: Cindy Pop trifft Blech. Ja, ein cooler Slogan, den ihr euch da ausgedacht habt. Und es ist Zeit für den Wandel, natürlich Time for a Change. Was sagt uns das denn?
1: Ja, also gerade eben, also dieses Instrument hat uns natürlich neue Wege eröffnet und da wollen wir uns auch weiter bewegen. Wie aber ihr da draußen natürlich jetzt auch gehört habt, der jetzt ein bisschen dabei war, wir haben natürlich viele Songs, die selbstverständlich auch elektronisch sind und bleiben. Aber wir werden uns immer wieder mal die Freiheit nehmen, einen Song auszusuchen, der eben eine spezielle Note hat, eben Flügelhorn, wenn es passt, eben so wie Alex am Anfang auch mal gesagt hat, wenn es nicht passt, dann eben nicht, weil wir werden unsere Wurzeln deswegen auch nicht vergessen und letztendlich ist ja bei uns trotzdem ja alles elektronisch und klar, bis auf ein paar akustische Spielereien und jetzt eben haben wir das Flügelhorn, das eben auch Spaß macht und live eben auch noch so einen Charakter bringt und das haben wir uns bei der nächsten Single auch gedacht, das mal fortzuführen. Der Name, ja, Time for a Change, morgen kommt sie übrigens raus. Die Single ist nicht nur, dass die Single so heißt, sondern sie ist tatsächlich auch ein bisschen bildlich zu sehen für uns als Band, eben, dass wir eben so einen gewissen Wandel jetzt ja auch über 6-7 Jahre, es ist nicht nur der Wandel vielleicht, weil ein neues Instrument hier Einzug erhalten hat, sondern auch man hat ja auch sonst so seinen persönlichen Wandel möglicherweise oder die Welt ändert sich. Time for a Change ist vielleicht da auch als Metapher zu sehen. Und so wird auch unser Album heißen, was wir am 25.09. dann rausbringen zur Tour, wo wir auch live unterwegs sind. Nämlich gerade am 25. Sind wir in Bochum, am 26. in Leipzig und am 27.09. in Berlin. Also immer im September diesen Jahres.
0: Wow, ja, ganz genau. Klasse.
1: Da wird das alles präsentiert und natürlich gibt es auch eine CD dann als haptisch zum Anfassen.
0: Ja, und wie viele Songs werden denn auf dem neuen Album sein?
1: Ja, da sind wir gerade auch ein bisschen am Überlegen.
0: Okay.
1: aber klar, 10, 11, 12, kommt auch, vielleicht machen wir mal ein paar so spezielle Songs drauf, weil wir finden einfach, wenn jemand die CD kauft, soll er auch noch ein besonderes Erlebnis haben.
0: Klar, wunderbar. Also freuen wir uns alle drauf, besonders auch auf den Termin hier am 26. September in Leipzig. Wo war das? In welchen?
1: Im Täubchental.
0: Im Täubchental.
1: Da super. Sind wir unterwegs.
0: Gibt es da schon Karten? Können die Menschen da draußen, die Fans,
1: oh,
0: schon,
1: ja,
0: Karten kaufen?
1: Da gibt es schon seit längerem Karten und sind auch schon sehr viele im Vorverkauf weggegangen. Sind auch nicht nur wir dabei, muss man auch dazu sagen. Aber vielleicht noch kurz, bevor wir dazu kommen, vielleicht Alex, du zum Thema Time of Change, ich glaube, da hattest du auch spezielle Gedanken.
2: Ja, ich meine, der Song selber ist eigentlich auch schon ein älter, so wie du es gesagt hast ja vorher. Der Song ist ja schon, ich weiß nicht, 1-2 Jahre entstanden und mich hat dann auch der ganze, klar, man ist Mensch, Vater, Kinder, was hinterlässt man der sozusagen seinen Kindern auf der Welt ja, Nachhaltigkeit, wie sich natürlich die ganze Atmosphäre verändert und so weiter. Das waren für mich eigentlich so die Hintergründe und man sieht es ja auch in dem Video dann, wenn man es anschaut, was so passiert. Und aber trotzdem ist, was ich auch vorher gesagt habe, wir sind positiv und wir denken auch, also eine Line ist, hört man nachher, time to rearrange, also um sich zu reorganisieren, Dinge von einer anderen Perspektive zu sehen und einfach nicht einfach so weitermachen, sondern einfach schauen, okay, so wie es jetzt läuft, irgendwie läuft es eben nicht so richtig. Wir müssen uns irgendwie korrigieren, den Kurs ändern und schauen, dass wir das irgendwie doch zusammenbringen, gemeinsam. Und das ist auch so die Message. Und ja, Time for a Change war jetzt auch die Idee, passt eigentlich cool dazu mit dem neuen Instrument, das wir haben und dass wir ein bisschen in eine andere Richtung einschlagen wollen. Und so wie du gesagt hast, dass es dann sozusagen ein bisschen die Brücke schlägt zu beiden Themen.
1: Ja. Ja, genau. Und der Song selber, ihr könnt es euch gerne anhören, ist halt ein bisschen akustischer, haben wir uns auch mal ein bisschen aus dem Fenster gelehnt, aber es ist halt einfach die Vielfalt in unseren Songs soll es ja ausmachen und wir möchten, das haben wir noch nie gemacht, ich meine, wer uns schon lange kennt, der weiß das, wir haben uns noch nie irgendwie nach dem gerichtet, was irgendwie in ist gerade irgendwo, sondern haben irgendwie immer unser Ding gemacht, was halt uns gefällt und okay, dem einen gefällt es halt, dem anderen vielleicht nicht, aber auch okay, ne? Das ist halt einfach so.
0: Ja. Dann, tata, tata, es ist Zeit.
1: Time for change.
0: Für die Single-Release. Es geht los. Tata.
1: Sind wir mal gespannt. Tata.

0: habe ich mir doch gleich mal ein paar Gäste geholt, die hier applaudieren.
1: Stehen alle vor der Tür.
0: Ja, und es kommen auch schon Rosen angeflogen. Ja. Wirklich, also über WhatsApp habt ihr schon viele, viele Grüße bekommen. Also großartiger Song. Absolut Dankeschön. Hammer, hammermäßig, wie ich das immer so sage. Also ich habe hier unter den Kopfhörern hat man natürlich noch einen coolen Sound, auch Klang, wie nach draußen wahrscheinlich. Über DAB Plus kommt es ja auch glasklar an.
2: Richtig.
0: Aber wenn ihr dann auch auf der Bühne steht, also es ist wirklich ein großartiger Song. Und so wird auch das ganze Album heißen, habt ihr gesagt. Ja, also hast du gesagt, Dirk, also so heißt das Album dann auch. Ja.
2: Heißt auch Time for Change. Mhm. 25.09. ist dann an sich genau da, wo wir da auf Tour gehen. Und das heißt, es ist eine kleine Tour, aber wir werden dann auch öfter auftauchen in den nächsten Monaten, dann also sprich Anfang 2027. Und dann geht 2027 ein bisschen durch, wo wir immer wieder mal irgendwo dann auftauchen. Das werden wir selbstverständlich immer kundtun und auf Facebook und so weiter, Insta und was es alles gibt, dass jeder es mitkriegt, wann er uns doch gerne auch anschauen darf.
0: Mhm, genau, also das ist ja dann auch immer wichtig, dass wir zu euren Konzerten alle kommen. Ja, ja, und wir freuen uns dann auf Leipzig am 26. Dann kommt das ganze Album, stellt ihr dann vor?
2: Ja, also das ist schon so ein gewisser Moment, wo man viele Songs spielt. Also so ein bisschen was heute auch schon so ein bisschen so gelaufen ist, kann man sagen, so ein Querschnitt, auch noch andere Songs, die jetzt noch gar nicht draußen sind, noch gar nicht bekannt sind. Da werden wir noch gucken, ob wir vielleicht vom Album auch nochmal eine Single machen. Das kann auch passieren. Und was natürlich zu dem Auftritt oder zu dem Konzert zu sagen ist, ist sehr interessant, weil wir sind mit einer Band unterwegs, die in der Indie-Szene sehr, sehr bekannt ist oder auch sehr bekannt war. Das ist also das Projekt von Sigge Bischoff. Und da sind dann auch an diesem Tag Alexander Veljanov mit dabei und Sven Friedrich. Alexander Veljanov kennt man ja auch von Deine Lakaien. Sven Friedrich kennt man von vielen Projekten, aber auch natürlich auch von Solarfake, die das ganze Projekt Sigge Bischoff mit unterstützen. Und wir haben eben auch die große Freude und Ehre, da dabei zu sein. Und unser Momentum ist dann eben auch, die Songs so hier auch die neuen Sachen vorstellen zu dürfen.
0: Sehr schön. Also ihr Lieben da draußen, schon mal Karten ordern. Das ist wichtig in der heutigen Zeit. Der Veranstalter und auch die Musiker müssen wissen, es ist ausverkauft. Also das ist dann immer ein schönes Zeichen. Und wie gesagt, der Verkauf ist auch schon für Bochum wahrscheinlich auch schon überall alles erhältlich. Ja?
2: Sehr, sehr fortgeschritten auch schon, muss man sagen. Also ein bisschen beeilen wäre nicht schlecht, weil der Vorverkauf läuft sehr gut. Und da sind wir natürlich auch sehr glücklich. Ganz klar, weil das ist ja eben heute alles auch nicht mehr so normal und sind tolle Locations, eben jetzt merkt ihr ja tolle Gäste, ein toller Abend wird es, um sich einfach da mal abzulenken.
0: Ja, genau. Und da ist schon dann so Ende September, da darf man gar nicht dran denken, da kommt dann schon bald der Herbst. Jetzt haben wir es erstmal ein bisschen hot, heißer Sommer sozusagen. Ja, also ich glaube, wir sind so fast in der Zielgeraden. Einen Song habe ich hier noch in meiner Playlist. Was hat der zu bedeuten?
2: Use Me, ja, yes. Also da ist auch Alex natürlich wieder sehr gefragt, Thema Text, aber es ist hier auch eine Live-Version, muss man sagen, eine Spezialversion, hat auch seinen Hintergrund.
1: Ja, also bei Use Me ging es jetzt tatsächlich mal, was ja nicht so oft vorkommt bei mir, um eine Beziehung zu einer Person, bei der man sich dann, also wie das Wort schon sagt, Use Me benutzen lassen möchte, gezielt, weil man einfach dann in einer zwicklichen Lage ist und auch wenn es einem wehtut auf der einen Seite, tut es einem gut und es ist so dieses Hin und Her und man, vielleicht hat es ja jeder mal irgendwie gehabt in so einer Beziehung, wo man einfach denkt, irgendwie tut es mir gut, aber irgendwie auch nicht und darum geht es im Grunde bei Use Me. Ja.
2: Und eben diese spezielle Live-Version, die wurde aufgenommen in Berlin.
0: In Berlin. So
2: Berlin. Bei nämlich der End One Tour mitgeschnitten. Deswegen ist ja auch richtig Live-Atmosphäre. Da kann man sich mal vorstellen, was denn so ein bisschen abgeht, wenn man zu uns zu den Konzerten kommt.
0: Ja, genau. So, noch meine letzte Frage. Ja, wenn ich jetzt eine Fee wäre, was würdet ihr euch denn noch gerne wünschen für die Zukunft?
2: Das für die ist Zukunft. Eine große Frage.
1: Du meinst jetzt so generell einfach?
0: Entweder oder, für euch persönlich oder ja, für alle.
1: Ja, also für alle wünsche ich mir klar. Natürlich, dass die ganzen Kriege, diese ganze Madness irgendwie dann mal zu Ende geht auf jeden Fall und dass wir irgendwo vielleicht mal in Normalität geraten, aber ich habe irgendwie, glaube ich, das wird ein bisschen schwierig. Aber ich wünsche mir für alle, dass sie positiv in die Zukunft denken und eben auch Time for a Change, auch vielleicht sich als kleines Leitbild nehmen und denken, hey komm, es ist nicht alles festgeschrieben, man kann immer noch Dinge ändern und vielleicht nicht alles negativ sehen und auch das Positive ziehen. Und für mich persönlich, also ja, ich bin eigentlich happy soweit. Also für mich heißt es eigentlich nur, es kann so weitergehen, wie es ist. Ich bin so happy, wie mein Leben ist aktuell.
0: Und Dirk, du?
2: Also ich, wie heißt es immer so, ich schließe mich da gern dran, sagt man immer so. Naja, aber ehrlich gesagt, für mich zählt natürlich, dass der Menschheit einfach gut geht und man sich eben nicht da durch Krieg irgendwie auseinandersetzt. Ich dachte, wir hätten das alles schon gelernt, dass es nichts bringt und es gab so viel Leid schon und wir hatten auch mal einen Song, der heißt History, gern mal gucken, was da so passiert ist. Könnte man sich vielleicht wieder erinnern, warum einfach das alles nichts bringt, miteinander Krieg zu führen. Bringt nur Leid über alle, man könnte doch friedlich miteinander leben, das wäre so mal die Idee. Scheinbar funktioniert es nicht, aber ist trotzdem mal die positive Idee. Und natürlich Gesundheit für jeden, das, je älter man wird, wird es immer wichtiger. Es gibt immer manche, die sagen, ja, ist mir eigentlich noch egal. Sag ich, nee, das ist nicht egal, weil ich glaube, das ist immer die Grundlage von allem, dass man das halt hat. Und es ist nicht selbstverständlich. Es gibt so viele Menschen, die einfach grundsätzlich eben eine Krankheit haben und eben nicht mehr am Leben so teilnehmen können. Und da spürt man erstmal, wenn man diese Menschen kennengelernt hat, wie gut es einem selber geht. Und ja, einfach auch da der Wunsch nach draußen. Bleibt vor allem auch fröhlich und geht zu Konzerten.
0: Genau, sehr, sehr guter Wunsch. Und am 27. August, da wäre dann wieder ein normaler Donnerstag, Ende des Monats mit My Personal Tracks, mit euch beiden als Gastgeber.
2: Höchstwahrscheinlich nicht, sondern höchstwahrscheinlich die Woche vorher.
0: Ach ja, die Woche vorher hattest du schon, glaube ich, gesagt. Das wäre dann aber da... Der 20. Richtig, gut, richtig. Dass wir das gerade noch mit durchgeben. Ja, genau. Ja. Das ist
2: haben
0: gut.
2: Einen sehr, sehr tollen Gast. Jemand, der die Szene sehr gut kennt. Also diese, sag mal Wave- und Gothic-Szene, sehr lang da drin ist. Selber auch Platten veröffentlicht, selber auch in einer sehr bekannten Band ist. Ich sag nochmal so eine Bandname wie Suicide Commando. Aber hab ich was erzählt? Ich weiß nicht. Auf jeden Fall ein sehr, sehr cooler Typ, der zu uns kommt und hat ganz viel zu erzählen und mit dem haben wir sogar was Gemeinsames, aber das reden wir wirklich erst am 20.
0: Ja, genau, gut. Also ich trage es auch ganz dick im Kalender ein. Also dann
2: also
0: war
2: 20.
0: schon, dann auch schon eine Woche eher der vorletzte Donnerstag im Monat.
2: Der vorletzte diesmal, ja.
0: Ja, genau.
2: Wir machen halt manche Dinge anders. Time for change.
0: Ja,
2: ne?
0: genau. So sieht's aus. Also, dann vielen, vielen Dank und toi, toi, toi für die neue Single auch. Morgen geht sie dann an den Start und wird dann überall gespielt. Und hier auch auf Second Radio läuft sie dann natürlich nicht nur am Dark Donnerstag. Musik läuft auch viel in anderen Zeiten hier auch von The Second Zeit.
2: Ganz lieben Dank dafür.
0: Ja.
2: Angie, dass du uns auch wieder die Möglichkeit gegeben hast.
0: Das ist immer alles gut.
2: Weltklasse.
0: Dankeschön. Ja, dann wünsche ich euch noch einen schönen Abend. Euch da draußen natürlich auch. Kommt gut, wo immer ihr auch seid. Vielleicht wieder nach Hause oder ja, kommt gut ins Bett und wir hören uns. Dann ihr beiden auch, Dirk und Alex. Vielen Dankeschön. Dank. Und hat Spaß gemacht mit euch. Bis bald.
2: Mit dir auch.
0: Ja.
1: Auf der anderen Seite.
2: Dankeschön.
0: Ja, tschüss.
2: Ciao. Tschüss. Und da draußen auch. Gute Nacht. 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
1: Zum Wetter die aktuelle Vorhersage des Deutschen Wetterdienstes. In der kommenden Nacht im Norden und Osten Schauer und Gewitter, die nach Osten abziehen. Später gibt's im Südwesten neuen Regen und auch einzelne Gewitter, im Rest bleibt's überwiegend trocken. Abkühlung auf 20 bis 13 Grad. Tagsüber in einem Streifen vom Südwesten über die Mitte bis in den Osten teils kräftige Schauer, im Rest meist trocken. Höchstwerte 23 bis 39 Grad, im Südosten wird's am wärmsten.
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1: Ich bin Uli Reitinger. Die Europäische Fußballunion UEFA droht dem Weltverband FIFA geschlossen mit einem WM-Boykott, falls die FIFA den angekündigten Investorendeal durchzieht. Solange die Pläne weiter bestünden, werde keine europäische Nationalmannschaft an FIFA-Wettbewerben teilnehmen, erklärte der Verband nach einer Dringlichkeitssitzung.
2: Klare Ansage von der UEFA, eindeutiger geht's nicht, dadurch gerät FIFA-Boss Infantino gewaltig unter Druck. Denn eine Fußball-WM ohne Spanien, Frankreich, England oder auch Deutschland zum Beispiel eigentlich nicht vorstellbar. Die 55 Mitgliedsverbände, also auch der DFB, lehnen den Verkauf von Beteiligungsrechten an Weltmeisterschaften an private Investoren einstimmig ab. Die Drohung betrifft neben der Männer-WM 2030 auch die Frauen-WM im kommenden Sommer in Brasilien. David Riemer, Sportredaktion.
1: Nach der Entschärfung des CDU-internen Konflikts um die Kabinettsumbildung droht Bundeskanzler Merz neuer Ärger. Die drei Ostministerpräsidenten von Sachsen, Sachsen-Anhalt und Thüringen stellen sich gegen eine Abschaffung der abschlagsfreien Rente ab 45 Beitragsjahren und damit gegen einen wichtigen Baustein der geplanten Reform der Alterssicherung.
3: Wer 45 Jahre gearbeitet hat, hat genug eingezahlt, finden die drei CDU-Ministerpräsidenten Vogt, Schulze und Kretschmer. Und sie provozieren mit ihrer Forderung einen neuen Konflikt mit Kanzler Merz. Sie wollen, dass bei den Reformen auch die Lebensrealität der Menschen in Ostdeutschland mitgedacht wird. In den drei Ländern ist die gesetzliche Rente für die meisten die einzige Säule der Alterssicherung. Die drei Ostländer-Chefs stehen auch unter Druck, weil die CDU in Umfragen hinter der AfD steht, vor allem in Sachsen-Anhalt. Ursula Winkler, Nachrichtenredaktion.
1: Die Waldbrände im Süden der griechischen Insel Kreta wüten weiter. Nahe der Ortschaft Preveli ist ein neues Feuer ausgebrochen. Wegen der starken Rauchentwicklung brachte die Küstenwache rund 50 Menschen in Sicherheit. Eine Entspannung der Wetterlage wird erst ab morgen Abend erwartet. Die 40-Grad-Marke ist heute gleich an mehreren Orten in Deutschland geknackt worden. Den höchsten vorläufigen Wert meldete der Deutsche Wetterdienst mit 40,5 Grad aus Bernburg an der Saale in Sachsen-Anhalt. Dahinter folgten 40,4 Grad in Kitzingen in Bayern und 40,2 Grad im baden-württembergischen Ohlsbach. In den drei Bundesländern wurde ein neuer Hitzerekord für den Juli aufgestellt. Der bundesweite All-Time-Hitzerekord wurde allerdings nicht geknackt. Er liegt bei 41,8 Grad, gemessen in Möckern-Drewitz in Sachsen-Anhalt.
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1: Das Wetter, die aktuelle Vorhersage des Deutschen Wetterdienstes. In der Nacht im Norden und Osten Schauer und Gewitter, die nach Osten abziehen. Später wird es dann im Südwesten nass, auch einzelne Gewitter sind möglich. Im Rest des Landes bleibt es überwiegend trocken, die Tiefstwerte 13 bis 20 Grad. Tagsüber gibt es in einem Streifen vom Südwesten über die Mitte bis in den Osten teils kräftige Schauer oder Gewitter. Dabei steigt die Temperatur auf angenehme 23 bis 27 Grad im Norden und Nordwesten. Ansonsten wird es nochmal sehr heiß mit 27 bis 39 Grad.
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unserem nächsten Beitrag bitten wir nun um Ihre Aufmerksamkeit, verehrte Zuschauer, um eine relativ neue Form jugendgemäßer Unterhaltung. Sie hat jedoch bei unseren Jugendlichen schnell Zustimmung gefunden. Wir meinen die Diskotheken.

Omas Zeiten hieß das Schwurfen zur Grammophonmusik. Der informierte Tänzer von heute weiß, das nennt man Disco-Tanz.